0: Etliche Jahre schlich Martin N. sich nachts und mit einer Sturmhaube maskiert in Schullandheime, Zeltlager und Privathäuser, um Jungen zu missbrauchen.
1: Der ukrainische Präsident Selenskyj schlägt Kreml-Chef Putin ein direktes Treffen vor. In einem offenen Brief regt er Verhandlungen über ein Ende des Kriegs in der Ukraine an, und zwar in einem neutralen Land, etwa der Schweiz, der Türkei oder in einem arabischen Land. Aus der Nachrichtenredaktion Ivo Marocek.
2: Zunächst schlägt Selenskyj eine Waffenruhe entlang der aktuellen Frontlinie vor. Dann soll ein direktes Treffen mit Putin folgen. Kreml-Chef Putin ist auf diesen Vorschlag noch nicht eingegangen. Er verwies im Gespräch mit ausländischen Journalisten auf ältere Vorschläge, um den Krieg zu beenden. Putin behauptete aber, Russlands Truppen würden täglich an der Front vorrücken. US-Präsident Trump reagierte erfreut auf den Vorstoß. Ein direktes Treffen wäre großartig, sie sollten es hinbekommen, sagte er. Beide Seiten müssten aber Kompromisse eingehen.
1: Bei einem Zwischenfall mit einer Lufthansa-Maschine am Frankfurter Flughafen sind mehrere Mitarbeiter verletzt worden. Nach Angaben der Fluggesellschaft klappte bei einer Boeing 787 vor dem Boarding plötzlich das Bugfahrwerk ein und der vordere Teil der Maschine sackte auf den Boden. Laut Lufthansa befanden sich zu dem Zeitpunkt ausschließlich Beschäftigte an Bord. Warum die Boeing wegsackte, ist noch unklar. Auf der dänischen Insel Anholt ist der Buckelwal obduziert worden, der immer wieder an der deutschen Ostseeküste gestrandet ist. Fachleute haben den Kadaver zerlegt und untersucht. Warum der Wal verendet ist, konnten sie aber noch nicht feststellen. Verletzungen seien nicht zu erkennen gewesen. Gewebeproben sollen jetzt im Labor untersucht werden. Das waren die Nachrichten. Und hier noch das Wetter in Deutschland. Tagsüber länger trocken, zwischendurch aber auch Schauer und später von Westen Gewitter, 18 bis 21 Grad. Am Samstag vor allem im Osten Sonne, ansonsten auch Wolken und kurze Schauer, aber meistens trocken, 19 bis 24 Grad. Und am Sonntag gibt es dann Sonne und Wolken im Wechsel, im Norden selten Schauer. Das Ganze bei 16 bis 23 Grad. Es ist jetzt 2.03 Uhr.
3: Und hier ist der Verkehrsservice in der ARD-Hitnacht. Die A96 Lindau-München ist zwischen München-Laim und München-Sendling wegen Brückenarbeiten in beiden Richtungen noch bis Montag gesperrt. Stadtverkehr Berlin, die A111 Charlottenburg, Dreieck Oranienburg, ist zwischen Festplatz und Seidelstraße wegen Tunnelwartungsarbeiten in beiden Richtungen noch bis 5 Uhr heute früh gesperrt. Und ebenfalls Berlin, die A113 Schönefeld-Neukölln, ist zwischen Schönefeld-Nord und Spätstraße in beiden Richtungen ebenfalls wegen Wartungsarbeiten bis 5 Uhr gesperrt. Und A565 Bonn-Meckenheim zwischen dem Dreieck Bonn-Nordost und dem Kreuz Bonn-Nord ist die Autobahn in beiden Richtungen gesperrt. Ihnen eine gute und sichere Fahrt.
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3: Aus dem MDR Landesfunkhaus Sachsen-Anhalt in Magdeburg mit Frank Eberlein. Ich wünsche Ihnen einen wunderschönen guten Morgen. Und hier ist sie, Tina Turner.

Ja, eigentlich ein Song von Elton John, Sorry Seems to Be the Hardest Word. Und er war auch in dieser Aufnahme dabei, aber nicht allein. Das war die Neuaufnahme aus den frühen 2000ern mit Blue zusammen. Ja, hier in der ARD-Hitnacht. Und inzwischen haben wir es 2:12. Ja, hallo in jede Richtung hier in Deutschland, wo immer Sie uns hören, im Norden, im Süden, im Osten, im Westen oder in der Mitte oder ganz woanders auf diesem Globus. Übers Internet ist ja heutzutage alles möglich. Und ich habe hier Erasure für Sie, Vince Clarke und Andy Bell mit Always.

Ja, dieser Song kam einst von der Südhalbkugel hierher in den Norden. Das war die australische Band Icehouse mit Hey Little Girl von 1982. Und aus demselben Jahr kommt auch das folgende. Hier in der ARD-Nacht, jetzt Hubert K. mit einem der großen Hits der Zeit der Neuen Deutschen Welle. Sternenhimmel.

0: Es ist 2.31 Uhr. Guten Morgen, hier ist der Verkehrsservice in der ARD-Hitnacht. Die A46 Heinsberg Richtung Düsseldorf ist zwischen Neuss-Holzheim und dem Kreuz Neuss-West nach einem Unfall gesperrt. Die A96 Lindau-München ist zwischen München-Leim und München-Sendling wegen Brückenarbeiten in beiden Richtungen gesperrt, und zwar noch bis Montag. Stadtverkehr Berlin, die A111 Charlottenburg, Dreieck Oranienburg, ist zwischen Festplatz und Seidelstraße wegen Tunnelwartungsarbeiten in beiden Richtungen noch bis 5 Uhr gesperrt. Die A113 Schönefeld-Neukölln ist zwischen Schönefeld-Nord und Spätstraße in beiden Richtungen wegen Wartungsarbeiten ebenfalls bis 5 Uhr noch gesperrt. Und A565 Bonn-Meckenheim zwischen dem Dreieck Bonn-Nordost und dem Kreuz Bonn-Nord ist die Autobahn in beiden Richtungen gesperrt. Fahren Sie vorsichtig und kommen Sie gut an Ihr Ziel.
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Ja, diese Gitarre und diese Stimme, das kann nur Mark Knopfler gewesen sein von den Dire Straits, genau. Und das war er in diesem Fall mal als Solist vor gut 10 Jahren. Die ARD-Hitnacht und ja, wenn Sie unterwegs sind, fahren Sie vorsichtig, kommen Sie gut an Ihr Ziel und ja, nehmen Sie ein bisschen Musik mit auf dem Weg, da vergeht die Zeit schneller, wenn man so allein unterwegs ist vor allem. Ne? Jetzt gleich Dr. Hook, Sexy Eyes und vorher noch aus Frankreich, Desireless, Voyage, Voyage.

Nick Kershaw aus England. Riddle, einer seiner Hits, die er ja so vor gut 40 Jahren hatte. Und jetzt haben wir es genau 10 Minuten vor 3 Uhr an diesem Freitagmorgen. Und hier in der ARD-Nacht ist es Zeit für Mike und seine Mechanics hier. Word of Mouth.

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1: Um 3 Uhr mit Wolfgang Berger. Der in Norddeutschland als Maskenmann bekannt gewordene Serienmörder ist jetzt auch in Frankreich verurteilt worden. Der Mann hatte 2004 auch in der Bretagne einen Jungen aus einem Schullandheim entführt und ermordet. Er wurde im französischen Nantes zu einer lebenslangen Haftstrafe verurteilt. Aus der Nachrichtenredaktion Jan Busche.
2: Die Leiche des Jungen ist damals nach mehreren Wochen in einem Teich in der Bretagne entdeckt worden. Der heute 55-jährige Täter stammt aus Bremen. Der Pädagoge hatte fast 20 Jahre lang kleine Jungen missbraucht, vor allem in den 90ern. 3 von ihnen entführte er aus einem Schullandheim, Internat bzw. Zeltlager in Niedersachsen und Schleswig-Holstein und ermordete sie. 2011 wurde der sogenannte Maskenmann in Hamburg festgenommen, ein Jahr später vom Landgericht Stade verurteilt.
1: Der ukrainische Präsident Selenskyj schlägt Kreml-Chef Putin ein direktes Treffen vor. In einem offenen Brief regt er Verhandlungen über ein Ende des Kriegs in der Ukraine vor, und zwar in einem neutralen Land, etwa der Schweiz, der Türkei oder in einem arabischen Land. Zunächst schlägt Selenskyj eine Waffenruhe entlang der aktuellen Frontlinie vor. Dann soll ein direktes Treffen mit Putin folgen. Die Verhandlungen über den EU-Beitritt der 6 Westbalkanstaaten und mit Moldau sollen beschleunigt werden. Dafür setzt sich Bundeskanzler Merz ein. Auch die französische Regierung trägt den Vorstoß mit. Die 6 Westbalkanstaaten sollen auch schon vor dem Beitritt enger in die Europäische Union eingebunden werden. Das ist das wichtigste Thema beim EU-Westbalkan-Gipfel heute in der Küstenstadt Tivat in Montenegro. Auf der dänischen Insel Anholt ist der verendete Buckelwal obduziert worden. Fachleute haben den Kadaver zerlegt, untersucht und die Einzelteile in einen Container gelegt. Am Strand von Anholt ist jetzt kaum noch etwas von dem Wal zu sehen. Jan Oppel aus der Nachrichtenredaktion berichtet, was die Fachleute herausgefunden haben.
3: Nach der stundenlangen Obduktion noch nicht sehr viel. Bis zum späten Abend wurde am Strand gearbeitet. Verletzungen sind nicht festgestellt worden. Im Maul und im Magen des Wals wurden auch keine Netze gefunden. Gewebeproben kommen jetzt in ein Labor. Bis Ergebnisse vorliegen, könnte es aber noch Wochen oder sogar Monate dauern. Das Tier war ja im März und April durch eine wochenlange Odyssee in der Wismarer Bucht berühmt geworden. Eine private Initiative hatte den Wal schließlich in einer umstrittenen Aktion Richtung Nordsee geschleppt und freigelassen.
1: Das waren die Nachrichten. Das Wetter in Deutschland: tagsüber länger trocken, zwischendurch aber auch Schauer und später von Westen her Gewitter, 18 bis 21 Grad. Am Samstag vor allem im Osten Sonne, ansonsten auch Wolken und kurze Schauer möglich, aber meistens ist es trocken, 19 bis 24 Grad. Und am Sonntag gibt es Sonne und Wolken, im Norden selten Schauer, bei 16 bis 23 Grad. Es ist jetzt 3.03 Uhr.
4: Und hier ist der Verkehrsservice in der ARD-Hitnacht. Die A96 Lindau-München ist zwischen München-Leim und München-Sendling wegen Brückenarbeiten noch in beiden Richtungen bis Montag gesperrt. Stadtverkehr Berlin, die A111 Charlottenburg, Dreieck Oranienburg ist zwischen Festplatz und Seidelstraße wegen Tunnelwartungsarbeiten in beiden Richtungen bis 5 Uhr gesperrt. Also noch so ungefähr 2 Stunden. Und die A113 Schönefeld-Neukölln ist zwischen Schönefeld-Nord und Spätstraße in beiden Richtungen wegen Wartungsarbeiten ebenfalls bis 5 Uhr gesperrt. Und A565 Bonn-Meckenheim zwischen dem Dreieck Bonn-Nordost und dem Kreuz Bonn-Nord ist die Autobahn in beiden Richtungen gesperrt. Kommen Sie gut an Ihr Ziel.
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4: Und die kommt vom Mitteldeutschen Rundfunk aus Magdeburg. Mein Name ist Frank Eberlein. Ich wünsche Ihnen einen wunderschönen guten Morgen. Und jetzt starten wir diese Stunde mit Musik von Duran Duran. Hier Ordinary World.

ein Großteil der Welt, hier zumindest in unseren Breiten, schläft, ne, sind Sie und ich und noch ein paar andere nette Leute ja wach und müssen auch wach bleiben. Und wir halten Sie wach, gleich mit Johannes Oerding und den Bee Gees. Und vorher gibt's noch eine Ballade, auch das muss mal sein zwischendurch. Robin Beck hier, First Time.

Ja, die drei Brüder Gibb, die eigentlich vier waren, aber nur drei waren die Bee Gees. Und der vierte Bruder hieß Andy. Und den haben die drei auch manchmal ja unterstützt als Chor oder mit Songs, die sie geschrieben haben für ihn. So, und jetzt kommen zwei Männer und zwei Frauen aus Schweden. Ja, da weiß, glaube ich, jeder, wer gemeint ist. Klar, aber hier mit diesem wunderschönen Song, der auch so herrlich bebildert wurde in dem ABBA-Film aus den 70ern. Kennen Sie den? Wenn nicht, unbedingt mal ausleihen und anschauen. ABBA.

0: Schönen guten Morgen, es ist 3.31 Uhr. Hier ist der Verkehrsservice in der ARD-Hitnacht. Die A96 Lindau-München ist zwischen München-Leim und München-Sendling wegen Brückenarbeiten in beiden Richtungen noch bis Montag gesperrt. Stadtverkehr Berlin, die A111 Charlottenburg, Dreieck Oranienburg ist zwischen Festplatz und Seidelstraße wegen Tunnelwartungsarbeiten in beiden Richtungen noch bis 5 Uhr heute früh gesperrt. Und die A113 Schönefeld-Neukölln ist zwischen Schönefeld-Nord und Spätstraße in beiden Richtungen wegen Wartungsarbeiten auch bis 5 Uhr gesperrt. Und dann haben wir noch eine Meldung für die A565 Bonn-Meckenheim zwischen dem Dreieck Bonn-Nord-Ost und dem Kreuz Bonn-Nord. Ist die Autobahn in beiden Richtungen gesperrt. Ich hoffe, Sie kommen da, wo Sie gerade fahren, richtig gut durch. Fahren Sie vorsichtig, kommen Sie gut an Ihr Ziel.
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Ja, vor wenigen Minuten haben wir die Bee Gees selbst gehört und jetzt gerade ein Lied von ihnen in einer Coverversion von Take That, How Deep Is Your Love. Die ARD-Nacht, 3.40 Uhr haben wir es, 10 Minuten nach 3:30 am Freitag und gleich gibt's was ganz besonders Feines, da werden sich alle Depeche Mode Fans ja die Finger danach lecken. Das ist Precious, was ich hier aufgelegt habe, aus dem Jahr 2005, also nix mal aus den 80ern, aus der großen Zeit der Jungs. Die haben nämlich noch viele schöne Sachen später gemacht, wenn auch nicht mehr ganz so viele. Und vor Depeche Mode habe ich noch Gilbert O'Sullivan, Get Down.

Ja, ein Lied für die Ewigkeit. Und das in Softcell, damals in den frühen 80ern gewesen, Tainted Love. Auch Sie haben mit diesem Stück, es war ja nur eine Coverversion, aber immerhin, ja, Maßstäbe gesetzt fürs neue Jahrzehnt. Und damals dann auch ziemlich erfolgreich, über viele Jahre, die Pretenders. Und die habe ich hier mit einem Stück aus den 90ern, Stand By You, eine echte Hymne. Und dann gibt's wieder aus den 80ern, Musik von den Thompson Twins.

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1: Um 4 Uhr mit Wolfgang Berger. Der in Norddeutschland als Maskenmann bekannt gewordene Serienmörder ist jetzt auch in Frankreich verurteilt worden. Der Mann hatte 2004 in der Bretagne einen Jungen aus einem Schullandheim entführt und ermordet. Er wurde im französischen Nantes zu einer lebenslangen Haftstrafe verurteilt. Aus der Nachrichtenredaktion Jan Busche.
2: Die Leiche des Jungen ist damals nach mehreren Wochen in einem Teich in der Bretagne entdeckt worden. Der heute 55-jährige Täter stammt aus Bremen. Der Pädagoge hatte fast 20 Jahre lang kleine Jungen missbraucht, vor allem in den 90ern. 3 von ihnen entführte er aus einem Schullandheim, Internat bzw. Zeltlager in Niedersachsen und Schleswig-Holstein und ermordete sie. Nach jahrelangen Ermittlungen führte ein ehemaliges Opfer die Polizei auf die richtige Spur. 2011 wurde der sogenannte Maskenmann in Hamburg festgenommen. Ein Jahr später vom Landgericht Stade verurteilt.
1: Der ukrainische Präsident Selenskyj schlägt Kreml-Chef Putin ein direktes Treffen vor. In einem offenen Brief regt er Verhandlungen über ein Ende des Kriegs in der Ukraine an, und zwar in einem neutralen Land. Aus der Nachrichtenredaktion Ivo Maroschik.
3: Zunächst schlägt Selenskyj eine Waffenruhe entlang der aktuellen Frontlinie vor. Dann soll ein direktes Treffen mit Putin folgen. Kreml-Chef Putin ist auf diesen Vorschlag noch nicht eingegangen. Er verwies im Gespräch mit ausländischen Journalisten auf ältere Vorschläge, um den Krieg zu beenden. Putin behauptete aber, Russlands Truppen würden täglich an der Front vorrücken. US-Präsident Trump reagierte erfreut auf den Vorstoß. Ein direktes Treffen wäre großartig, sie sollten es hinbekommen, sagte er. Beide Seiten müssten aber Kompromisse eingehen.
1: Die Lufthansa sucht heute nach der Ursache für den Zwischenfall gestern am Frankfurter Flughafen. Bei einer Boeing 787 war das vordere Fahrwerk eingeknickt und die Maschine sackte auf einer Parkposition zu Boden. An Bord war die 13-köpfige Crew, aber noch keine Passagiere. Mehrere der Beschäftigten wurden verletzt. Die Boeing soll heute in einer Technikhalle am Flughafen Frankfurt untersucht werden. Auf der dänischen Insel Anholt ist der Buckelwal obduziert worden, der immer wieder an der deutschen Ostseeküste gestrandet ist. Fachleute haben den Kadaver zerlegt und untersucht. Warum der Wal verendet ist, konnten sie aber noch nicht feststellen. Verletzungen seien nicht zu erkennen gewesen. Im Maul und im Magen wurden keine Netze gefunden. Gewebeproben sollen jetzt im Labor untersucht werden. Das waren die Nachrichten. Und hier noch das Wetter in Deutschland. Tagsüber länger trocken, zwischendurch aber auch Schauer und später von Westen her Gewitter, 18 bis 21 Grad. Am Samstag vor allem im Osten Sonne, ansonsten auch Wolken und kurze Schauer, aber meistens bleibt es trocken. Das Ganze bei 19 bis 24 Grad. Und am Sonntag Sonne und Wolken, im Norden selten Schauer, 16 bis 23 Grad. Es ist 4.03 Uhr.
4: Und hier ist der Verkehrsservice in der ARD-Hitnacht. Die A96 Lindau-München ist zwischen München-Leim und München-Sendling wegen Brückenarbeiten in beiden Richtungen noch bis Montag gesperrt. Stadtverkehr Berlin, die A100 Wilmersdorf Richtung Neukölln ist im Tunnel Ortsteil Britz wegen eines Feuerwehreinsatzes gesperrt. Die A111 Charlottenburg-Dreieck-Oranienburg ist zwischen Festplatz und Seidelstraße wegen Tunnelwartungsarbeiten in beiden Richtungen noch bis 5 Uhr ungefähr gesperrt. Und die A113 Schönefeld-Neukölln ist zwischen Schönefeld-Nord und Spätstraße in beiden Richtungen wegen Wartungsarbeiten ebenfalls bis 5 Uhr gesperrt. Und die A565 Bonn-Meckenheim ist zwischen dem Dreieck Bonn-Nord-Ost und dem Kreuz Bonn-Nord in beiden Richtungen gesperrt. Ich wünsche Ihnen eine gute Fahrt in den neuen Tag.
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4: Ja, und wenn Sie gerade aufgestanden sind, an ein freundliches Hallo, einen schönen guten Morgen hier aus dem Studio in Magdeburg. Mein Name ist Frank Eberlein und dieser neue Tag ist Freitag. Der 5. Juni. Möge er ein schöner Tag für Sie werden.

Ja, könnte man sich was Flotteres vorstellen, um munter zu werden am Freitagmorgen kurz nach vier, als diesen schönen Song aus den späten 70ern, mit dem es dann direkt in die 80er hineinging. Video Killed the Radio Star von den Buggles, hier die ARD-Hitnacht am Freitag. Und jetzt gibt's so richtig tollen 80er-Sound aus Australien. Hier sind Flash and the Pan mit Midnight.

Crowded House um 4.19 Uhr. Schönen guten Morgen, die ARD-Hitnacht. Und hier ist sie, Nena, die ja auch immer noch unterwegs ist und Konzerte gibt und da auch ihre alten Hits präsentiert, wie diesen hier aus den 80ern. Wunder geschehen.

0: Es ist 4.30 Uhr, halb fünf. Schönen guten Morgen. Hier ist der Verkehrsservice in der ARD-Hitnacht. Die A13 Dresden Richtung Schönefelder Kreuz ist zwischen Tiendorf und Schönborn nach einem LKW-Unfall gesperrt. Die A96 Lindau-München ist zwischen München-Leim und München-Sendling wegen Brückenarbeiten in beiden Richtungen noch bis Montag gesperrt. Stadtverkehr Berlin. Die A100 ist in Richtung Süden, Höhe Sonnenallee, wegen eines Feuerwehreinsatzes gesperrt. Die A111 Charlottenburg, Dreieck Oranienburg ist zwischen Festplatz und Seidelstraße wegen Tunnelwartungsarbeiten in beiden Richtungen noch bis 5 Uhr gesperrt. Und die A113 Schönefeld Richtung Neukölln ist zwischen Schönefeld Nord und Spätstraße wegen Wartungsarbeiten gesperrt. Und noch eine Meldung für die A565 Bonn-Meckenheim. Zwischen dem Dreieck Bonn-Nord-Ost und dem Kreuz Bonn-Nord ist die Autobahn in beiden Richtungen gesperrt. Kommen Sie gut an Ihr Ziel.
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Hallo, guten Morgen, Deutschland. Wir haben es 4:39 Uhr. Hier ist die ARD-Hitnacht. Das war gerade Steve Winwood. Und jetzt legen wir einen Zahn zu, damit alle förmlich aus dem Bett fallen. Hier ist The Walk in the Park von der Nick Straker Band.

Eagle-Eye Cherry, Safe Tonight. Um 5:10 in einigen Regionen Deutschlands geht in wenigen Minuten diese ARD-Hitnacht-Ausgabe zu Ende. Und da beginnt schon das Frühprogramm. In anderen Regionen, ja, hören wir uns noch eine Stunde länger bis 6 Uhr. Und hier kommt eine der schönsten Stimmen der 80er, Alice Moyet. Is This Love? Und wenn Sie gleich weg sind, und ja, dann wünsche ich Ihnen schon mal ein schönes Wochenende.

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1: Um 5 Uhr mit Christine Beit. Der ukrainische Präsident Selenskyj hat Russlands Staatschef Putin zu direkten Friedensgesprächen aufgefordert. In einem offenen Brief schlägt er ein Treffen vor, zum Beispiel in der Schweiz, der Türkei oder einem der arabischen Staaten. Aus Kiew Florian Kellermann.
2: Die Ukraine sei bereit zu einer vollständigen Waffenruhe für die Zeit der Verhandlungen. Der ukrainische Präsident formulierte seinen Brief, zumindest rhetorisch, aus einer Position der Stärke heraus. Er erinnerte daran, dass vor wenigen Tagen ukrainische Langstreckendrohnen bei St. Petersburg einschlugen, unter anderem in einem Ölterminal, als dort eine internationale Wirtschaftskonferenz stattfand. Sie wissen gut, dass dies nicht die Grenze unserer Möglichkeiten ist, drohte Selenskyj Putin.
1: Bundesgesundheitsministerin Wagen hat ihre Sparpläne für die Pflegeversicherung verteidigt. Wegen der angespannten Finanzlage seien größere Veränderungen notwendig, sagte Wagen in den ARD-Tagesthemen. Außerdem solle nicht nur Geld gespart, sondern auch die Versorgung in der Pflege verbessert werden. Der Gesetzentwurf sieht unter anderem vor, dass pflegende Angehörige weniger Rentenansprüche bekommen und dass Gutverdiener stärker belastet werden. Nach der Panne bei einem Lufthansa Dreamliner am Frankfurter Flughafen wird weiter nach der Ursache gesucht. Die Boeing ist dafür laut Lufthansa in eine Technikhalle gebracht worden. Bei dem Vorfall gestern war vor dem Start eines der Fahrwerke der Maschine plötzlich eingeknickt. Mehrere Crewmitglieder wurden verletzt. Die Obduktion des toten Buckelwals, der vor Wochen vor Dänemark angespült worden war, ist beendet. Die genaue Todesursache ist weiter unklar. Die Fachleute fanden weder Hinweise auf schwere Verletzungen noch auf verschluckte Netze oder andere Fremdkörper. Zwar seien Parasiten festgestellt worden, diese seien aber nicht für den Tod verantwortlich. Die deutschen Fußballerinnen können sich heute ein Ticket für die Weltmeisterschaft 2027 in Brasilien sichern. Sie treffen am Abend in Köln in der Qualifikation auf Norwegen. Aus der Sportredaktion Christian Schulze.
3: Bei einem Sieg gegen Verfolger Norwegen ist das direkte Ticket für die WM in Brasilien bereits sicher. Das Spiel vor rund 30.000 Fans werde ein Maßstab, ob wir schon die große Nation sind, die viele in uns sehen, oder ob wir noch Zeit brauchen, sagt Bundestrainer Christian Wück. Aufgrund einiger Ausfälle wird sein Team mit einer neu formierten Abwehrreihe und mit Sjoke Nüsken als neue Kapitänin ins Spiel gehen.
1: Das waren die Nachrichten mit Christine Beit.
4: Dankeschön und Ihnen einen schönen guten Morgen. Gleich haben wir es 3:05. Es gibt momentan keine Verkehrsmeldungen. Gute und sichere Fahrt wünschen wir durch diesen Freitag. Und der fängt erstmal recht freundlich an, meistens trocken. Ein Mix aus Sonne und Wolken heute Vormittag. Ab dem Mittag können die Wolken dann dichter werden und wieder einige Schauer und Gewitter bringen. Am ehesten trocken bleibt es in Südhessen. Dabei, ja, die Temperaturen relativ verhalten. 16 Grad maximal im Waldecker Land bis 21 Grad erwarten wir im Rhein-Main-Gebiet.
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4: Guten Morgen. Und Simone haben wir heute ausgeliehen als Moderatorin an den Ironman in Hamburg. Also sie läuft nicht. Aber sie redet, wobei sie ja beides könnte. Was ich gut kann, ist Musik auflegen, die wach macht. Wie wär's denn jetzt direkt zu Beginn dieser gut gemeinten Frühsendung mit AC/DC? Kommen Sie gut aus den Federn und gut in diesen Freitag.

Wenn morgens um kurz nach fünf AC/DC auf Cat Stevens trifft, dann wissen Sie eigentlich schon, was hier in HR1 musikalisch alles geht. So, legen wir doch direkt noch einen nach, der am Freitag am besten klingt. Cure, Friday, I'm in Love.

0: Einen schönen guten Morgen. Das ist der Freitag um 17 Minuten nach 5.
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2: Früher mochte ich Zugfahren gar nicht. Heute tut es mir oft richtig gut. Ich steige ein, die Türen piepen und ich suche mir einen Platz am Fenster. Es ruckelt kurz und der Zug fährt los. Für die nächsten Stunden muss ich mich um vieles nicht kümmern. Ob ich pünktlich ankomme, liegt nur bedingt in meiner Hand. Dann sitze ich da und schaue aus dem Fenster. Draußen ziehen Felder vorbei, kleine Orte, Wälder. Erst denke ich noch daran, was ich alles erledigen muss und greife zum Handy. Ich habe keinen Empfang. Andere um mich herum klappen ihren Laptop auf, tippen auf dem Tablet. Aber ich will die Zeit nutzen, nur für mich. Also schaue ich einfach raus. Und während draußen die Landschaft vorbei

0: erzieht, ziehen irgendwann auch meine Gedanken los. Zu Hause lenke ich mich oft ab, schaue Serien, wische durch Social Media. Im Zug sitze ich einfach da und habe Zeit für Gedanken, die sonst zu kurz kommen. Die schönen, aber eben auch die schweren. Dinge, die ich vor mir herschiebe. Fragen, auf die ich keine schnellen Antworten habe. Komischerweise tun mir Zugfahrten genau deshalb oft gut. Vielleicht, weil ich mir im Alltag viel zu selten Zeit nehme zum Nachdenken. Im Zug passiert das irgendwie von selbst. Vielleicht gibt es deshalb so viele Geschichten in Filmen und Büchern von Menschen, die unterwegs sind. Auch in der Bibel. Und überall erleben diese Menschen, unterwegs sein verändert, weil ein Abstand zum Alltag da ist. Ich glaube, unterwegs stellen sich oft die tieferen Fragen. Fragen danach, was einen trägt, wo man eigentlich hin will und worauf man hofft. Vielleicht mag ich Zugfahren genau deshalb inzwischen so gerne. Dort merke ich, nicht nur der Zug ist unterwegs, ich selbst bin es auch. Und so steige ich am Ende nicht nur irgendwo aus, sondern bin innerlich auch wieder ein Stückchen weiter.
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1: Was für eine Stimme. Um 5.29 Uhr einen schönen guten Morgen. HR1 ist hier. Kurzer Blick auf die Straßen, es geht wirklich schnell, denn es ist momentan noch alles frei. Gute Fahrt wünschen wir. Ja, das ist so ein bisschen Frühsommer auf Sparflamme momentan, denn mehr als 16 bis 21 Grad sind heute nicht drin. Der Vormittag, der wird die freundlichere Hälfte des Tages, da kommt die Sonne ab und zu raus zwischen den Wolken und es bleibt meist trocken. Ab dem Mittag können sich dann wieder Schauer und Gewitter entwickeln, die aber wohl von der Intensität her nicht so kräftig sein sollen wie das, was wir gestern erlebt haben. Ja, und am Wochenende geht es dann auch erstmal etwas wechselhafter weiter. Am Sonntag von Süden her freundlicher und sonniger.
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1: So, und heute ist es mir aber ganz besonders ein Bedürfnis, Ihnen unser Frühaufsteher-Zertifikat zu überreichen, weil heute ist Brückentag. Jetzt um diese Uhrzeit, 5.30 Uhr, sind wirklich nur die ganz Fleißigen wach. Und wenn Sie mich jetzt anrufen, 069 155 4x1 und ein bisschen erzählen, was geht denn bei Ihnen gerade? Sind Sie auf dem Weg zur Arbeit oder genießen Sie einfach die Ruhe des Morgens und den Sonnenaufgang? Dann kriegen Sie unser Zertifikat, dass Sie zu den fleißigsten Hessinnen und Hessen gehören. 069 155 4x1. Ich würde mich freuen, wenn ich nicht alleine bleiben würde. Bis gleich.
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0: 39 Minuten nach 5. Wir wünschen einen schönen guten Morgen in diesem Freitag und freuen uns, Lukas kennenzulernen, der unterwegs ist von Kassel nach Gießen, um dort als Rettungshubschrauberpilot zu arbeiten. Hallo!
1: Guten Morgen, hallo, hier ist Lukas ja auch.
0: Sehr schön. Du, das freut mich sehr, dass du angerufen hast. Jetzt erzähl mal von deinem Beruf. Das ist ja super spannend. Ist es ein gelber, ist es ein roter? Wann steigt ihr auf?
1: Ja, ich muss da einmal ein bisschen was korrigieren. Und zwar bin ich Notfallsanitäter und nicht Pilot. Ah. Und ich sitze auf dem Rettungshubschrauber in Gießen als Notfallsanitäter.
0: Okay, das heißt, einer fliegt, dann ist wahrscheinlich noch ein richtiger Arzt dabei und du, oder?
1: Genau. Wir haben einen Piloten an Bord, der ist wirklich für die Fliegerei zuständig. Mhm. Dann haben wir hinten einen Notarzt oder eine Notärztin mit dabei, die natürlich die Patienten vordergründig behandelt. Und dann gibt es noch vorne links quasi während des Fluges so ein bisschen als Co-Pilot und jemand, der den Einsatz koordiniert und steuert und funkt, Notfallsanitäter.
0: Das bist du.
1: Das nennt sich dann auf dem Hubschrauber HEMS. Genau, das bin dann so einer wie ich.
0: Ja. Wie viel von, also ich kenne Hubschraubereinsätze vor allen Dingen aus den Bergrettern. Ich bin sehr großer Fan dieser ZDF-Serie. Wie viel davon ist realistisch?
1: Ja. ich bin jetzt nicht so der Kenner.
0: Okay.
1: Aber ich sag mal, heutzutage ist das Technische schon ein bisschen weiter alles.
0: Ja.
1: Aber die Dramatik glaube ich nicht immer von der Hand zu weisen.
0: Okay, weil bei den Bergrettern ist immer das Krasse, da zieht entweder immer Nebel auf, sie können nicht starten oder die Nacht bricht herein. Es gibt immer Probleme, weswegen der Hubschrauber nicht starten kann, falls du es nicht kennst. Aber sag mal, warum wohnst du in Kassel und arbeitest in Gießen? Bist du ja jeden Tag so weit am Fahren?
1: Nee, nicht jeden Tag, sondern ich arbeite für die Johanniter.
0: Mhm.
1: Und in Gießen steht ein Rettungshubschrauber bzw. ein Intensivtransporthubschrauber von der Johanniter Luftrettung. Und die Johanniter in Hessen haben ein Konstrukt, das quasi aus den verschiedenen Regionalverbänden, zum Beispiel Kassel, aber auch Offenbach und so weiter, die Notfallsanitäter auf diesen Hubschrauber kommen können und dort dann quasi in Gießen mehrere Dienste im Monat machen.
0: Ah, okay, das heißt, das machst du nicht jeden Tag, das ist dann nur mal.
1: Genau, das ist quasi eine Kombistelle, würde ich es jetzt mal nennen, mit bodengebundenem Rettungsdienst, also ganz normal Rettungswagen fahren,
0: ja,
1: und dann aber auch Hubschrauber.
0: Ah, okay. Eine einzige wichtige Frage habe ich noch zum Schluss. Was macht ihr, wenn der Hubschrauber nicht startet? Da rumsitzen, Kaffee trinken, Karten spielen?
1: Ja, das natürlich auch, aber so ein Luftrettungszentrum, das und der Hubschrauber als Einsatzmittel, der will natürlich auch gewartet bleiben, in Anführungszeichen. Das heißt, das Material und das ganze medizinische Material, das muss ja schon auch immer wieder gut kontrolliert werden. Und da fallen auf jeden Fall genügend Aufgaben an.
0: Ja, okay.
1: Aber wir ärgern uns, wenn wir nicht fliegen können.
0: Gut, das heißt, dann bist du, wenn ich wieder von meinen Bergrettern spreche, du bist Rudi und Katharina in einer Person. Das ist jetzt meine Welt. Wirst du jetzt nicht verstehen, ist aber egal. Du, dann wünsche ich dir noch eine gute Fahrt und ganz toll, dass du angerufen hast. Alles Gute für euch.
1: Alles klar.
0: Schönen Tag, ciao.

Klassiker von Supertramp um 10 Minuten vor 6 hier in HR1. Wir wünschen einen schönen Freitag, Brückentag an alle, die jetzt schon wach sind. Und ich dachte, ich lege jetzt mal zwei richtige Superweltstars auf, die zusammen hier in einem wunderschönen Duett sind und sich dabei, das finde ich das Schöne, nicht so niederschreien, sondern ganz harmonisch. Es ist eher ein großes Flüstern zweier Weltstars. Ich spreche von Tina Turner und Sting on Silent Wings.

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1: 6 Uhr. Gesundheitsministerin verteidigt Pflegekassensparpaket. Präsident der Ukraine schreibt Brief an Russland. MT Melsungen spielt in der Champions League. Das Wetter, mal Sonne, mal Wolken, teils Schauer, 16 bis 21 Grad. Die Nachrichten mit Volker Kinkel. Guten Morgen. Bundesgesundheitsministerin Warken hat ihr Sparpaket zur geplanten Reform der Pflegeversicherung verteidigt. Es sieht zum Beispiel vor, Kinderlose und Gutverdiener mehr zu belasten. Von vielen Seiten werden die Pläne kritisiert. Warken sagte dazu am Abend in der ARD:
2: Ein breiter Ansatz ist jetzt erforderlich gewesen und natürlich, wenn es einen breiten Ansatz gibt, wenn es viel Veränderung gibt, gibt es dann vielleicht auch viel zu kritisieren. Wir haben aber, denke ich, ein Gesetz jetzt vorgelegt, das nicht nur die finanziellen Lücken schließt, sondern das auch die Versorgung der Menschen besser machen will.
1: Menschen in Nordhessen sind länger krankgeschrieben als in Südhessen. Das zeigt der neue Barmer Gesundheitsreport, der dem HR exklusiv vorliegt. Spitzenreiter ist demnach der Werra-Meister-Kreis. Da sind die Menschen im Schnitt 26 Tage pro Jahr krank. Im Hochtaunuskreis im Süden dagegen nur rund 17,6 Tage. Eine Erklärung sieht die Barmer in der Altersstruktur. In Nordhessen sind die Menschen älter. Der ukrainische Präsident Zelensky hat sich in einem offenen Brief an Russlands Präsident Putin gewandt. Darin schlägt er dem Kreml-Chef direkte Friedensgespräche bei einem persönlichen Treffen in einem Drittstaat vor. Aus Kiew, ARD-Korrespondent Florian Kellermann.
3: Das Treffen solle in einem Land stattfinden, das traditionell Friedensverhandlungen ausrichte, so Zelensky. Der ukrainische Präsident nannte hier als Beispiele die Schweiz, die Türkei und Staaten der arabischen Welt. Die Ukraine sei bereit zu einer vollständigen Waffenruhe für die Zeit der Verhandlungen. Der Krieg bringe Russland zunehmend negative Folgen, erklärte Zelensky. Die Russinnen und Russen seien unzufrieden über Benzinmangel wegen der ukrainischen Angriffe, wegen der Inflation und weil für sie kein Ende des Kriegs in Sicht sei.
1: Gestern Mittag war am Frankfurter Flughafen eine Boeing der Lufthansa zusammengesackt, kurz vor dem Boarding. Nach dem Zwischenfall sind die verletzten Crewmitglieder aus dem Krankenhaus gekommen. Das hat die Airline mitgeteilt. Die drei waren schon an Bord der Maschine, als plötzlich das Bugfahrwerk eingeknickt war. Was zu dem Zwischenfall geführt hat, ist noch unklar. Die HSG Wetzlar muss weiter um den Klassenerhalt in der Handball-Bundesliga bangen. Nach einem 32:33 gegen Hamburg sind die Mittelhessen jetzt punktgleich mit Konkurrent Minden. Die MT Melsungen dagegen ist trotz Niederlage in Feierlaune. HR-Sportreporter Bastian Gerling.
4: Die MT Melsungen verliert mit 28:39 gegen die Füchse Berlin und qualifiziert sich dadurch für die Champions League. Der Grund für die kuriose Situation ist eine komplizierte Regelung. Durch den Sieg gegen Melsungen sichern sich die Füchse Berlin den zweiten Tabellenplatz. Damit sind sie über die Bundesliga für die Champions League qualifiziert. Und deshalb geht der dritte deutsche Startplatz für die Königsklasse an den Europapokalsieger, die MT Melsungen.
1: Und das passiert heute noch. Bundeskanzler Merz reist zum EU-Gipfel nach Montenegro. Da treffen sich die EU-Staats- und Regierungschefs mit 6 Balkanstaaten, die aufgenommen werden wollen. In Hessen und anderen Bundesländern wird wieder im Einzel- und Großhandel gestreikt. Dazu aufgerufen sind unter anderem Beschäftigte von Rewe, Penny, IKEA und Kaufland. Und die deutschen Fußballerinnen können sich vorzeitig direkt für die Weltmeisterschaft 2027 qualifizieren. Dazu müssten sie das vorletzte Gruppenspiel gegen Norwegen gewinnen. Das waren die Nachrichten.
5: Einen schönen guten Morgen um 6:03. Wir schauen auf die Straßen. Da ist alles frei. Gute und sichere Fahrt wünschen wir durch diesen Brückentag, der für alle in Hessen momentan trocken beginnt. Zum Teil auch freundlich. Die Sonne kommt hier und da mal raus. Und so bleibt es am Vormittag auch eben ein Wechsel aus Sonne und Wolken und nur ganz, ganz selten mal Schauer. Die werden dann ab dem Mittag zum Nachmittag hin wieder häufiger, können auch noch mal von Gewittern begleitet sein. Aber wohl nicht mehr ganz so heftig wie das, was wir da gestern erlebt haben. Zum Teil mit den richtigen Regengüssen. Die Temperaturen immer noch recht verhalten. 16 Grad im Waldeckerland bis 21 erreichen wir im Rhein-Main-Gebiet, am Rhein, an der Bergstraße, also im Süden.
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5: Simone habe ich ausgeliehen. Die ist am Wochenende, also heute auch schon, in Hamburg, um dort beim Ironman zu moderieren. Läuft nicht mit, redet nur, aber kennt sich halt in der ganzen Materie super aus. Deswegen heute mal alleine. Aber bin ich ja nicht, weil Sie sind ja da. Und ich wünsche Ihnen jetzt einen guten Start in diesen Freitag.

finde, da macht ja schon der Bandname gute Laune, oder? KC and the Sunshine Band. That's the way. Aha, aha, I like it. 6:12. So, jetzt wird's hier ein bisschen ernster. Streicherlastig. The Wharf Bittersweet Symphony. Ein riesenmusikalisches Werk. An diesem Freitag früh 11:56.

0: Mit Musik von Alana Miles geht's in den Freitag. Es ist gleich 20 Minuten nach 6. Und vielleicht nutzen Sie diesen Brückentag ja heute auch, um mal ganz in Ruhe einkaufen zu gehen, Wochenendbesorgungen zu machen. Und ich weiß nicht, ob Sie da auch drauf achten, aber ich gucke immer, wo kommt das her, was ich da kaufe. Also jetzt zum Beispiel bei Obst und Gemüse. Und wenn ich sehe, so ein Netz mit Zwiebeln, das kommt aus Chile, dann kaufe ich das nicht. Weil ich immer so denke, das kann doch nicht sein, das muss ja nicht sein, dass es einmal um die halbe Welt gereist ist, das gibt's ja auch von uns. Und dann gehe ich zur Not nochmal in den nächsten Laden und gucke, ob die das haben, gut, wenn ich Zeit habe. Hauptsache regional und saisonal, habe ich immer gedacht, aber jetzt sagt der Klimaexperte David Nelles, ja, so einfach ist das alles überhaupt nicht. Regional ist nicht immer unbedingt besser.
1: Ja, das klassische Beispiel wäre die Freilufttomate aus Marokko, die in den Wintermonaten tatsächlich klimafreundlicher ist als die Gewächshaustomate aus Deutschland. Oder was ich auch ganz einprägsam finde, ist das Tofu-Schnitzel aus dem brasilianischen Regenwald. Das könnte man tatsächlich noch über 50 Mal um die Erdkugel verschiffen. Und das wäre immer noch klimafreundlicher als das Rindersteak vom Bauern um die Ecke.
0: Gut, wobei das natürlich jetzt am Fleisch liegt. Das ist tendenziell eher klimaschädlich. Aber da ist der Vergleich auch schwierig, weil es unterschiedliche Produkte sind. Aber jetzt zum Beispiel bei regionalen Karotten verglichen mit Karotten vom anderen Ende der Welt, da ist es dann schon ein bisschen klarer, sagt der Klimaexperte.
1: Wenn ich die gleichen Produkte vergleiche, dann ist es meistens so, dass regional besser ist. Aber man muss immer genau hinschauen, weil regional ist als Begriff nicht geschützt. Das heißt, es kann schon mal sein, dass die Karotte vom 500 Kilometer entfernten Betrieb kommt.
0: Okay, das heißt, da ist vielleicht eine Tomate oder Karotte aus Südholland zu uns nach Hessen weniger weit gereist als eine aus Vorpommern. Ich habe verstanden, es ist nicht so ganz einfach, aber vielleicht gibt es ja auch bei Ihnen um die Ecke einen Hofladen oder so einen Regionalautomaten und da kann man sich ziemlich sicher sein, was daraus kommt. Das war auch davor bei uns hier in Hessen auf dem Feld. Und das Wichtigste ist, dass es schmeckt. So, Achtung, wir haben noch eine Warnmeldung. Vorsicht, auf der B44 Groß-Gerau-Mannheim zwischen Biblis und Bürstadt befindet sich momentan eine Ziege auf der Fahrbahn. Bitte Vorsicht auf der B44 zwischen Biblis und Bürstadt aktuell. Stay.

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4: Einen schönen guten Morgen. Es ist jetzt 6:30. 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Die Pflegekasse steht finanziell unter Druck. Gesundheitsministerin Waken hat einen Gesetzentwurf vorgelegt, um das Problem zu lösen. Daran gibt's aber viel Kritik. Die Ministerin verteidigt ihre Pläne. Volker Kinkel aus den hr1 Nachrichten.
5: Herr Waken hat sich gestern Abend noch in der ARD geäußert und da hat sie gesagt, ihre Reformpläne hätten einen breiten Ansatz und deswegen sei breite Kritik nur logisch. Aber ihre Pläne würden ja auch Verbesserungen bringen. Zum Beispiel soll es mehr Vorbeugung geben, damit Pflegebedürftigkeit gar nicht erst entsteht. Die Pflegekasse hat Probleme, weil immer weniger Einzahler immer mehr Pflegebedürftigen gegenüberstehen, Stichwort Überalterung. Lösen will Waken das durch höhere Beiträge für Besserverdienende und Kinderlose zum Beispiel und gleichzeitig höhere Hürden, bevor die Pflegekasse überhaupt zahlt. Außerdem Thema heute. Der Präsident der Ukraine, Selenskyj, hat dem russischen Staatschef Putin Friedensgespräche angeboten. Eine direkte Reaktion aus Russland gibt es bisher aber nicht. Und die MT Melsungen hat einen Platz in der Handball-Champions League erreicht, trotz einer 28:39 Niederlage gegen die Füchse Berlin.
4: Und jetzt gibt's mehr Aktuelles aus unseren Regionalstudios.
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7: Eine Tat, die vielen in Heppenheim noch in deutlicher Erinnerung ist, wird ab heute vor dem Landgericht Darmstadt verhandelt. Im August vor einem Jahr stirbt eine 34-jährige Frau in Heppenheim, laut Anklage, weil sie sich von ihrem Ehemann trennen will. Offenbar kommt es damals zum Streit. Der 56-Jährige soll daraufhin im Treppenhaus auf seine Frau eingestochen haben. Zwar gelingt es wohl einem Nachbarn im gemeinsamen Mehrfamilienhaus, den mutmaßlichen Täter zu überwältigen und die Polizei zu rufen. Aber die Verletzungen der zweifachen Mutter sind so schwer, dass sie im vergangenen August noch auf dem Weg ins Krankenhaus stirbt. Jetzt ist ihr Mann wegen Mordes angeklagt. Anna Vogel, Heppenheim.
8: Ein Weltraumerlebniszentrum sollte es werden, mit spannenden Einblicken in das, was weltraumtechnisch so läuft in Darmstadt, beim ESOC, dem Europäischen Satellitenkontrollzentrum, direkt hinter dem Hauptbahnhof. Aber auch nach vielen Jahren ist noch immer nicht klar, ob ein Besucherzentrum kommt und wie es aussehen soll. Im November hatte der Bund Fördergelder in Millionenhöhe angekündigt, wenn Land, Stadt und ESA sich nur endlich einigen, wer den Betrieb und den Bau bezahlt. Der Darmstädter Landtagsabgeordnete Peter Franz hat mir jetzt gesagt, gerade gibt es eine Art runden Tisch zu dem Thema. Innerhalb der nächsten 2 Wochen wollen Land und Bund ein Papier unterzeichnen. Wird auch Zeit, denn sonst ist das Geld weg. Petra Demand aus Darmstadt.
4: Einen schönen guten Morgen, 6.32 Uhr und bitte Vorsicht auf der A661 Oberursel-Egelsbach zwischen Frankfurt-Heddernheim und Eckenheim. Da liegt ein Gullideckel auf der Fahrbahn. Vorsicht auch auf DB44 Groß-Gerau-Mannheim zwischen Biblis und Bürstadt eine Ziege auf der Fahrbahn. Die A45 Gießen-Dortmund ist zwischen Heiger-Burbach und Wilnsdorf gesperrt. Da brennt ein LKW. Es gibt momentan 3 Kilometer Stau. Sie sollten diesen Bereich weiträumig umfahren. Und eine Meldung aus dem Werra-Meißner-Kreis. Auf der B400 ist der Kreisverkehr zur Landesstraße 3248 zwischen Breitsbach und dem A44-Anschluss Sontra-Ost gesperrt. Da ist im Kreisverkehr ein LKW umgestürzt. Und das ist eben genau dort, wo die neue Autobahn A44 endet. Wenn Sie dann da rausfahren, dann gibt es dort momentan massive Probleme. Also, seien Sie vorsichtig unterwegs und kommen Sie gut an Ihr Ziel. Das Wetter hat uns ja schon die ganze Woche Sonne und Wolken gebracht, hier und da Regen. Und ich glaube, so ähnlich geht's weiter. Martin Gutt?
9: Die ganze Geschichte ist hier in Südhessen heute wieder leicht durchwachsen. Zum Sonnenschein kommen zeitweise ein paar mehr oder weniger dicke Wolken, auch Regenschauer machen sich wieder bemerkbar. Hier zwischen Rheinhessen und Mainfranken schon heute Vormittag ab und an und noch ein bisschen mehr dann heute Nachmittag. Örtlich sind die Schauer zwar wieder kräftig, aber auch da lugt manchmal noch die Sonne durch. Die Temperatur dümpelt zu all dem heute mit so 16 bis 21 Grad im mäßig warmen Bereich herum.
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4: Volker, wir zwei sind doch eigentlich voll die Generation Tennis-Fan, oder?
5: Achso, du meinst, ja.
4: Hier Boris Becker.
5: Boris.
4: Genau, haben wir doch alles voll mitgenommen. Und jetzt könnte es endlich wieder gelingen, dass ein deutscher Tennisstar einen Grand-Slam-Sieg einfährt, und zwar Alexander Zverev. Heute im Halbfinale bei den French Open. Und sein größter Fan ist Oma Natalia. Ja. Die ist auf den Rängen mit dabei, springt auf, ballt die Faust und ist zum heimlichen Star des Turniers geworden. Seitdem der Opa gestorben ist, begleitet sie ihren Enkel zu den Turnieren.
10: Und jetzt reist sie halt so ein bisschen mit und genießt halt das Leben auch so ein bisschen und genießt halt ihre Enkelkinder und ihre Großenkelkinder. Und deswegen, ja, versucht sie so viel wie möglich bei uns zu sein.
4: Wir hoffen natürlich, dass sie heute einen Halbfinalsieg von Alex Zverev genießen kann. Wie seine Chancen stehen, klären wir gleich hier in HR1.

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0: Guns N' Roses. Mit Axl Rose natürlich. Der Mann mit den schönsten Beinen der Welt, wie meine Freundin Doro immer sagt. Um ehrlich zu sein, habe ich da noch nie drauf geachtet, aber gut. Kommen wir von schönen Beinen zu schnellen Beinen und langen, und zwar erfolgreichen. Und zwar den von Tennisprofi Alexander Zverev. Kaum zu glauben, er ist schon Olympiasieger, aber hat noch nie einen Grand Slam gewonnen. Das ist ja fast schon legendär. Das könnte sich aber demnächst ändern, denn heute könnte er bei den French Open den Schritt ins Finale machen. Und bei der Performance, die er bisher gezeigt hat im Turnier, ist das echt gut möglich. Da hat sogar Co-Moderator Bobbele aus dem Sitz gehauen.
1: Gottes Willen. Was für ein Match.
2: Ja, so viel besser habe ich noch nie gesehen. Das war unglaublich großes Tennis.
0: Boris Becker schwärmt in den höchsten Tönen, macht er hoffentlich auch nach dem nächsten Match wieder. Der Gegner im Halbfinale heute heißt Jakub Menzik. In der Weltrangliste trennen die beiden Welten und deswegen wollten wir von unserem ARD-Sportreporter Guido Ringel wissen, wie ernst muss denn Zverev seinen heutigen Gegner nehmen?
3: Also die ehrliche Antwort wäre, gar nicht ernst. Denn das Tennis des Alexander Zverev ist dem von Menzik klar voraus und überlegen ganz einfach. Aber es ist hier das Halbfinale eines Grand Slam Turniers und da kann immer alles passieren. Der eine flattert, der andere wächst über sich hinaus. Klar, Zverev ist der Favorit, aber er muss erstmal sein Niveau wieder zeigen, seine Leistung bestätigen. Und das ist nach fast 2 Wochen Anspannung immer so eine Sache.
0: Es geht ab 14.30 Uhr los ungefähr und Sie werden natürlich bei uns hören, wie es ausgegangen ist. Ob Zverev tatsächlich den Weg ins Finale schafft bei den French Open heute Nachmittag.

Schönen guten Morgen um 7:08 Since You've Been Gone. Musik von Rainbow. Oh, und der Regenbogen weht als Fahne an diesem Wochenende auch wieder bei uns hier in Hessen, zum Beispiel in Fritzlar oder auch, ich sage mal, Greater Hessen in Aschaffenburg beim Christopher Street Day. Viel Spaß dabei und viel Spaß jetzt auch bei den Hooters hier in HR1.

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1: 7 Uhr. Gesundheitsministerin verteidigt Pflegekassensparpaket. Ursache für Flugzeugunfall in Frankfurt weiter unklar. Präsident der Ukraine schreibt Brief an Russland. Das Wetter, mal Sonne, mal Wolken, teils Schauer, 16 bis 21 Grad. Die Nachrichten mit Volker Kinkel. Guten Morgen. Die Kritik an den Reformplänen für die Pflegeversicherung ist groß. Bundesgesundheitsministerin Wagen verteidigt ihr Konzept aber. In der ARD hat sie gesagt, um die finanziellen Probleme bei der Pflegeversicherung zu beheben, sei ein breiter Ansatz erforderlich. Ihr Gesetzentwurf mache außerdem die Versorgung der Menschen besser. Wagen plant unter anderem mehr Vorbeugung, sieht aber auch Einschnitte bei Zuschüssen für Heimkosten vor und eine höhere Belastung von Kinderlosen und Gutverdienern. In Nordhessen sind die Menschen deutlich länger krankgeschrieben als in Südhessen. Das zeigt der neue Barmer Gesundheitsreport, der dem HR exklusiv vorliegt. Spitzenreiter bei den Krankschreibungen ist demnach der Werra-Meißner-Kreis. HR-Reporter Marcel Ruge.
2: In Eschwege, Witzenhausen oder Bad Soden-Allendorf sind die Menschen laut dem Bericht im Schnitt 26 Tage pro Jahr krank. Besonders kurz ist dagegen die durchschnittliche Krankheitsdauer im Hochtaunuskreis mit rund 17,6 Tagen. Eine Erklärung könnte die Altersstruktur sein, sagt Martin Till von der Barmer. In Nordhessen leben mehr Alte als in Südhessen. In den Zahlen sind alle krankheitsbedingten Arbeitsunfähigkeiten von versicherten Angestellten, aber auch Arbeitslosengeldempfängern erfasst.
1: Riesenschreck gestern am Frankfurter Flughafen. Kurz vor dem Boarding ist eine Lufthansa-Maschine plötzlich nach vorn auf die Nase gefallen. Die gute Nachricht, alle verletzten Crewmitglieder sind wieder aus dem Krankenhaus. HR-Reporter Rainer Battefeld.
3: Ein Teil der Besatzung war gestern Mittag am Frankfurt Airport schon an Bord des Fliegers, als urplötzlich das Bugfahrwerk einknickte oder einfuhr. Das Flugzeug vom Typ 787-9 sollte zu einem Flug nach Los Angeles aufbrechen. Der riesige Jet muss nun technisch untersucht werden. Denn warum das Fahrwerk kurz vor dem Boarding einfährt, ist noch unklar.
1: Ein persönliches Treffen und direkte Friedensverhandlungen, das hat der ukrainische Präsident Zelensky Russlands Präsident Putin vorgeschlagen in einem offenen Brief an den Kreml-Chef. Aus der Nachrichtenredaktion Ivo Marocik.
4: Es sei schon immer Sache der Anführer gewesen, Schlüsselfragen zu lösen. Auf die Vermittlung der USA setzt Zelensky mittlerweile nicht mehr. Die US-Regierung konzentriere sich auf den Iran und es wäre falsch, darauf zu warten, dass sie ihre Aufmerksamkeit wieder auf den Konflikt in Europa richte. Kreml-Chef Putin ist auf diesen Vorschlag noch nicht eingegangen. Er verwies im Gespräch mit ausländischen Journalisten auf ältere Vorschläge, um den Krieg zu beenden.
1: Am vorletzten Spieltag der Handball-Bundesliga hat die HSG Wetzlar den vorzeitigen Klassenerhalt verpasst. Die Mittelhessen verloren beim HSV Hamburg mit 32:33. Auch die MT Melsungen kassierte eine Niederlage gegen die Füchse Berlin 28:39. Trotzdem erreicht Melsungen als European League-Sieger einen Champions League-Platz. Und das steht heute noch an. Bundeskanzler Merz reist zum EU-Gipfel nach Montenegro. Da treffen sich die EU-Staats- und Regierungschefs mit 6 Balkanstaaten, die aufgenommen werden wollen. In Hessen und anderen Bundesländern wird wieder im Einzel- und Großhandel gestreikt. Dazu aufgerufen sind unter anderem Beschäftigte von Rewe, Penny, IKEA und Kaufland. Und bei den French Open kämpft der deutsche Tennisprofi Alexander Zverev um den Einzug ins Endspiel. Gegner im Halbfinale ist Jakub Mensik aus Tschechien. Das waren die Nachrichten.
5: Einen schönen guten Morgen. Wir schauen auf die Straßen um 6:35. Bitte Vorsicht auf der A7 Fulda Richtung Kassel. Zwischen Homberg-Efze und Malsfeld, da liegt ein totes Reh auf der Fahrbahn. Die A45 Gießen Richtung Dortmund ist zwischen Haiger-Burbach und Wilnsdorf wegen Löscharbeiten an einem brennenden LKW gesperrt. Ab Dillenburg momentan 5 Kilometer Stau. Sie sollten nach Möglichkeit diesen Bereich weiträumig umfahren. Und Probleme gibt es auch im Werra-Meißner-Kreis auf der B400. Im Kreisverkehr an der A44 Anschlussstelle Sontrau Ost, also da quasi, wo die neue Autobahn zu Ende ist, da ist ein LKW umgestürzt und deswegen ist der Kreisverkehr zurzeit komplett gesperrt. Kommen Sie gut und sicher an Ihr Ziel. Das Wetter geht so weiter, wie wir es eigentlich schon kennen aus den letzten Tagen. Sonne, Wolken, Schauer, in welcher Reihenfolge weiß Martin Gutt.
6: Bei uns in Südhessen ist das heute so ein typischer Feld-, Wald- und Wiesen-Junitag. Es ist leicht durchwachsen und dazu eben mäßig warm. Konkret gibt es nachher zwischen 16 Grad im Odenwald und so 21 an der Bergstraße. Dazu kriegen wir Sonne, einige dicke Wolken, schon heute Vormittag einige Regenschauer und heute Nachmittag noch ein bisschen mehr. Und auch das Wochenende wird bei uns bunt gemischt mit Sonne, Wolken, vor allem morgen Nachmittag wieder mit Regenschauern und mit etwas über 20 Grad.
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5: Jo, heute alleine, weil Simone als Moderatorin beim Ironman in Hamburg mit dabei ist an diesem Wochenende. Dabei viel Spaß und Ihnen natürlich viel Spaß an diesem Tag, an dem alles so ein bisschen leerer ist, das Büro, die Straßen. Vielleicht genießen Sie die brückentägliche Ruhe. Nur bei uns gibt's keine Ruhe. Hier gibt's Mike Oldfield und das Electric Light Orchestra.
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Bei mir bitte heute keine schlechte Laune abladen. Das ist sozusagen hier die Message von Jeff Lynne zusammen mit dem Electric Light Orchestra. Ja, und wir sind auch nur da, um gute Laune zu machen. Für alle, die an diesem Brückentag fleißig sind und jetzt um 7:12 schon auf, gibt's Musik von R.E.M. hier bei uns in HR1.

0: Minuten nach sieben.
1: Also ich fand's ja gut.
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4: Frust bei den deutschen Fans in den USA und Schmähgesänge. Ihr werdet nie eine Weltmacht. Knapp, aber letztlich auch in dieser Höhe verdient, ist Deutschland an Portugal und Österreich gescheitert. Die nächste Runde im Sicherheitsrat findet ohne uns statt. Und die nächste Herausforderung steht schon vor der Tür. Was bedeutet das für die WM, Julian Nagelsmann?
5: Ich bin tatsächlich super überrascht, dass diese Frage jetzt kommt.
4: Ja, ich auch. Ich dachte ganz spontan, fragst du halt mal den Nagelsmann.
6: Ich glaube, dass das den Jungs einfach hilft, im Hier und Jetzt zu bleiben und sich...
4: Nee, nicht verrenken. Lieber auf die Partie gegen die USA konzentrieren. Das wird der Härtetest. Auf die Frage, was passiert, wenn die USA ein Spiel verlieren? Wird Donald Trump dann A. alle anderen ausweisen und seine Jungs zum Weltmeister erklären? B. öffentlich erklären, er wisse, wo das Auto vom Schiedsrichter steht? Oder C. sich nach dem Ende der Spielzeit einwechseln lassen und so lange aufs leere Tor schießen, bis das Ergebnis stimmt? Am wahrscheinlichsten sind A, B und C. Echten Sportsgeist gibt es dagegen in der deutschen Politik. In der rechten Ecke der Favorit.
7: Wolfgang Kubicki.
4: In der halblinken Ecke die Herausforderin.
8: Marie-Agnes Strack-Zimmermann.
4: Der gnadenlose gelbe Hulk gegen die noch gnadenlosere Gruselfee Malefika. Ein Hammerduell. Und ganz nebenbei macht die FDP vor, wie innerparteiliche Auseinandersetzung geht. Die setzen nicht auf Mitgliederbefragung oder auf Geschlossenheit, sondern auf die 12. And the winner takes it all. Und zwar auf Ex.
9: Ja, also wir müssen einfach nur eine klare Sprache sprechen, anders als in der Vergangenheit.
4: Ein Motto für die Zukunft hat Wolfgang Kubicki schon ausgegeben. 10% für die FDP. Also ich finde, wenn die beiden eine Doppelspitze bilden, dann kriegen die glatt 110.
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5: Oh, sehr genau 7:30. Hallo, schönen guten Morgen. Hier ist hr1. Gesundheitsministerin Wagen muss viel Kritik einstecken für ihre Pläne zur Pflegeversicherung. Volker Kinkel aus den Nachrichten. Sie verteidigt die Pläne aber.
6: Ja, gestern Abend hat sie sich in der ARD dazu geäußert. Es sei ein breiter Ansatz erforderlich gewesen und wenn es viel Veränderung gäbe, dann gäbe es wohl auch viel zu kritisieren. Aber sie plane auch Verbesserungen. Mehr Vorbeugung zum Beispiel sieht ihr Gesetzentwurf vor, damit es gar nicht erst zur Pflegebedürftigkeit kommt. Aber sie will eben auch ran an die Einnahmen und Ausgaben. Und beides trifft vor allem die Einzahler und Pflegebedürftigen. Mehr Beitrag für Kinderlose und Besserverdienende zum Beispiel plant sie und höhere Hürden für den Leistungsbezug. Außerdem Thema, der Präsident der Ukraine Selenskyj hat dem russischen Präsidenten Putin Friedensgespräche angeboten. Russland verlangt aber bisher, dass die Ukraine vor Gesprächen bestimmte Gebiete abtritt. Und die deutschen Fußballerinnen können sich vorzeitig für die Weltmeisterschaft 2027 qualifizieren mit einem Sieg gegen Verfolger Norwegen heute Abend in Köln.
5: Und jetzt gibt's mehr Aktuelles aus unseren Regionalstudios.
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8: Wer in der kommenden Woche zwischen Weinheim und dem Odenwald unterwegs ist, muss sich nachts auf Umwege einstellen. Denn ab Montagabend ist der Saukopftunnel bis Samstag immer zwischen 20 und 5 Uhr vollgesperrt. Die Umleitung führt südlich über die L3408 und über die B38 und ist ausgeschildert. Der Grund für die Sperrung? Laut dem Rhein-Neckar-Kreis, dass der Tunnel gewartet, repariert und gereinigt werden soll. Außerdem soll die Technik überprüft werden. Der rund 2,7 Kilometer lange Tunnel ist eine wichtige Verbindung zwischen der Bergstraße und dem Odenwald. Er war im vergangenen Sommer für mehrere Wochen wegen Sanierungsarbeiten gesperrt. Anna Vogel, Birkenau.
9: Ein riesiger Jet der Lufthansa legt sich am Terminal 1 in Frankfurt auf den Bauch und mitten im Flugzeug sind schon Crewmitglieder. Das passiert gestern Mittag, als die Boeing vom Typ 787-9 kurz vor dem Start nach Los Angeles plötzlich ihr Fahrwerk einfährt und sich auf den Bauch legt. Zwei Mitglieder der Kabinencrew und eine Mitarbeiterin eines Dienstleisters sind schon an Bord. Sie werden verletzt und kommen ins Krankenhaus. Am Abend können sie es jedoch schon wieder verlassen. Der riesige Jet muss nun technisch untersucht werden. Denn warum das Fahrwerk kurz vor dem Boarding einfährt, ist noch unklar. Rainer Battefeld, Frankfurt.
5: Guten Morgen, 7.32 Uhr und bitte Vorsicht auf der Bundesstraße 417 Dietz Richtung Wiesbaden. Zwischen dem Abzweig nach Wehen und der B54 Fischzucht steht ein defekter LKW. Und weiterhin dabei ist die A45 Gießen Richtung Dortmund. Die ist zwischen Heiker-Burbach und Willensdorf wegen Löscharbeiten gesperrt. Da brennt ein LKW. Es gibt derzeit 6 Kilometer Stau ab Dillenburg und Sie sollten in Heiker-Burbach am besten rausfahren und dann über die U21 ausweichen. Gute und sichere Fahrt wünschen wir an diesem Brückentag, der so ähnliches Wetter bringt wie in den vergangenen Tagen. Also Sonne, Wolken, Schauer, die Einzelheiten von Martin Gutt.
10: Die ganze Geschichte ist hier in Südhessen heute wieder leicht durchwachsen. Zum Sonnenschein kommen zeitweise ein paar mehr oder weniger dicke Wolken. Auch Regenschauer machen sich wieder bemerkbar. Hier zwischen Rheinhessen und Mainfranken schon heute Vormittag ab und an und noch ein bisschen mehr dann heute Nachmittag. Örtlich sind die Schauer zwar wieder kräftig, aber auch da lugt manchmal noch die Sonne durch. Die Temperatur dümpelt zu all dem heute mit so 16 bis 21 Grad im mäßig warmen Bereich herum.
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12: Guten Morgen und ich muss mich entschuldigen an dieser Stelle bei allen Mitfahrenden und auch dem Fahrer der U2 gestern Abend von Bad Homburg in Richtung Frankfurt. Ich kam vom Rommi, ich war mit dem Fahrrad hingefahren.
6: Ja. Ja,
12: da war noch alles gut. Ich wusste, es soll Schauer geben. Es gab dann auch zwischendurch einen.
6: Oh ja.
12: Aber genau als wir fertig waren, so 21 Uhr oder sowas, während der letzten Runde fing das draußen wieder an. Und ich wusste, ich muss jetzt aber mit meinem Fahrrad zu der U-Bahn noch fahren. Ansonsten komme ich auch zu spät ins Bett. Geht ja nicht. Und ich habe von überall getropft. Ich wusste gar nicht, von wo man überall tropfen kann. Als ich heute Morgen meine Hose angefasst habe, die ich gestern anhatte, die ist immer noch komplett nass gewesen über Nacht. Also dieser See, der war von mir, Entschuldigung.
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0: Einen schönen guten Morgen um 19 Minuten vor 8. HR1 ist hier. Brückentag. Das heißt, viele haben heute vielleicht auch frei und Zeit, ganz in Ruhe die Wochenendeinkäufe zu erledigen. Und da muss ich Ihnen sagen, Vorsicht, das könnte teuer werden, weil wir besonders heute zu Impulskaufen neigen. Sagt nicht ich, sondern das sagt Jan Landwehr von der Uni Frankfurt. Er ist Professor für Markt- und Konsumentenpsychologie. Und diese Impulskäufe an so einem Brückentag wie heute, die haben zwei Gründe.
1: Man kann einmal Nahrungsmittel kaufen, quasi als Ausgleich für eine anstrengende Woche. Auf der anderen Seite kann man natürlich auch durch den Feiertag gestern in der Feierlaune sein und sich Produkte in den Einkaufswagen legen, die diese Feierlaune bestärken. Also es gibt beide Effekte. So ein bisschen der Ausgleich für die anstrengende Woche, aber auch das, dass man einkauft, weil man gerade in einem bestimmten Mindset ist und dann quasi Produkte kauft, die zu dem sozusagen Feiertags-Mindset passen.
0: So, und das Blöde ist, die Supermärkte, die wissen das. Und wie man so sagt, die triggern diese Impulskäufe heute auch noch. Zum Beispiel mit Werbung auf den Bildschirm. Da macht dir ganz viel Werbung für zum Beispiel Chips, Bier oder Schokolade. Heute wird da ganz besonders angepriesen. Und es gibt ja mittlerweile digitale Preisschilder. Das heißt Dynamic Pricing. Und deswegen zahlen wir an solchen Tagen zum Teil auch mehr.
1: Da kann man beobachten, dass die Supermärkte ähnlich wie die Tankstellen ihre Preise der Nachfrage anpassen. Und insofern, wenn ich mich jetzt fürs Wochenende belohnen möchte und ich möchte mein Feierabendbier und meine Chips kaufen, kann das günstig sein, das eben nicht jetzt am Brückentag zu tun, sondern vorausschauend einzukaufen. Hätte ich jetzt schon am Dienstag zum Beispiel meine Chips und mein Bier fürs lange Wochenende gekauft, kann es sein, dass ich dafür weniger zahle, als jemand, der quasi Last Minute zuschlägt und dann einen Aufschlag aufgedrückt bekommt.
0: Da hilft wahrscheinlich nur ein Einkaufszettel schreiben und den konsequent abarbeiten und die Scheuklappen mitnehmen, damit sie nicht rechts oder links noch irgendwas anderes entdecken.
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hier in HR1 um 10 Minuten vor 8. Hier kommt jetzt so ein Song, wo man auch immer auf die eine coole Stelle wartet und die kommt ziemlich zu Beginn. Achtung, hier, kurzer Auftakt und jetzt gleich. Das sind die New Radicals. Coole Nummer, you get what you give.

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6: 8 Uhr. Wieder Streiks im Einzelhandel, auch in Hessen. Gesundheitsministerin verteidigt Pflegekassen-Sparpaket. MT Melsungen spielt in der Champions League. Das Wetter, mal Sonne, mal Wolken, teils Schauer, 16 bis 21 Grad. Die Nachrichten mit Volker Kinkel. Guten Morgen. In ganz Deutschland gibt es heute Warnstreiks im Einzelhandel sowie im Groß- und Außenhandel. Damit will die Gewerkschaft Verdi noch einmal Druck machen in den laufenden Tarifverhandlungen. Auch Hessen ist von den Streiks betroffen. HR-Reporterin Gabi Beck.
7: Aufgerufen sind Beschäftigte etwa bei Rewe, Penny, Metro, Kaufland, Ikea, H&M, Zara und Primark. Sie verlangen 250 € mehr im Monat. Die Arbeitgeber hatten zuletzt 1,8 für den Groß- und 2,5% mehr für den Einzelhandel angeboten. Verdi findet das unanständig. Es bedeutet einen Reallohnverlust, wo die Branche doch gerade ein Plus gemacht habe.
6: Bundesgesundheitsministerin Barken hat ihr Sparpaket zur geplanten Reform der Pflegeversicherung verteidigt. Es sieht zum Beispiel vor, Kinderlose und Gutverdiener mehr zu belasten. Von vielen Seiten werden die Pläne kritisiert. Barken sagte dazu am Abend in der ARD.
8: Ein breiter Ansatz ist jetzt erforderlich gewesen. Und natürlich, wenn es einen breiten Ansatz gibt, wenn es viel Veränderung gibt, gibt es dann vielleicht auch viel zu kritisieren. Wir haben aber, denke ich, ein Gesetz jetzt vorgelegt, das nicht nur die finanziellen Lücken schließt, sondern das auch die Versorgung der Menschen besser machen will.
6: Der ukrainische Präsident Zelensky hat Russlands Präsident Putin direkte Friedensgespräche angeboten. In einem offenen Brief schlägt Zelensky vor, dass er und Putin sich persönlich treffen, um über die Schlüsselfragen zu beraten. Vorher soll es eine Waffenruhe entlang der aktuellen Frontlinie geben. Die USA könnten diese Feuerpause überwachen. Eine Reaktion aus Russland gibt es bisher nicht. Gestern Mittag war am Frankfurter Flughafen eine Boeing der Lufthansa zusammengesackt, kurz vor dem Boarding. Nach dem Zwischenfall sind die verletzten Crewmitglieder aus dem Krankenhaus gekommen. Das hat die Airline mitgeteilt. Die drei waren schon an Bord der Maschine, als plötzlich das Bugfahrwerk eingeknickt war. Was zu dem Zwischenfall geführt hat, ist noch unklar. Die HSG Wetzlar muss weiter um den Klassenerhalt in der Handball-Bundesliga bangen. Nach einem 32:33 gegen Hamburg sind die Mittelhessen jetzt punktgleich mit Konkurrent Minden. Die MT Melsungen dagegen ist trotz Niederlage in Feierlaune. HR-Sportreporter Bastian Gerling.
9: Die MT Melsungen verliert mit 28:39 gegen die Füchse Berlin und qualifiziert sich dadurch für die Champions League. Der Grund für die kuriose Situation ist eine komplizierte Regelung. Durch den Sieg gegen Melsungen sichern sich die Füchse Berlin den 2. Tabellenplatz. Damit sind sie über die Bundesliga für die Champions League qualifiziert. Und deshalb geht der 3. deutsche Startplatz für die Königsklasse an den Europapokalsieger, die MT Melsungen.
6: Und das passiert heute noch. Bundeskanzler Merz reist zum EU-Gipfel nach Montenegro. Da treffen sich die EU-Staats- und Regierungschefs mit 6 Balkanstaaten, die aufgenommen werden wollen. In Weilburg beginnen wieder die Schlosskonzerte. Ursprünglich ein Klassikfestival, mittlerweile ist die musikalische Bandbreite aber deutlich breiter. Und die deutschen Fußballerinnen können sich vorzeitig direkt für die Weltmeisterschaft 2027 qualifizieren. Dazu müssen sie das vorletzte Gruppenspiel gegen Norwegen heute Abend gewinnen. Das waren die Nachrichten.
10: Einen schönen guten Morgen um 8:03. Bitte fahren Sie vorsichtig auf der B49 Limburg Richtung Gießen. Zwischen Beselich, Obertiefenbach Ost und Heckholzhausen Ost, da liegt ein totes Tier auf der Fahrbahn. Und Probleme immer noch auf der A45 Gießen Richtung Dortmund. Die ist zwischen Heiger-Burbach und Willensdorf weiterhin gesperrt. Es laufen immer noch die Löscharbeiten an einem brennenden Lastwagen. 6 Kilometer Stau gibt es ab Dillenburg und Sie sollten in Heiger-Burbach auf jeden Fall dann rausfahren und über die U21 ausweichen. Gute und sichere Fahrt wünschen wir. Das Wetter geht so weiter, wie wir es die letzten Tage kennen. Sonne, Wolken, Schauern, alles dabei. Und die Einzelheiten gibt es jetzt von Martin Gutt.
11: Bei uns in Südhessen ist das heute so ein typischer Feld-, Wald- und Wiesen-Junitag. Es ist leicht durchwachsen und dazu eben mäßig warm. Konkret gibt es nachher zwischen 16 Grad im Odenwald und so 21 an der Bergstraße. Dazu kriegen wir Sonne, einige dicke Wolken, schon heute Vormittag einige Regenschauer und heute Nachmittag noch ein bisschen mehr. Und auch das Wochenende wird bei uns bunt gemischt mit Sonne, Wolken, vor allem morgen Nachmittag wieder mit Regenschauern und mit etwas über 20 Grad.
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Das ist der gute Beat von Uriah Heep hier in HR1 Lady in Black. Und der, finde ich, klingt immer so, als würde man auf einem Pferd sitzen und in den Sonnenaufgang reiten. Okay, Sonne fehlt momentan, egal, der Song kommt trotzdem.

0: Sehr schön. Die Commitments. 16 nach 8.
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0: Oh, ich freue mich an dieser Stelle vor allen Dingen, die Gabriele aus Niederdorf-Felden in Leitung 1 kennenzulernen. Hallo.
2: Ja, hallo, grüß dich.
0: Moin, du bist durchgekommen.
2: Super, ja, freue mich unheimlich, weil diese Band ist die Band meines Mannes.
0: Ach komm, der. Erzähl.
2: Ja.
0: Habt ihr die schon mal gesehen, oder?
2: Ja, wir waren schon mal. Ganz, ganz früher, ich glaube vor 40 Jahren oder noch länger her, und auch nochmal in Stuttgart, aber ich glaube, das war jetzt, keine Ahnung, vor 15 Jahren, vor 20 Jahren.
0: Aber das ist doch da, wo sich der Sänger immer hinstellt und dann
2: ja, genau,
0: macht der das eine Bein so ans Knie und
2: ja,
0: macht so ein Dreieck, ne? Und das macht er immer
2: ja,
0: noch,
2: klappt,
0: oder?
2: Aber, nee, ja, klappt nicht mehr so wie früher.
0: Es geht um Menschen wie die Leute, es klappt halt nicht mehr so
2: genau,
0: wie früher.
2: Gott, ja,
0: macht
2: genau,
0: nichts. Musik
2: genau
0: ist immer noch stark. So, jetzt gucke mal, ob du diesen Song mit mir zusammen erkennst. Also, wir gehen quasi an ja, diesem Konzert in Butzbach vorbei. Die Schlossmauer liegt aber zwischen uns und der Bühne und wir hören es nicht so ganz deutlich. Mhm. Ja? Und du sagst mir hoffentlich gleich, wie der hier heißt. Achtung, hier kommt
2: ja,
0: er.
2: Ja, ich gebe mein Bestes.
0: Ja.
2: Locomotive Breath.
0: Locomotive Breath!
2: Das ist das Lied meines Mannes. Er strahlt, er steht neben mir.
0: Perfekt, das heißt, du hast die Karten für euch beide jetzt organisiert.
2: Super.
0: Hat besser als nicht gehen
2: können. Ja, wir freuen uns unheimlich.
0: Toll. Du, dann ganz, ganz liebe Grüße an deinen Mann und wir wünschen euch am 27. Juni ein fantastisches Konzert, hoffentlich bei wunderbarem
2: vielen,
0: Wetter.
2: Vielen Dank.
0: Ja, absolut
2: vielen,
0: gerne.
2: Vielen Dank.
0: Bis dann, tschüss.
2: Ja, ciao.
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10: Hallo und guten Morgen. Jetzt ist es 8:30 Uhr. Hier ist HR1. Aus den Nachrichten Volker Kinkel, Thema bei dir. Heute früh im Einzelhandel wird wieder gestreikt.
11: Ja, bundesweit hat die Gewerkschaft dazu aufgerufen, auch in Hessen. Und hier sind vor allem Rewe, Penny, Metro, Kaufland, IKEA, H&M, Zara und Primark betroffen. Es geht um 250 Euro mehr im Monat mindestens. Die Arbeitgeber hatten zuletzt 1,8% für den Großhandel und 2,5% mehr für den Einzelhandel angeboten. Verdi findet das zu wenig. Das würde einen Reallohnverlust bedeuten. Vor allem, wo die Branche gerade erst ein Plus gemacht habe. Und es gehe nicht allein um Prozente, es gehe auch um Anerkennung, um Wertschätzung. Außerdem Thema heute, der Präsident der Ukraine Selenskyj hat dem russischen Staatschef Putin Friedensgespräche angeboten. Eine direkte Reaktion aus Russland gibt es bisher nicht. Und die MT Melsungen hat einen Platz in der Handball-Champions League erreicht, trotz einer 28:39 Niederlage gestern Abend gegen die Füchse Berlin.
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12: Eine Tat, die vielen in Heppenheim noch in deutlicher Erinnerung ist, wird ab heute vor dem Landgericht Darmstadt verhandelt. Im August vor einem Jahr stirbt eine 34-jährige Frau in Heppenheim, laut Anklage, weil sie sich von ihrem Ehemann trennen will. Offenbar kommt es damals zum Streit. Der 56-Jährige soll daraufhin im Treppenhaus auf seine Frau eingestochen haben. Zwar gelingt es wohl einem Nachbarn im gemeinsamen Mehrfamilienhaus, den mutmaßlichen Täter zu überwältigen und die Polizei zu rufen. Aber die Verletzungen der zweifachen Mutter sind so schwer, dass sie im vergangenen August noch auf dem Weg ins Krankenhaus stirbt. Jetzt ist ihr Mann wegen Mordes angeklagt. Anna Vogel, Heppenheim.
13: Ein Weltraumerlebniszentrum sollte es werden, mit spannenden Einblicken in das, was weltraumtechnisch so läuft in Darmstadt, beim ESOC, dem Europäischen Satellitenkontrollzentrum, direkt hinter dem Hauptbahnhof. Aber auch nach vielen Jahren ist noch immer nicht klar, ob ein Besucherzentrum kommt und wie es aussehen soll. Im November hatte der Bund Fördergelder in Millionenhöhe angekündigt, wenn Land, Stadt und ESA sich nur endlich einigen, wer den Betrieb und den Bau bezahlt. Der Darmstädter Landtagsabgeordnete Peter Franz hat mir jetzt gesagt, gerade gibt es eine Art runden Tisch zu dem Thema. Innerhalb der nächsten 2 Wochen wollen Land und Bund ein Papier unterzeichnen. Wird auch Zeit, denn sonst ist das Geld weg. Petra Demand aus Darmstadt.
10: Danke an unsere Regionalreporter und guten Morgen auf die Straßen A5 Kassel-Frankfurt. Da ist die Abfahrt Bad Nauheim wegen einer Tagesbaustelle gesperrt. Die A45 Gießen-Dortmund zwischen Haigerburbach und Wilnsdorf immer noch Löscharbeiten an einem brennenden LKW. Die Autobahn ist weiterhin dicht in Richtung Dortmund, dadurch 6 Kilometer Stau ab Dillenburg. Sie sollten spätestens in Haigerburbach rausfahren und dann über die U21 ausweichen. A66 Wiesbaden-Frankfurt zwischen Erbenheim und Nordenstadt 2 Kilometer Stau nach einem Unfall, da ist nur eine Spur frei. Und die A661 Egelsbach-Oberursel zwischen Offenbach-Taunusring und Frankfurt-Ost. 2 Kilometer Stau, ein defektes Fahrzeug, auch da nur die linke Spur frei. Gute und sichere Fahrt wünschen wir. Und das Wetter kennen wir schon. Bisschen Sonne, Wolken, dazu einige Schauer. Und die genaue Kombination kennt Martin Gutt.
14: Die ganze Geschichte ist hier in Südhessen heute wieder leicht durchwachsen. Zum Sonnenschein kommen zeitweise ein paar mehr oder weniger dicke Wolken. Auch Regenschauer machen sich wieder bemerkbar. Hier zwischen Rheinhessen und Mainfranken schon heute Vormittag ab und an und noch ein bisschen mehr dann heute Nachmittag. Örtlich sind die Schauer zwar wieder kräftig, aber auch da lugt manchmal noch die Sonne durch. Die Temperatur dümpelt zu all dem heute mit so 16 bis 21 Grad im mäßig warmen Bereich herum.
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10: Einen schönen guten Morgen an Sie. Und wir haben eine Mail bekommen von Ute aus Hetzbach im Odenwald. Sie schreibt, ich möchte morgen meinen 65. Geburtstag im Garten feiern. Kann der Wettergott grünes Licht geben? Ja, Martin Wettergott, gut. Klappt das?
14: Jawohl, das wird auf jeden Fall gehen, denn der Samstag bleibt in und um Hetzbach weitgehend trocken. Bis auf eine ganz kleine Ausnahme, so der frühe Nachmittag. So 13, 14 Uhr, da ist mal ganz kurz ein kleines Schauerrisiko dabei, aber wirklich nur ganz kurz, das ist schnell wieder weg. Und bis der nächste Regen dann irgendwann in den Abendstunden kommt, bleibt es weitgehend trocken. Und das ist noch nicht genug, mit 20 Grad wird es auch ganz angenehm.
10: Also dann, ja, steht doch einer schönen Party nichts im Weg. Viel Spaß, Ute.
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0: und. Da tut sich zwar nichts Entscheidendes mehr, aber ich finde, diese Stelle ist trotzdem irgendwie sehr, sehr gut. Nazareth sind das hier in HR1, 19 Minuten von 9 haben wir's. Ja, sagen wir mal, wie es ist. Norddeutschland hatte Wahl Timmy und Hessen hat ein gestrandetes Flugzeug. Da war was los gestern am Flughafen in Frankfurt. Da ist eine Boeing von der Lufthansa gelandet, fährt zum Gate, die Gäste steigen aus und dann urplötzlich klappt das Fahrwerk vorne am Flugzeug um und der Flieger rumst komplett runter. Simon Rustl aus unserem HR1-Team, du hast für uns die Sache im Blick. Es gibt da jetzt aber auch gute Nachrichten, ne?
1: Absolut. Also vom Flugzeug selber noch nicht. Das steht nach unseren Informationen immer noch da an derselben Stelle. Von den Crewmitgliedern aber schon, den Mitarbeitern. Die sind alle immerhin schon aus dem Krankenhaus raus. Da hat sich also niemand schwer verletzt. Trotzdem war natürlich ein totaler Schock gestern. Da bereiten irgendwie die Flugbegleiter vermutlich gerade die Küche vor, checken, ob alle Getränke an Bord sind. Und auf einmal sackt dieses Flugzeug eben in der Parkposition ab. Gäste noch nicht an Bord. Die Boeing kam gerade aus Austin in Texas, sollte dann weiter nach Los Angeles und kurz bevor das Boarding für LA losgehen sollte, so eine halbe Stunde vorher ist das passiert, hat es dann gekracht.
0: Und das sind ja schon einige Meter bei so einem Flugzeug, wie es da runtergeht. Falls Sie es noch nicht gesehen haben, auf hessenschau.de finden Sie das Video der Überwachungskamera vom Gate. Da sieht man, dass wir diese Räder am Flugzeug vorne einfach umklappen. Kann man denn schon irgendwas dazu sagen, woran das lag?
1: Das wird jetzt zumindest untersucht. Ist offiziell noch nichts klar, auch ob es vorher schon Fehlermeldungen gegeben hat oder nicht. Das untersucht die Lufthansa jetzt. Das Spannende ist. Das Flugzeug war mehr oder weniger komplett neu. Eine Boeing 7879, kennt man unter dem Namen Dreamliner, fliegt erst seit Februar, soll spritsparender sein, hat große Fenster, wiegt leer, knapp 130 Tonnen und diese Boeing, die soll jetzt in eine Technikhalle gebracht werden und wird dann untersucht. Das dauert aber noch, das Flugzeug muss, ähnlich wie bei Wahl Timmy, jetzt mit Luftkissen angehoben werden und dann abgeschleppt werden. Und ja, so wurde das zumindest früher gemacht und dann kann man vielleicht irgendwann bald mehr dazu sagen, warum das so war.
0: Ja, wäre natürlich wichtig, dass man das rausfindet, damit es nicht wieder passiert. Simon Rustler aus unserem HR1-Team am Frankfurter Flughafen ist das Bugfahrwerk einer Boeing der Lufthansa eingeknickt. Da wurden mehrere Mitarbeiter verletzt. Gott sei Dank nichts Schlimmes. Alle sind aus dem Krankenhaus schon wieder raus.
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Heinz Rudolf Kunze mit einem Song, den ich schon immer super fand, aber jahrelang nie verstanden habe, was der im Refrain eigentlich singt. Wir werden berieselt sein, uns wird die Welt zu klein, bis man dann irgendwann im Internet Songtexte nachlesen konnte. Wir werden wie Riesen sein, uns wird die Welt zu klein. Das ergibt ja auch viel mehr Sinn. Hier kommt direkt der Nächste. Edwyn Collins, Kracher für Ihren Freitagmorgen.

jault die Gitarre bei Edwin Collins. Ich wünsche Ihnen einen wunderschönen Freitag und hoffentlich auch ein schönes Wochenende, das da vor Ihnen liegt. Übernächste Woche wieder Simone und Tim hier am Morgen. Am Montag für Sie Silvia Hohmann und Mathis Hohm hier in HR1. Machen Sie es gut!

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16: 9 Uhr. Wieder Streiks im Einzelhandel, auch in Hessen. Gesundheitsministerin verteidigt Pflegekassen-Sparpaket. Präsident der Ukraine schreibt Brief an Russland. Das Wetter, mal Sonne, mal Wolken, teils Schauer, 16 bis 21 Grad. Die Nachrichten mit Volker Kinkel. Guten Morgen. In ganz Deutschland gibt es heute Warnstreiks im Einzelhandel sowie im Groß- und Außenhandel. Damit will die Gewerkschaft Verdi noch einmal Druck machen in den laufenden Tarifverhandlungen. Auch Hessen ist von den Streiks betroffen. HR-Reporterin Gabi Beck.
17: Aufgerufen sind Beschäftigte etwa bei Rewe, Penny, Metro, Kaufland, Ikea, H&M, Zara und Primark. Sie verlangen 250 Euro mehr im Monat. Die Arbeitgeber hatten zuletzt 1,8 für den Groß- und 2,5% mehr für den Einzelhandel angeboten. Verdi findet das unanständig. Es bedeute ein Reallohnverlust, wo die Branche doch gerade ein Plus gemacht habe.
16: Die Kritik an den Reformplänen für die Pflegeversicherung ist groß. Bundesgesundheitsministerin Wagen verteidigt ihr Konzept aber. In der ARD hat sie gesagt, um die finanziellen Probleme bei der Pflegeversicherung zu beheben, sei ein breiter Ansatz erforderlich. Ihr Gesetzentwurf mache außerdem die Versorgung der Menschen besser. Wagen plant unter anderem mehr Vorbeugung, sieht aber auch Einschnitte und teils höhere Beiträge vor. In Nordhessen sind die Menschen deutlich länger krankgeschrieben als in Südhessen. Das zeigt der neue Barmer Gesundheitsreport, der dem HR exklusiv vorliegt. Spitzenreiter bei den Krankschreibungen ist demnach der Werra-Meißner-Kreis. HR-Reporter Marcel Ruge.
18: In Eschwege, Witzenhausen oder Bad Soden-Allendorf sind die Menschen laut dem Bericht im Schnitt 26 Tage pro Jahr krank. Besonders kurz ist dagegen die durchschnittliche Krankheitsdauer im Hochtaunuskreis mit rund 17,6 Tagen. Eine Erklärung könnte die Altersstruktur sein, sagt Martin Till von der Barmer. In Nordhessen leben mehr Alte als in Südhessen. In den Zahlen sind alle krankheitsbedingten Arbeitsunfähigkeiten von versicherten Angestellten, aber auch Arbeitslosengeldempfängern erfasst.
16: Der ukrainische Präsident Selenskyj hat sich in einem offenen Brief an Russlands Präsident Putin gewandt. Darin schlägt er dem Kreml-Chef direkte Friedensgespräche bei einem persönlichen Treffen in einem Drittstaat vor. Aus Kiew, HD-Korrespondent Florian Kellermann.
19: Das Treffen solle in einem Land stattfinden, das traditionell Friedensverhandlungen ausrichte, so Selenskyj. Der ukrainische Präsident nannte hier als Beispiele die Schweiz, die Türkei und Staaten der arabischen Welt. Die Ukraine sei bereit zu einer vollständigen Waffenruhe für die Zeit der Verhandlungen. Der Krieg bringe Russland zunehmend negative Folgen, erklärte Selenskyj. Die Russinnen und Russen seien unzufrieden über Benzinmangel wegen der ukrainischen Angriffe, wegen der Inflation und weil für sie kein Ende des Kriegs in Sicht sei.
16: Wochenlang hatte ein gestrandeter Buckelwal an der Ostsee die Menschen beschäftigt. Jetzt ist das tote Tier an einem Strand in Dänemark obduziert worden. Klar ist seitdem, dass es ein Buckelwal-Weibchen war. Woran sie gestorben ist, können die Fachleute aber nicht genau sagen. Und das ist heute auch Thema. Bundeskanzler Merz reist zum EU-Gipfel nach Montenegro. Dort treffen sich die EU-Staats- und Regierungschefs mit 6 Balkanstaaten, die aufgenommen werden wollen. Die 100-Wasser-Ausstellung in Hofheim am Main ist zum Weltumwelttag umsonst ab 14 Uhr. Denn ein Anliegen des Wiener Künstlers war Umweltschutz. Und bei den French Open kämpft der deutsche Tennisprofi Alexander Zverev um den Einzug ins Endspiel. Gegner im Halbfinale ist Jakub Menzik aus Tschechien. Das waren die Nachrichten.
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20: Vorsicht auf der A5, Kassel Richtung Frankfurt. Zwischen dem Bad Homburger Kreuz und dem Nordwestkreuz Frankfurt liegen mehrere Metallteile auf der mittleren Spur. Vorsicht auch auf der A661, Egelsbach Richtung Oberursel. Zwischen dem Preungesheimer Dreieck und Frankfurt-Eckenheim. Da ist ein Hund auf der Fahrbahn unterwegs. A3, Frankfurt Richtung Würzburg, zwischen Oberzhausen und Hanau, 2 Kilometer Stop and Go nach einem Autounfall auf dem Abbiegestreifen. A5, Kassel Richtung Frankfurt, da ist die Abfahrt Bad Nauheim wegen einer Tagesbaustelle gesperrt. Dann haben wir die A45, Gießen Richtung Dortmund, die ist zwischen Haigerburbach und Wilnsdorf wegen Bergungsarbeiten gesperrt. Dadurch auch 6 Kilometer Stau ab Dillenburg. Da hat ein LKW gebrannt und der muss noch abgeschleppt werden. Die Umleitung geht ab Haigerburbach über die U21. Dann die A66, Wiesbaden Richtung Frankfurt, zwischen Wiesbaden-Mainzer Straße und Wiesbaden-Nordenstadt. 4 Kilometer Stau nach einem Unfall. Nur die linke Spur ist frei, da brauchen Sie ungefähr 40 Minuten länger. Und die A661, Egelsbach Richtung Oberursel, zwischen dem Offenbacher Kreuz und Offenbach-Kaiserlei. 2 Kilometer Stop and Go.
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20: Ja, heute reicht die Spanne beim Wetter wieder von Sonnenschein bis hin zu dicken Wolken mit Regenschauern. Alles Weitere von Martin Gutt.
21: Bei uns in Südhessen ist das heute so ein typischer Feld-, Wald- und Wiesen-Junitag. Es ist leicht durchwachsen und dazu eben mäßig warm. Konkret gibt es nachher zwischen 16 Grad im Odenwald und so 21 an der Bergstraße. Dazu kriegen wir Sonne, einige dicke Wolken, schon heute Vormittag einige Regenschauer und heute Nachmittag noch ein bisschen mehr. Und auch das Wochenende wird bei uns bunt gemischt mit Sonne, Wolken, vor allem morgen Nachmittag wieder mit Regenschauern und mit etwas über 20 Grad.
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20: Und wir starten ganz entspannt rein in den Freitagvormittag mit den Eagles und Hotel California. Machen Sie sich's schick.
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80er Synthie-Pop von Man Without Hats, The Safety Dance hier in HR1. Und weiter durch ihren Freitagvormittag geht's jetzt mit Cher, Believe. Das war Ende der 90er, ihr zweites großes Comeback. Dance Beat, Computereffekt auf der Stimme und einer ihrer größten Hits.

0: Das Telefon klingelt und dann kommt die erlösende Nachricht. Wir haben ein Spenderorgan für Sie. Organspende, das ist ein wichtiges Thema und darüber wollen wir heute mit Ihnen sprechen. 8500 Menschen warten allein in Deutschland jeden Tag auf diesen einen Anruf. Lilly aus Wiesbaden zum Beispiel, sie hat ein Spenderherz bekommen.
1: Manchmal gehe ich in ihr Zimmer und ich kriege Gänsehaut, wie furchtbar das war, weil wir einfach auch so Angst um sie hatten. Insofern kann man das halt, glaube ich, nicht in Worte fassen, wie glücklich wir sind, dass sie diese Chance bekommen hat. Sie ist erst 15 und sie hat jetzt ihr Leben, was sie weiterleben kann.
0: Sandra ist die Mutter von Lilly und ist dankbar für jeden Alltagsmoment mit ihrer Tochter. Auf der anderen Seite stehen die Angehörigen, die einen Menschen verloren haben. Esther aus Butzbach zum Beispiel. Ihr Sohn ist mit 20 bei einem Unfall gestorben. Er hat gespendet, aber nur, weil er vor dem Unfall mit seiner Mutter darüber gesprochen hat. 4 Menschenleben hat er gerettet.
2: Von der Deutschen Stiftung Organspende haben wir eine Nachricht bekommen, dass alle Organe verpflanzt wurden. Und alle Organspender haben die Organe wunderbar angenommen und sind aus dem Krankenhaus raus und es geht ihnen hervorragend.
0: Sabine Moos, Transplantationsbeauftragte von der Uniklinik Gießen-Marburg, sagt, es ist wichtig, dass wir uns mit unseren Angehörigen darüber austauschen. Das passiert noch viel zu selten.
3: Ja, also wir sind bei jedem Patienten vom Gesetz her verpflichtet, den Wunsch nach Organspende zu eruieren. Und wenn kein Spenderausweis vorliegt oder kein Eintrag im Organspenderegister vorliegt, dann befragen wir die Angehörigen, ob sie wissen, wie ihre oder seine Einstellung dazu war.
0: Ja, und da gibt's ja auch kein richtig oder falsch. Ne? Egal wie Ihre Entscheidung ausfällt, wichtig ist doch, dass Sie sich entscheiden und dass Sie das auch festhalten. Zum Beispiel in einem Organspendeausweis.

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6: Mit Volker Kinkel. Im Einzelhandel wird wieder gestreikt. Bundesweit hat die Gewerkschaft Verdi dazu aufgerufen, auch in Hessen. Hier sind vor allem Rewe, Penny, Metro, Kaufland, Ikea, H&M, Zara und Primark betroffen. Es geht um mehr Geld. Gesundheitsministerin Warken muss viel Kritik einstecken für ihre Pläne zur Pflegeversicherung. In der ARD hat sie die gestern Abend aber noch einmal verteidigt. Es sei ein breiter Ansatz erforderlich und sie plane ja auch Verbesserungen. Mehr Vorbeugung zum Beispiel sieht ihr Gesetzentwurf vor, aber eben auch Einschnitte und teils höhere Beiträge. Der Präsident der Ukraine Selenskyj bietet dem russischen Präsidenten Putin Friedensgespräche an. Russland hat bisher nicht reagiert, hatte aber bisher immer verlangt, dass die Ukraine vor Gesprächen bestimmte Gebiete abtritt. Und jetzt mehr Aktuelles aus unseren Regionalstudios.
1: Hier ist das Studio Darmstadt.
7: Wer in der kommenden Woche zwischen Weinheim und dem Odenwald unterwegs ist, muss sich nachts auf Umwege einstellen. Denn ab Montagabend ist der Saukopftunnel bis Samstag immer zwischen 20 und 5 Uhr vollgesperrt. Die Umleitung führt südlich über die L3408 und über die B38 und ist ausgeschildert. Der Grund für die Sperrung? Laut dem Rhein-Neckar-Kreis, dass der Tunnel gewartet, repariert und gereinigt werden soll. Außerdem soll die Technik überprüft werden. Der rund 2,7 Kilometer lange Tunnel ist eine wichtige Verbindung zwischen der Bergstraße und dem Odenwald. Er war im vergangenen Sommer für mehrere Wochen wegen Sanierungsarbeiten gesperrt. Anna Vogel, Birkenau.
8: Ein riesiger Jet der Lufthansa legt sich am Terminal 1 in Frankfurt auf den Bauch und mitten im Flugzeug sind schon Crewmitglieder. Das passiert gestern Mittag, als die Boeing vom Typ 787-9 kurz vor dem Start nach Los Angeles plötzlich ihr Fahrwerk einfährt und sich auf den Bauch legt. Zwei Mitglieder der Kabinencrew und eine Mitarbeiterin eines Dienstleisters sind schon an Bord. Sie werden verletzt und kommen ins Krankenhaus. Am Abend können sie es jedoch schon wieder verlassen. Der riesige Jet muss nun technisch untersucht werden. Denn warum das Fahrwerk kurz vor dem Boarding einfährt, ist noch unklar. Rainer Battefeld, Frankfurt.
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9: Um 3:50 die A3 Frankfurt Richtung Würzburg zwischen Obertshausen und Hanau. 2 Kilometer stockend nach einem Autounfall auf dem Abbiegestreifen. A5, Kassel Richtung Frankfurt, da ist die Abfahrt Bad Nauheim wegen einer Tagesbaustelle gesperrt. Die A45, Gießen Richtung Dortmund, ist zwischen Heilgerburbach und Willensdorf wegen Bergungsarbeiten gesperrt. Dadurch gibt's 6 Kilometer Stau und stockenden Verkehr ab Dillenburg. Die Umleitung geht ab Heilgerburbach über die U21. Dann die A66, Wiesbaden Richtung Frankfurt, zwischen Wiesbaden-Mainzer Straße und Wiesbaden-Nordenstadt. 5 Kilometer Stau nach einem Unfall. Nur die linke Spur ist da frei. Sie brauchen ungefähr 40 Minuten länger. Und das betrifft den Stadtverkehr Wiesbaden. Die Schönbergstraße ist zwischen Zugspitzstraße und Dolomitenstraße nach einem Unfall in beiden Richtungen gesperrt.
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9: Sonne, Wolken, Regen. Dieses Gemisch kennen wir ja aus den letzten Tagen. Und das geht jetzt auch so weiter. Mehr davon von Martin Gutt.
0: Der Tag verläuft hier im Süden von Hessen leicht durchwachsen. Zur Sonne kommen immer mal einige Wolken und Regenschauer sind momentan erstmal nur vereinzelt unterwegs. Sie werden nachher noch ein bisschen häufiger. Örtlich gibt es auch wieder kurze Gewitter. Aber auch die Sonne spielt dann immer noch mit rund um Bensheim oder Dieburg mit 16 bis 21 Grad. Etwas über 20 Grad bringt auch morgen der Samstag zustande. Auch da erwarten wir nachmittags Schauerwetter. Der Sonntag bringt dann aber mehr Sonnenschein.
9: Der Tag zwischen Feiertag und Wochenende hat was ganz Entspanntes, oder? Wir lehnen uns hier halt so ein bisschen zurück und lassen es ruhig angehen. Ich bin Katharina Lenz, ich wünsche Ihnen einen schönen Freitag jetzt mit den Talking Heads und Road to Nowhere. 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

0: Pink Floyd hier in HR1 und jetzt nimmt uns Rockröhre Melissa Etheridge mit in ihr Liebesleben der 80er. Welche Geschichte steckt hinter ihrem Song Bring Me Some Water? Hier die Antwort.
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2: Eine offene Beziehung ist nicht gerade das, was Musikerin Melissa Etheridge will. Doch die Frau, in die sie 1986 verliebt ist, will das so. Und so lenkt Melissa ein. Allerdings macht der Gedanke, dass ihre Freundin in den Armen einer anderen liegt, ihr schwer zu schaffen. Und so schreibt sie darüber. Clever und geschickt getextet, so allgemein gehalten, dass gar nicht klar ist, dass sie von einer lesbischen Beziehung singt. Denn zu diesem Zeitpunkt hatte die Musikerin sich noch nicht geoutet. 1988 landet das Stück auf ihrem selbstbetitelten Album und läuft sehr gut, bringt Melissa zum ersten Mal in die Rockcharts und ihr den allerersten Fernsehauftritt ein, als Gast bei David Letterman. Und auch privat bringt ihr der Song Glück. Als sie das Video zur Single dreht, ist ihre schwierige offene Beziehung schon vorbei. Am Set lernt sie aber die Regieassistentin kennen und lieben. Das Lied mit dem traurigen persönlichen Hintergrund wird aber nicht nur zum großen Hit, sondern auch zum Klassiker bei Konzerten von Melissa Etheridge, die in einem Interview erzählt, dass es ihr heute auch nicht mehr wehtut, über die damalige Gefühlslage zu singen. Im Song Bring Me Some Water.
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Breakfast at Tiffany's. Deep Blue Something aus den 90ern hier in HR1 und klassisches One-Hit-Wonder. Denn für die Band blieb das ihr einzig großer Hit. Im Text geht's um ein Paar, das kaum noch Gemeinsamkeiten hat. Nur der Film Frühstück bei Tiffany mit Audrey Hepburn. Da ist noch was, worauf beide sich einigen können. Ja, und damit gehen wir jetzt rüber in die 80er zu Twisted Sister. Das ist We're Not Gonna Take It hier in HR1.

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5: 10 Uhr. Ermittlungen nach Flugzeugpanne in Frankfurt gehen weiter. Wieder Streiks im Einzelhandel, auch in Hessen. Kritik an Pflegesparplänen auch aus der Union. Das Wetter, mal Sonne, mal Wolken, teils Schauer, 16 bis 21 Grad. Die Nachrichten mit Volker Kinkel. Nach der Panne bei einem Dreamliner der Lufthansa am Frankfurter Flughafen geht die Suche nach der Ursache weiter. Die havarierte Boeing wurde laut Flughafenbetreiber Fraport noch gestern Abend in eine Technikhalle gebracht. HR-Reporterin Jutta Nieswand.
6: Gestern Mittag war das Bugfahrwerk der 787 auf einer Parkposition unerwartet zusammengeklappt. Nach Angaben von Lufthansa wurden 2 Mitglieder der 13-köpfigen Crew, die schon an Bord war, verletzt. Sie kamen zusammen mit Beschäftigten von Dienstleistungsunternehmen zur ärztlichen Versorgung ins Krankenhaus, konnten das aber inzwischen wieder verlassen. Ursprünglich sollte der Dreamliner nach Los Angeles fliegen. Die 165 Passagiere waren noch nicht an Bord, als der Unfall passierte. Sie konnten laut Lufthansa alle umgebucht werden.
5: Im Einzelhandel wird wieder gestreikt, auch in Hessen. Die Arbeitgeber hatten zuletzt bis zu 2,5% mehr angeboten. Die Gewerkschaft findet das zu wenig. Das würde einen Reallohnverlust bedeuten, vor allem wo die Branche gerade erst ein Plus gemacht habe. Und es gehe nicht allein um Prozente, es gehe auch um Anerkennung und um Wertschätzung. Die Kritik an den Plänen von CDU-Gesundheitsministerin Warken zur Pflegereform hält an, auch aus den Reihen der Union. Der CSU-Fraktionschef im Bayerischen Landtag Holleczek sprach in der Augsburger Allgemeinen von einem Schlag ins Gesicht der Menschen, die das Pflegesystem am Laufen halten. Auch der Vorstand der Stiftung Patientenschutz Brüsch zeigte sich in der ARD unzufrieden.
7: Wir reden von einer Reform, die eigentlich keine ist, weil Reform bedeutet weiterentwickeln. Aber hier wird nichts weiterentwickelt, hier wird grundsätzlich gekürzt und die Zwangsabnahmen werden erhöht. Das ist keine Reform.
5: Warken selbst hatte ihren Entwurf gestern Abend in der ARD verteidigt. Es sei ein breiter Ansatz, da gäbe es eben auch viel Kritik. Künstliche Intelligenz ist schon bei mehr als der Hälfte der deutschen Unternehmen im Einsatz. Das zeigt eine Umfrage des IFO-Instituts für Wirtschaftsforschung. Danach nutzen zuletzt knapp 55% der Firmen KI für Geschäftsprozesse. Im vorigen Jahr waren es weniger als 41%. Eingesetzt werde künstliche Intelligenz vor allem in der Verwaltung, beim Programmieren und zur Datenanalyse. In Montenegro findet heute der EU-Westbalkan-Gipfel statt. Bei den Beratungen der Staats- und Regierungschefs geht es vor allem um den Aufnahmeprozess der 6 Westbalkanstaaten Montenegro, Albanien, Serbien, Kosovo, Nordmazedonien und Bosnien-Herzegowina. Sie warten schon seit Jahren auf einen EU-Beitritt. Die deutschen Fußballerinnen wollen heute Abend vorzeitig das Ticket für die Weltmeisterschaft im nächsten Jahr lösen. Im vorletzten Qualifikationsspiel trifft das Team in Köln auf Norwegen. ARD-Sportreporter Christian Schulze.
8: Bei einem Sieg gegen Verfolger Norwegen ist das direkte Ticket für die WM in Brasilien bereits sicher. Nur bei einer Niederlage würde das deutsche Team die gute Ausgangslage aus der eigenen Hand geben und müsste vor dem abschließenden Gruppenspiel am Dienstag in Slowenien zittern. Das Spiel vor rund 30.000 Fans werde ein Maßstab, ob wir schon die große Nation sind, die viele in uns sehen, oder ob wir noch Zeit brauchen, sagt Bundestrainer Christian Wück. Aufgrund einiger Ausfälle wird sein Team mit einer neu formierten Abwehrreihe und mit Sjoke Nüsken als neue Kapitänin in Spiel gehen.
5: Das waren die Nachrichten.
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9: Um 9:03, die A5 Kassel Richtung Frankfurt, da ist die Abfahrt Bad Nauheim wegen einer Tagesbaustelle gesperrt.
10: Dann die A45 Gießen Richtung Dortmund ist zwischen Haiger-Burbach und Willensdorf wegen Bergungsarbeiten gesperrt. Dadurch auch 8 Kilometer Stau und Stop-and-Go ab Dillenburg. Ein LKW hat da gebrannt und muss noch abgeschleppt werden. Die Umleitung geht ab Haiger-Burbach über die U21. Und die A66 Wiesbaden Richtung Frankfurt zwischen Wiesbaden-Mainzer Straße und Wiesbaden-Nordenstadt. 5 Kilometer Stau, das Ganze wegen Bergungsarbeiten. Nur die linke Spur ist da frei und sie brauchen noch etwa eine halbe Stunde länger.
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10: Na, mal sonnig, dann wieder dicht bewölkt. Wir kennen das Spielchen, ne? Und so geht's auch die nächsten Tage weiter. Die Aussichten hat Martin Gutt.
11: Die Regenschauer werden hier zwischen dem Ried und dem Mümmlingtal heute Nachmittag noch ein bisschen häufiger. Örtlich mogeln sich auch wieder kurze Gewitter dazwischen. Die Sonne findet aber auch da noch ihren Platz und so bunt gemischt geht's bis zum Abend weiter mit mäßigen 16 bis 21 Grad. So ähnlich dürfen wir uns auch morgen den Samstag vorstellen. Von Sonnenschein bis hin zu Schauern am Nachmittag ist alles dabei mit etwas über 20 Grad. Der Sonntag bringt dann bei uns aber insgesamt mehr Sonnenschein.
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10: Und mit den Simple Minds. Don't you forget about me. Schönen Freitag Ihnen.
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Wichtiges hören Sie hier bei uns in HR1 sofort. Vorsicht auf der A5 Frankfurt Richtung Darmstadt. Zwischen dem Frankfurter Kreuz und Zeppelinheim läuft eine Person im Mittelstreifen.

Secret Love, die Bee Gees hier in HR1. Und jetzt habe ich Tina Turner für Sie, mal nicht als laute Rockröhre, sondern ganz kontrolliert. Ein ruhiger Beat, gedämpfte Stimmung. Ihre Stimme, die klingt fast schon intim in Private Dancer. Der Song, der erzählt nicht vom großen Auftritt, sondern eher von dem, was dahinter liegt. Arbeit, Einsamkeit und Selbstschutz.

Driver's Seat. Sniffing the Tears hier in HR1. Der Fall Epstein beschäftigt weiter die Justiz, auch bei uns in Europa, denn Jeffrey Epstein, der nutzte systematisch die Modelbranche, um Missbrauchsopfer zu finden. Recherchen von NDR, WDR und SZ zeigen, mindestens 19 europäische Frauen wurden dem Sexualstraftäter von mehreren Scouts zugeführt. Diese Recherche, die finden Sie jetzt in der ARD-Mediathek als Doku. Epstein-Files Jagd nach Models in Europa, so heißt sie. Und ARD-Reporterin

0: Jana Heck ist daran beteiligt gewesen. Das ist ja offenbar eine regelrechte Masche gewesen. Wie ist das denn abgelaufen?
1: Also eine Frau, die hat uns zum Beispiel erzählt, dass ein Mann, Daniel S., der streitet übrigens alle Vorwürfe ab, sie angesprochen habe und gesagt habe, er sei Model Scout. Und er soll ihr gesagt haben, dass sie sehr hübsch sei und hat sie dann auch gefragt, ob sie Model sei. Und außerdem habe er erzählt, dass er schon gute Models auch gefunden habe, die erfolgreich seien. Und er und sie seien danach in Kontakt geblieben, so erzählt sie es. Und er habe sie einem seiner Freunde vorstellen wollen. Ja, und das sei dann Jeffrey Epstein gewesen und der habe dann eben keinen Modeljob für sie gehabt und stattdessen soll er sie dann vergewaltigt haben. Und wie genau es dann so weit kam und auch was danach passiert ist, das erzählt unsere Doku.
0: In der Doku beschäftigt ihr euch auch mit den Leuten, denen vorgeworfen wird, die Frauen an Epstein vermittelt zu haben und die zu einem mutmaßlichen Missbrauchsring gehört haben sollen. Wie seid ihr da vorgegangen?
1: Wir sind da auch über die Files zunächst vorgegangen und haben da 5 Menschen identifiziert, die mutmaßlich auch Frauen aus Europa für Epstein gescoutet haben und offenbar auch im Model-Kontext unterwegs waren. Und näher beschäftigt haben wir uns dann vor allem mit 2 von ihnen, die kommen auch in der Doku vor. Das ist der Model-Agent Jean-Luc Brunel und der Model-Scout Daniel S. Und die waren auch in Europa aktiv und haben für Epstein anscheinend Ausschau nach Models oder potenziellen Models gehalten.
0: Und diese beiden, die haben gewusst, was Epstein womöglich mit den Frauen vorhat?
1: Das ist so ein bisschen die Krux, weil nachweisen lässt sich das kaum. Also es könnte durchaus sein, dass sie es nicht wussten, aber Epstein war seit 2008 verurteilter Sexualstraftäter und trotzdem vermittelten die beiden offenbar weiter Frauen an ihn. Brunel wurde zuletzt dann unter anderem wegen Vergewaltigung auch angeklagt, nahm sich jedoch in Untersuchungshaft 2022 dann das Leben, bevor ein Urteil rechtskräftig gesprochen werden konnte. Und seit seines Lebens hat er die Vorwürfe, auch die es dann schon mal im Zusammenhang mit Epstein gab, abgestritten. Und auch Daniel S., der streitet alle Vorwürfe gegen ihn ab.
0: Epstein-Files, Jagd nach Models in Europa. Die Doku, die sehen Sie in der ARD-Mediathek.

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12: Mit Volker Kinkel.
13: Die Ursache für den Flugzeugunfall gestern in Frankfurt ist weiter unklar. Die Ermittlungen laufen. Bei einer Boeing war plötzlich das vordere Fahrwerk eingeknickt und das Flugzeug auf den Boden geschlagen. 3 Menschen an Bord wurden verletzt, sind aber nicht mehr im Krankenhaus. Das Flugzeug wird jetzt untersucht. Im Einzelhandel wird wieder gestreikt. Bundesweit hat die Gewerkschaft Verdi dazu aufgerufen, auch in Hessen. Hier sind Rewe, Penny, Metro, Kaufland, IKEA, H&M, Zara und Primark betroffen. Es geht um mehr Geld. Die Pläne von Gesundheitsministerin Warken zur Stabilisierung der Pflegeversicherung stoßen auch in den eigenen Reihen auf Kritik. Der CSU-Fraktionschef im Bayerischen Landtag Holleczek warnt in der Augsburger Allgemeinen davor, Menschen, die ihre Angehörigen selbst pflegen, den Zuschuss zur Rente zu kürzen. Sie würden das System am Laufen halten. In Weilburg beginnen wieder die Schlosskonzerte. Ursprünglich ein Klassikfestival, mittlerweile ist die musikalische Bandbreite aber deutlich größer. Bis zum 8. August gibt es gut 45 Konzerte. Heute Abend geht es los mit dem HR-Sinfonieorchester. Das waren die HR1-Nachrichten.
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12: Vorsicht auf der A5, Frankfurt Richtung Kassel. Zwischen Homberg-Ohm und dem Ohmtal-Dreieck, da liegen Reifenteile auf der Fahrbahn. Die A5, Kassel Richtung Frankfurt, da ist die Abfahrt Bad Nauheim wegen einer Tagesbaustelle gesperrt. Die A45, Gießen Richtung Dortmund, ist zwischen Haiger-Burbach und Willensdorf wegen Bergungsarbeiten gesperrt. Dadurch gibt's 8 Kilometer Stau und Stop-and-Go ab Dillenburg. Da hat ein LKW gebrannt und muss noch abgeschleppt werden. Die Umleitung geht ab Haiger-Burbach über die U21. Und die A66 Wiesbaden Richtung Frankfurt zwischen Wiesbaden-Mainzer Straße und Wiesbaden-Nordenstadt. 4 Kilometer Stau. Die Unfallstelle, die ist mittlerweile geräumt.
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12: Sonne, Wolken, Regenschauer die letzten Tage. Da war alles dabei und das geht auch so weiter. Mehr von Martin Gutt.
14: Der Tag verläuft hier im Süden von Hessen leicht durchwachsen. Zur Sonne kommen immer mal einige Wolken und Regenschauer sind momentan erstmal nur vereinzelt unterwegs. Sie werden nachher noch ein bisschen häufiger. Örtlich gibt es auch wieder kurze Gewitter. Aber auch die Sonne spielt dann immer noch mit rund um Bensheim oder Dieburg mit 16 bis 21 Grad. Etwas über 20 Grad bringt auch morgen der Samstag zustande. Auch da erwarten wir nachmittags Schauerwetter. Der Sonntag bringt dann aber mehr Sonnenschein.
12: U2, die haben es einfach drauf mit den schönen Melodien. Ne? So geht's ja weiter durch ihren Freitag mit One. U2, ich bin Katharina Lenz. Hallo!

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0: Also gerade legt die Sonne in Hessen so ein bisschen die Füße hoch, ne? Aber davon lassen wir uns doch nicht die Wochenendlaune vermiesen. Nein! Es gibt genug trockene Phasen und die sind genau richtig, um Erdbeeren zu pflücken, sagt Sebastian vom Bauer Würfel in Gründau-Lieblos.
1: Es gibt Menschen, die pflücken gerne bei 35 Grad. Denen macht die Hitze anscheinend nichts aus. Man kann aber selbstverständlich auch bei Regen pflücken. Also ich glaube, ich persönlich würde vielleicht sogar das etwas kühlere und auch regnerischere Wetter vorziehen. Aber wie gesagt, das ist ja jedem selbst überlassen natürlich.
0: Dann sind wir mal ehrlich, ne? Selten schmeckt die eigene Arbeit so gut. Erdbeerkuchen, Marmelade oder einfach direkt vom Feld in den Mund. Gerade gilt, wenn es ums Thema Erdbeeren geht, wenn nicht jetzt, wandern.
1: Die Haupternte, wo so richtig alles vollhängt, ist meistens nur 2 Wochen oder 3 Wochen. Also nicht zu lange aufschieben, sondern irgendwann dann in den nächsten 3 Wochen mal kommen.
0: Ja, und Markus vom Selbstpflückerfeld Graf Noll in Worfelden, der hat auch noch einen Tipp. Achten Sie aufs Grün beim Ernten.
2: Suchen Sie am besten die Früchte, die so einen langen Hals unter dem Kelch haben. Kelch ist das Grüne. Unten drunter muss das ein bisschen länger sein oder sich etwas strecken. Und dann wird auch mehr Zucker eingelagert in die Früchte. Und dadurch sind die süßer.
0: Ach so, nämlich. Das ist doch ein guter Tipp, ne? Und falls Sie noch nach der passenden Stelle zum Selbstpflücken suchen, gucken Sie doch einmal auf hessenschau.de vorbei. Da haben wir ganz viele Felder für Sie zusammengetragen.

Das ist 80er Rock auf Italienisch. I Maschi von Gianna Nannini. Und jetzt gehen wir ins Kino der späten 90er mit dem Film Armageddon. Den Soundtrack lieferten Aerosmith mit I Don't Wanna Miss a Thing. Frontmann Steven Tyler, der singt diesen Song mit voller Stimme, dazu die Streicher und eine Melodie, die wirklich sofort aufs große Gefühl setzt. Das ist keine kleine Liebeserklärung, das ist die Hollywood-Version davon. Eine ganz starke Ballade, jetzt hier in HR1.

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9: 11 Uhr. Ermittlungen nach Flugzeugpanne in Frankfurt gehen weiter. Kritik an Pflegesparplänen hält an. Mexiko verspricht sichere Fußballweltmeisterschaft. Das Wetter, mal Sonne, mal Wolken, teils Schauer, 16 bis 21 Grad. Die Nachrichten mit Volker Kinke. Nach der Panne bei einem Dreamliner der Lufthansa am Frankfurter Flughafen geht die Suche nach der Ursache weiter. Die havarierte Boeing wurde laut Flughafenbetreiber Fraport noch gestern Abend in eine Technikhalle gebracht. HR-Reporterin Jutta Nieswand.
10: Gestern Mittag war das Bugfahrwerk der 787 auf einer Parkposition unerwartet zusammengeklappt. Nach Angaben von Lufthansa wurden zwei Mitglieder der 13-köpfigen Crew, die schon an Bord war, verletzt. Sie kamen zusammen mit Beschäftigten von Dienstleistungsunternehmen zur ärztlichen Versorgung ins Krankenhaus, konnten das aber inzwischen wieder verlassen. Ursprünglich sollte der Dreamliner nach Los Angeles fliegen. Die 165 Passagiere waren noch nicht an Bord, als der Unfall passierte. Sie konnten laut Lufthansa alle umgebucht werden.
9: Die Debatte über den Entwurf für die Pflegereform geht weiter. Viele Verbände werfen Bundesgesundheitsministerin Wagen vor, lediglich massiv zu kürzen und das System nicht weiterzuentwickeln. Wagen selbst hatte ihre Vorschläge vorher verteidigt. Es werde auch Verbesserungen geben. Nach ihren Plänen sollen Gutverdiener und Kinderlose künftig mehr in die Pflegeversicherung einzahlen. Gleichzeitig sind Einschnitte bei Zuschüssen für Heimkosten vorgesehen. Für die Einstufung in Pflegegrade sollen strengere Kriterien gelten. Seit Jahren warten die 6 Westbalkanstaaten auf einen EU-Beitritt. Auf einem Gipfeltreffen mit EU-Staats- und Regierungschefs heute in Montenegro soll der Prozess vorangetrieben werden. Auch Bundeskanzler Merz ist dabei. Aus Montenegro ARD-Korrespondent David Freches.
11: Es geht beim Beitritt nicht nur darum, die Bedingungen für die Aufnahme zu erledigen, sondern jedes einzelne Land hat seine einzelnen Probleme, die gelöst werden müssen. Und solange diese einzelnen länderspezifischen Probleme nicht geklärt sind, da hat sich die EU nicht auf die jeweiligen Kandidaten zubewegt, aber auch nicht immer gut kommuniziert und keine klare Perspektive aufzeigen können. Aber wenn durch den Gipfel in Tivat für diese Länder auf dem Westbalkan eine Perspektive aufgezeigt wird, dann könnte auch das Treffen in Tivat ein Erfolg werden.
9: In den USA hat sich das Repräsentantenhaus gegen Präsident Trump gestellt und für neue Hilfen für die Ukraine und Sanktionen gegen Russland gestimmt. Auch mehrere Republikaner und ein unabhängiger Abgeordneter schlossen sich den Demokraten an. Ihr Gesetzentwurf sieht vor, dass die Regierung in Kiew mehr als 1 Milliarde US-Dollar an Hilfszahlungen bekommt und direkte Kredite von bis zu 8 Milliarden. Ob der Senat zustimmt, ist allerdings nicht klar. In Weilburg in Mittelhessen beginnen heute wieder die Schlosskonzerte. Bis Anfang August finden bei dem Internationalen Musikfestival über 40 Konzerte statt. HR-Reporter Benjamin Müller.
5: Neben großen Sinfonieorchestern gibt es in diesem Jahr ein Filmmusikkonzert, Irish Folk, Weltmusik, Jazz oder zum Beispiel auch ein Kinderkonzert. Dazu kommt noch die ganz besondere Kulisse des Weilburger Schlosses. Im Innenhof finden viele Konzerte statt und obwohl der unter freiem Himmel liegt, ist die Akustik wie in einem Konzertsaal. Aber auch die Orangerie oder die Schlosskirche bieten eine ganz besondere Kulisse.
9: Mexiko verspricht eine sichere Fußballweltmeisterschaft, trotz der aktuellen Proteste und Straßenblockaden im Land. Außenminister Velasco hat bei einem Treffen mit seinem deutschen Kollegen Wadefohl angekündigt, dass Fußballfans eine wunderbare Zeit haben werden. Das waren die Nachrichten.
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12: Um 11:03, Vorsicht auf der A661 Oberursel Richtung Egelsbach. Zwischen dem Prolgesheimer Dreieck und Frankfurt-Friedberger Landstraße liegt ein Fahrzeugteil auf der Fahrbahn. Vorsicht auch auf der B49 Limburg Richtung Gießen. Zwischen Weilburg und Lönberg stehen 2 kaputte Fahrzeuge auf der rechten Spur. A5 Kassel Richtung Frankfurt, da ist die Abfahrt Bad Nauheim wegen einer Tagesbaustelle gesperrt. Und die A45 Gießen Richtung Dortmund ist zwischen Halger-Burbach und Wilnsdorf wegen Bergungsarbeiten noch gesperrt. Dadurch 8 Kilometer Stau und Stop-and-Go ab Dillenburg. Die Umleitung geht ab Halger-Burbach über die U21.
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12: Sonne und Wolken im Mix, damit geht's auch die nächsten Tage weiter. Die Aussichten hat Martin Gutt.
13: Die Regenschauer werden hier zwischen dem Ried und dem Mümmlingtal heute Nachmittag noch ein bisschen häufiger. Örtlich mogeln sich auch wieder kurze Gewitter dazwischen. Die Sonne findet aber auch da noch ihren Platz und so bunt gemischt geht's bis zum Abend weiter mit mäßigen 16 bis 21 Grad. So ähnlich dürfen wir uns auch morgen den Samstag vorstellen. Von Sonnenschein bis hin zu Schauern am Nachmittag ist alles dabei mit etwas über 20 Grad. Der Sonntag bringt dann bei uns aber insgesamt mehr Sonnenschein.
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12: Und jetzt mit den Pet Shop Boys und ihrem 80er-Hit Always on My Mind. Haben Sie einen richtig schönen Freitag.
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Joan Baez hier in HR1, The Night They Drove Old Dixie Down. Von den 70ern springen wir jetzt direkt in die späten 90er. Mit Join Me von Him lief damals ein sehr auffälliger, dunkler Popsong im Radio. Klavier am Anfang, tiefe Stimme, schwerer Refrain, nicht hell, nicht leicht, aber trotzdem eingängig. Gothic-Romantik für die Charts. Und irgendwie waren wir doch alle so ein bisschen in Frontmann Willewallo verliebt, oder?

0: Pascal, Ella, Ella hier in HR1. Vielleicht ist er Ihnen in den Geschäften auch schon aufgefallen. Schwarz-rot-goldener Krimskrams, ne Fähnchen, Haarspangen, Wimpel. So langsam aber sicher packt uns doch das WM-Fieber. Ne? Und die Wirtschaft, die freut sich gleich mit. Auf die könnte nämlich ein richtiger Boom zurollen. In Dreieichenhain zum Beispiel, bei Verkäufer Christopher Schwarzer, da sind die Panini-Sticker, der absolute Renner.
1: Also die Nachfrage, damit hätten wir nicht gerechnet, damit hätte wahrscheinlich auch Panini nicht gerechnet. Das ist wirklich gut was zu tun, sag ich mal. Wir freuen uns extremst. Unglaublich, was hier gerade abgeht mit den WM-Stickern.
0: Ja, und ob wir Lust auf Shopping haben, das hängt ganz stark von unserer Nationalelf ab. Wenn die Deutschen bei den Spielen gut performen, dann steigt auch die Kauflaune. Und darauf setzt der hessische Handel, sagt Joachim Stoll vom Hessischen Handelsverband.
2: So eine WM ist eine Chance, generell mal so aus dieser sinkenden Stimmungsspirale rauszukommen. Von daher erwarten wir, je länger die deutsche Mannschaft in der

0: bleibt, desto größer haben wir einen positiven Effekt als Stimmungsverbesserung.
1: Ja, und der nächste große Punkt sind natürlich die Public Viewings. Kneipen, Bars und Restaurants zeigen die Spiele und im besten Fall, da lassen wir es uns als Gäste gut gehen und bestellen. Ordentlich, ne? Ach, das wird herrlich, Leute. Theo und Vincent, ist das mit der Wirtschaft aber alles gar nicht so wichtig, denn die wollen nur eins.
2: Den Gold-Messi-Sticker und nicht den Gold-Ronaldo-Sticker auf jeden Fall.
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10: Mit Volker Kinkel.
11: Die Ursache für den Flugzeugunfall gestern in Frankfurt ist weiter unklar. Die Ermittlungen laufen. Bei einer Boeing war plötzlich das vordere Fahrwerk eingeknickt und das Flugzeug vorn auf den Boden geschlagen. 3 Menschen an Bord wurden verletzt, sind aber nicht mehr im Krankenhaus. Das Flugzeug wird jetzt untersucht. Die Pläne von Gesundheitsministerin Barken zur Stabilisierung der Pflegeversicherung stoßen auch in den eigenen Reihen auf Kritik. Der CSU-Fraktionschef im Bayerischen Landtag Holleczek warnt in der Augsburger Allgemeinen davor, Menschen, die ihre Angehörigen selbst pflegen, den Zuschuss zur Rente zu kürzen. Sie würden das System am Laufen halten. In Montenegro findet heute der EU-Westbalkan-Gipfel statt. Bei den Beratungen der Staats- und Regierungschefs geht es vor allem um den Aufnahmeprozess der 6 Westbalkanstaaten Montenegro, Albanien, Serbien, Kosovo, Nordmazedonien und Bosnien-Herzegowina. Sie warten schon seit Jahren auf einen EU-Beitritt. Auf der Umleitung für die gesperrte Zeller Brücke gibt es seit 10 Tagen auch Probleme. Die Straße ist aufgeplatzt, der Asphalt abgelöst und die Straße deshalb gesperrt. Jetzt sagt Hessen Mobil aber, in den nächsten 1 bis 2 Wochen solle der Reparaturauftrag vergeben werden. Dann könnte die Straße bis zu den Sommerferien wieder frei sein. Das waren die HR1 Nachrichten.
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10: Vorsicht auf der B45, Dieburg Richtung Hanau. Zwischen Rödermark, Oberroden und Rottgau-Niederroden liegen Holzteile auf der linken Spur. Die A45 Gießen Richtung Dortmund ist immer noch zwischen Haiger-Burbach und Wilnsdorf wegen Bergungsarbeiten gesperrt. Dadurch 8 Kilometer Stau und stockender Verkehr ab Dillenburg. Ein LKW hat da gebrannt und muss noch abgeschleppt werden. Die Umleitung geht ab Haiger-Burbach über die U21. Und die A60 Mainz Richtung Bingen zwischen Mainz-Finden und dem Dreieck Mainz. Da gibt's auch noch mal 2 Kilometer Stau.
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10: Heute reicht die Spanne beim Wetter wieder von Sonne bis hin zu dicken Wolken mit Regenschauern. Alles Weitere jetzt von Martin Gutt.
12: Der Tag verläuft hier im Süden von Hessen leicht durchwachsen. Zur Sonne kommen immer mal einige Wolken und Regenschauer sind momentan erstmal nur vereinzelt unterwegs. Sie werden nachher noch ein bisschen häufiger. Örtlich gibt es auch wieder kurze Gewitter. Aber auch die Sonne spielt dann immer noch mit rund um Bensheim oder Dieburg mit 16 bis 21 Grad. Etwas über 20 Grad bringt auch morgen der Samstag zustande. Auch da erwarten wir nachmittags Schauerwetter. Der Sonntag bringt dann aber mehr Sonnenschein.
10: Das Beste am Freitag, das ist doch wirklich die Vorfreude aufs Wochenende, oder? Lieben wir doch dieses Gefühl. Ehrlich, lassen Sie es entspannt angehen. Jetzt mit REO Speedwagon. Can't fight this feeling. Ich bin Katharina Lenz. Hallo.
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0: kommen Erinnerungen hoch. Grüße gehen raus an meinen Abi-Jahrgang. Das war unser Song von Liquido, Narcotic, hier in HR1. Ja, jetzt am Wochenende, da machen wir es uns so richtig schön, oder? Also wenn Sie noch keine Pläne haben, wie wär's denn mit einem Besuch beim Axtwerfen-Cup in Laubach-Münster oder in Ziegenhain? Da läuft bis Montag die berühmte Salatkirmes und wenn Sie es romantisch mögen, heute und morgen sind die Wasserspiele im Kasseler Bergpark beleuchtet.
1: Die Atmosphäre beginnt in der blauen Stunde, in der dann in der Dämmerung das Ganze oben am Herkules beginnt. Ist natürlich einzigartig, überhaupt im Bergpark so zu erleben. Dann ist noch das Wasser, was läuft, was dann auch die Geräuschkulisse macht und dazu noch beleuchtet. Das gibt dann insgesamt eine ganz magische Stimmung, die mit der blauen Stunde ihren Anlauf nimmt.
0: Ja, da kommt der Tourismusdezernent der Stadt Norbert Wett aus dem Schwärmen gar nicht mehr raus. Ne? Und so geht's auch allen anderen, die sich das vor Ort schon mal angeguckt haben, sagt er.
1: Da kommen so viele, die genau das sehen möchten, die das schöne Licht sehen wollen, die den Bergpark erleben wollen, das Wasser, das den Berg runterfließt, dabei mitgehen. Man kann ja mit dem Wasser, mit der Wasserfront hinuntergehen durch den Bergpark und dabei auch die verschiedenen Standorte erleben und kommt dann irgendwann unten am Fontänenteich an. Und das ist natürlich ganz einzigartig, dieser Spaziergang, diese Wanderung durch diesen herrlichen Bergpark.
0: Heute und morgen haben Sie die Chance. Der Eintritt für die Wasserspiele im Kasseler Bergpark ist kostenlos. Kleiner Tipp noch von uns, nehmen Sie lieber eine Taschenlampe mit, denn nicht alle Wege sind beleuchtet. Und hier ist jetzt Bonnie Tyler für Sie in HR1.

Anything. Live it up hier in HR1. Ich bin Katharina Lenz. Ich sag für heute Tschüss und wünsche Ihnen schon mal ein fantastisches Wochenende. Und jetzt ab 12 viel Spaß mit Johannes Sassenroth. Er hat alle Themen am Start, die jetzt am Mittag wichtig sind.

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9: 12 Uhr. Hessische Finanzämter laut Steuerzahlerbund die schnellsten in Deutschland. Begrenzte Waffenruhe für Reparatur an AKW Saporischschja. Grund für Panne an Lufthansa Jet in Frankfurt weiter unklar. Das Wetter wechselhaft mit Schauern und Gewittern bei 16 bis 21 Grad. Mein Name ist Christine Schumann. Und wir beginnen mit einer Meldung. Vorsicht auf der A49 Gießen-Kassel zwischen Baunatal Süd und Baunatal Mitte. Da werden Flaschen auf die Fahrbahn geworfen. Ich wiederhole, auf der A49 Gießen-Kassel zwischen Baunatal Süd und Baunatal Mitte werden Flaschen auf die Fahrbahn geworfen. Und zu den Nachrichten. Rund 41 Tage, so lange brauchen hessische Finanzämter im Schnitt, um eine Steuererklärung zu bearbeiten. Damit sind sie deutschlandweit am schnellsten. Das zeigt eine Auswertung vom Bund der Steuerzahler. Die hessischen Finanzämter haben ihre Bearbeitungszeit damit letztes Jahr noch einmal verkürzt, um rund 3 Tage. Im Ranking knapp hinter Hessen liegt Berlin. Am schlechtesten dagegen schneidet Bremen ab mit rund 56 Tagen Bearbeitungszeit. Seit Jahren warten die 6 Westbalkanstaaten auf einen EU-Beitritt. Auf einem Gipfeltreffen mit EU-Staats- und Regierungschefs heute in Montenegro soll der Prozess vorangetrieben werden. Auch Bundeskanzler Merz ist dabei. Aus Tivat, ARD-Korrespondent David Freches.
10: Es geht beim Beitritt nicht nur darum, die Bedingungen für die Aufnahme zu erledigen, sondern jedes einzelne Land hat seine einzelnen Probleme, die gelöst werden müssen. Und solange diese einzelnen länderspezifischen Probleme nicht geklärt sind, da hat sich die EU nicht auf die jeweiligen Kandidaten zubewegt, aber auch nicht immer gut kommuniziert und keine klare Perspektive aufzeigen können. Aber wenn durch den Gipfel in Tivat für diese Länder auf dem Westbalkan eine Perspektive aufgezeigt wird, dann könnte auch das Treffen in Tivat ein Erfolg werden.
9: Die Ukraine und Russland haben sich auf eine begrenzte Waffenruhe geeinigt, damit das Atomkraftwerk Saporischschja repariert werden kann. Die internationale Atomenergiebehörde hatte das ausgehandelt. Es gehe um eine defekte Stromleitung. Die Leitung wird dringend gebraucht, um radioaktives Material zu kühlen. Das ukrainische AKW ist von Russland besetzt und war zuletzt wieder von einer Drohne getroffen worden. Von wem sie kam, ist unklar. Nach der Panne bei einem Dreamliner der Lufthansa gestern am Frankfurter Flughafen ist die Ursache weiter unklar. Die Boeing wird weiter untersucht. Kurz vor dem Boarding war das Fahrwerk am Bug plötzlich eingeknickt und die Maschine lag quasi auf der Nase. Mehrere Crewmitglieder und Beschäftigte wurden verletzt. Sie konnten inzwischen das Krankenhaus aber wieder verlassen. Fünf Monate nach dem verheerenden Brand in einer Bar im schweizerischen Crans-Montana gibt es noch immer keine formelle Anklage. Die Barbetreiber sind heute zum ersten Mal gemeinsam verhört worden. Gegen sie wird unter anderem wegen fahrlässiger Tötung und fahrlässiger Brandstiftung ermittelt. Anwälte werfen der Staatsanwaltschaft vor, das Verfahren zu verschleppen. Bei dem Brand in der Neujahrsnacht waren 41 Menschen ums Leben gekommen. Der World Club Dome beginnt heute wieder in Frankfurt. Bei dem internationalen Musikfestival im Stadion steht drei Tage lang elektronische Musik im Mittelpunkt. Seit einigen Jahren gibt es aber auch Pop und Hip-Hop. HR-Reporterin Grete Götze.
5: Neu in diesem Jahr ist eine 360-Grad-Bühne in der Mitte des Stadions und ein rotierendes DJ-Set darauf, damit man die Musiker von allen Seiten gut sehen kann. Zu den diesjährigen Highlights gehören Künstler wie der deutsche DJ Robin Schulz, die US-albanische Sängerin Bibi Rexha, aber auch Rapstars wie der Offenbacher Haftbefehl oder der Frankfurter Vega. Die Veranstaltung zieht über 100.000 Menschen an.
9: Das waren die Nachrichten.
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11: Auf der A7 Fulda Richtung Würzburg zwischen dem Fuldaer Dreieck und Bad Brückenau-Volkers gerade 2 Kilometer Stau ab der Raststätte Utrichshausen, wie schon so oft in den letzten Tagen. Die A45 Gießen Richtung Dortmund, die ist zwischen Heiger-Burbach und Willensdorf wegen Bergungsarbeiten gerade gesperrt. Dadurch auch 8 Kilometer Stau und stockender Verkehr ab Dillenburg. Umleitung ab Heiger-Burbach einfach die U21 nutzen. Und dann noch die A643 Mainz Richtung Wiesbaden zwischen Dreieck Mainz und Mainz-Mombach 3 Kilometer stockend.
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11: Ja, da gibt's auch mal Regen heute, keine Frage. Aber das sind nicht so sturzbachartige Regenschauer wie gestern. Die kommen auch eher seltener und kürzer vorbei. Auch mal die Chance auf Gewitter, gerade im Süden von Hessen ist das durchaus ein Thema. Aber insgesamt ist es heute am Freitag doch viel trockener als gestern. Sonne und Wolken im Wechsel, so rund um 20 Grad. Und gegen Abend hin wird es auch immer ruhiger. Und im Südwesten haben wir dann fast nur blauen Himmel. Ja. Das ganze Wochenende über dann ein Wechsel zwischen Sonne und Wolken, nur vereinzelt mal Regen. Damit können wir eigentlich ganz gut arbeiten nach den letzten Tagen.
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11: Ja, Sparpakete findet niemand gut, das ist keine Frage. Aber das Sparpaket, das unsere Bundesgesundheitsministerin Nina Wagen für die Pflegeversicherung gestern vorgestellt hat, das erntet so viel Kritik wie schon lange nicht mehr. Und das auch noch aus allen Richtungen. Womit Kritiker da große Probleme haben, da schauen wir gleich in den nächsten 20 Minuten nochmal genau drauf.
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schön auch mal mit dem Echo-Effekt am Ende gespielt. Journey, Wheel in the Sky. Hier ist H1 am Freitag. Eigentlich könnten wir jeden Lexikon-Eintrag über Rock'n'Roll der 80er einfach ersetzen. Mit dem Intro von Joan Jett. Da ist alles drin, was Rock'n'Roll geil macht. Drums auf die 12, rotzige Gitarre und ein Riff, den man einfach nicht mehr aus dem Kopf bekommt. Eben. Deshalb hören wir auch in ganzer Länge den Lexikon-Eintrag für Rock'n'Roll in H1 am Freitag.

0: Mal zwischendurch kurz durchatmen mit R.E.M. und Drive hier in HR1. Pflege ist bekanntlich teuer und mit der Budgetplanung der Bundesregierung fehlt ein zweistelliger Milliardenbetrag in der Pflegekasse. Und das Defizit wird immer größer. Gestern hat deshalb Bundesgesundheitsministerin Wagen präsentiert, wie sie sparen möchte. Zuschüsse für Pflegeheimkosten sollen später greifen. Pflegegrade strenger geprüft werden. Gutverdienende und Kinderlose sollen stärker zur Kasse gebeten werden. Da gibt's natürlich von allen Seiten auch Kritik dazu, auch vom Koalitionspartner SPD, auch von der CSU, vom Städtetag und dem Pflegeexperten. Uwe Berndt beobachtet die Diskussion im ARD-Hauptstadtstudio für uns. Wir haben wahrscheinlich nicht Zeit für alle Kritikpunkte, aber was sind denn so die größten Punkte, wo sich alle dran stören? Jetzt hören wir dich auch. Entschuldigung, du warst gerade auf der falschen Leitung. Jetzt hören wir dich.
1: Hier bin ich. Hallo, grüß dich. Also der Hauptkritikpunkt von vielen Verbänden lautet, das Paket sei unausgewogen. Es ginge vor allem zu Lasten der Versicherten. Nur ein Beispiel. Es gibt ja die Regel, dass die Pflegeversicherung die Rentenbeiträge von pflegenden Angehörigen übernimmt. Das geht hauptsächlich um Frauen da. In dem Entwurf steht jetzt drin, dass künftig nur noch 70% der Rentenbeiträge

0: Beiträge übernommen werden sollen. Das hätte natürlich gravierende Folgen für die betroffenen Frauen. Entweder sie riskieren Altersarmut, werden vielleicht selbst einen Fall für die Sozialhilfe oder sie sagen, tut mir leid, Mutti muss jetzt doch ins Heim. Das wäre dann wieder teuer für die Pflegeversicherung, denn Pflege im Heim ist natürlich viel teurer als zu Hause.
1: Also viel Kritik, aber was wäre denn die Alternative zu dem strikten Sparkurs?
0: Also dass gespart werden muss, das liegt auf der Hand. Du hast ja gerade selbst gesagt, es fehlen viele Milliarden. Schon seit Jahren gibt die Pflegeversicherung mehr Geld aus, als sie einnimmt. Bis jetzt hat man halt immer die Beiträge angehoben. Damit soll Schluss sein. Teurer werden soll es nur noch für Gutverdiener mit mehr als 5.800 Euro oder für Kinderlose. Aber das reicht nicht. Die Alternative wäre, wenn man mehr Steuerzahlerkosten übernehmen würde, also die versicherungsfremden Leistungen. Zum Beispiel wie die Rentenbeiträge, die könnten direkt aus Steuermitteln gezahlt werden. Das würde die Pflegeversicherung entlasten, aber wir müssten halt mehr Steuern zahlen.
1: Das sind ja alles erstmal Pläne der Gesundheitsministerin, wenn auch schon sehr konkrete Pläne. Bei all der Kritik jetzt, wie wahrscheinlich ist es, dass es auch genauso kommt?
0: Nein, genau so wird es mit Sicherheit nicht kommen. Das ist erstmal der Vorschlag der Gesundheitsministerin. Jetzt müssen die anderen Minister dazu ihre Meinung sagen. Dann geht's ins Kabinett. Und wenn der Bundestag sich damit beschäftigt, können ja auch nochmal alle Verbände ihre Kritik äußern. Also da ist das letzte Wort noch lange nicht gesprochen.
1: Die politischen Reaktionen auf das Pflegesparpaket unserer Bundesgesundheitsministerin von HR-Reporter Uwe Berndt.
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16: Ich kann bis heute nicht begreifen, dass meine Ex-Frau tot ist. Ich verstehe nicht, wie das passiert ist. Das sagt der 57-jährige Angeklagte heute beim Prozessauftakt am Darmstädter Landgericht. Dem Heppenheimer wirft die Staatsanwaltschaft Mord an seiner Ex-Frau vor. Im Gerichtssaal weint der Mann und sagt, er bereue seine Tat. Er sagt aber auch, dass er sich selbst an die Tat nicht erinnern kann. Im August letzten Jahres kommt es in der Wohnung der Familie zum Streit zwischen den beiden. Er bedroht sie mit einem Messer. Der Sohn sieht das Ganze und rennt hilfesuchend auf die Straße. Im Treppenhaus sticht der 57-jährige laut Anklage auf seine 34-jährige Ex-Frau ein. Nachbarn können den Mann überwältigen, aber die Verletzungen der zweifachen Mutter sind so schwer, dass sie im Rettungswagen stirbt. Aus dem Landgericht Darmstadt, Helene Wilke.
17: Der Direktor des kleinen Stadtmuseums in Bensheim hat es geschafft. Nur ein halbes Jahr nach einer Ausstellung mit Bildern von Emil Nolde hängen nun wieder Bilder von einem bekannten deutschen Künstler in den Galerieräumen. Dieses Mal von Arno Rink, einem Vertreter der sogenannten Leipziger Schule. Zu sehen sind vor allem Aktbilder, Gemälde von Frauen, bei denen es sich nicht um Schönheit dreht, sondern um Sinnlichkeit, so der Museumsdirektor. Zur Ausstellungseröffnung am Samstag werden auch viele Wegbegleiter von Arno Rink erwartet. Sein Schüler Neo Rauch und auch dessen Frau Rosa Loy haben beide ebenfalls schon im Stadtmuseum in Bensheim ausgestellt. Anna Vogel, Bensheim.
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18: Auf der A7 Hannover Richtung Kassel, zwischen Kassel Nord und Kassel Ost, da gerade ein defekter Laster auf der rechten Spur. Nochmal die A7, dieses Mal Fulda Richtung Würzburg, zwischen dem Fuldaer Dreieck und Bad Brückenau Vollkas, 2 Kilometer Stau ab der Raststätte Utrichshausen. Die A45 Gießen Richtung Dortmund, zwischen Dillenburg und Willensdorf, streckenweise stockend wegen Bergungsarbeiten nach dem Lasterbrand. Da ist die rechte Spur gesperrt. Ich wünsche eine gute Fahrt und wer steht, starke Nerven. Auch Sie kommen irgendwann an.
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18: Das das sieht schon mal besser aus als gestern, auch wenn es weiterhin möglich ist, dass es mal regnet oder gewittert. Aber lang nicht so schlimm, wie wir das teilweise gestern erlebt haben, wo Autos quasi zu U-Booten wurden. Weitestgehend trocken auch, wenn es nicht runterkommt. Und wir haben einen angenehmen Mix aus Sonne und Wolken bei maximal 20 Grad. Und das ganze Wochenende sieht eigentlich ähnlich aus. Immer Sonne und Wolken im Wechsel. Morgen sind die Wolken ein bisschen dunkler, aber trotzdem Sonne möglich. Und dazwischen hier und da durchaus mal ein paar Regentropfen. Ich bin Johannes Hassenroth, schönen Freitag. Ich gebe zu, das hat schon ein bisschen an meinem Grundvertrauen in die Flugzeugtechnik gekratzt, wie da gestern am Frankfurter Flughafen einfach ein Flugzeug eingeknickt ist. Keine Panik, sagt aber unser Flugzeugexperte. Es sieht so aus, als ob das ein menschlicher Fehler wäre und bei einer Landung oder beim Start nie passieren könnte. Hören wir gleich nach Meat Loaf und nach Peter Gabriel. 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

0: fast mehr Oper als Rock. Das ist Meat Loaf immer. Vor allen Dingen bei so einer Nummer wie Rock'n'Roll Dreams Come Through hier in HR1. Normalerweise ist es den meisten von uns ziemlich egal, mit welchem Flugzeugtyp wir ganz genau fliegen. Seit gestern werden doch viele checken, ob sie nicht bald mit einem Boeing Dreamliner fliegen. Weil eine Maschine diesen Typs ist gestern am Frankfurter Flughafen zusammengebrochen. Das Vorderrad ist einfach zusammengeknickt. Schwer verletzt wurde zum Glück niemand. HR-Reporter und Flughafenexperte Roman Warschauer. Das war aber nicht der erste Fall dieser Art.
1: Nee, das gab es tatsächlich schon mal, auch mit einer Boeing Dreamliner in London von British Airways. Und auch da klappte vorne das Bugrad ein und dann stellte sich im Nachhinein heraus, dass so ein Sicherungssplint, den man da eigentlich reinstecken müsste bei der Wartung, dass der falsch gesteckt wurde ins falsche Loch. Und das sind die Vermutungen, in die es jetzt hier in der Richtung auch geht in Frankfurt, wobei man natürlich noch keinerlei offiziellen Erkenntnisse hat. Aber die Vermutungen gehen auch in ähnliche Richtung.
0: Kann man denn überhaupt so eine Maschine da wegtransportieren, wenn jetzt ein Rad vorne fehlt?
1: Ja, es ist auch schon passiert. Also das Kerosin wurde abgepumpt und dann wurde die Maschine tatsächlich wieder auf ihre eigenen Beine sozusagen gestellt. Also sie ist auch auf diesem eingeknickten Bugrad dann in eine Wartungshalle geschleppt worden und da werden jetzt eben Untersuchungen angestellt, was denn der tatsächliche Grund für diesen Vorfall war.
0: Dein Gefühl als Experte, du beschäftigst dich viel mit dem Flughafen und mit Flugzeugen, wenn jetzt zweimal mehr oder weniger das Gleiche passiert ist mit so einer Maschine. Würdest du nervös werden, demnächst mit so einem Ding zu fliegen?
1: Nein, ich glaube, da muss man nicht nervös werden. Am Ende lernen immer alle in der Luftfahrt aus den Fehlern, die mal begangen worden sind. Jetzt gibt's hier noch kein offizielles Untersuchungsergebnis. Das wird auch noch einige Wochen dauern. Dennoch gehe ich mal davon aus, dass jetzt noch mal extra hingeschaut wird. Und auch vor dem Hintergrund, dass es eben nicht der erste Vorfall dieser Art war. Also ich glaube, man kann trotzdem mit einem ziemlich sicheren Gefühl auch in so einen Dreamliner einsteigen.
0: Passend dazu sind auch alle Passagiere, die eigentlich mit der Maschine fliegen sollten, dann als Ersatz auch in einen anderen Dreamliner gesetzt worden.
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Asia hier in H1, damit alle gut und sicher ankommen, immer das Neueste aus der H1 Verkehrsredaktion. Achtung auf der A7. Da haben wir gerade Rinder auf der Autobahn. Kassel-Fulda zwischen Niederaula und Hünfeld-Schlitz sind Rinder unterwegs, die sich mit der Straßenverkehrsordnung nicht so gut auskennen wie wir. Also passen wir gerne auf.

0: HR1 am Freitag. Am Halbfinalfreitag bei den French Open schafft es Zverev, seinen ersten Grand-Slam-Titel zu holen. Das fragen sich jetzt natürlich auch wieder alle. Bislang hat er einen richtig guten Lauf in Paris. Das sagt sogar auch Boris Becker.
1: Ja, so viel besser habe ich noch nie gesehen. Das war unglaublich großes Tennis.
0: Der Gegner gleich im Halbfinale, der heißt Jakub Mensik. In der Weltrangliste trennen die beiden Welten. Der ARD-Sportreporter Guido Ringel. Wie ernst muss Zverev heute seinen Gegner dann noch nehmen?
2: Also die ehrliche Antwort wäre gar nicht ernst. Denn das Tennis des Alexander Zverev ist dem von Mensik klar voraus und überlegen. Ganz einfach. Aber es ist hier das Halbfinale eines Grand-Slam-Turniers und da kann immer alles passieren. Der eine flattert, der andere wächst über sich hinaus. Klar, Zverev ist der Favorit, aber er muss erstmal sein Niveau wieder zeigen, seine Leistung bestätigen. Und das ist nach fast 2 Wochen Anspannung immer so eine Sache.
0: Jedes Halbfinale ist natürlich spannend. Dieses Halbfinale heute für deutsche Fans noch mal mehr. 14:30 geht's los. Zverev vielleicht auf dem Weg zu seinem ersten Grand-Slam-Sieg. Wir halten Sie natürlich auf dem Laufenden hier in HR1. 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
11: 13 Uhr. Hessens Finanzämter laut Steuerzahlerbund die schnellsten in Deutschland. Kanzler Merz sieht Versäumnisse bei EU-Erweiterungsprozess. Schlosskonzerte im mittelhessischen Weilburg starten. Das Wetter wechselhaft mit Schauern und Gewittern bei 16 bis 21 Grad. Mein Name ist Christine Schumann. Die hessischen Finanzämter bearbeiten Steuererklärungen deutschlandweit am schnellsten. Im Schnitt haben sie letztes Jahr dafür rund 41 Tage gebraucht. Das zeigt ein Ranking des Steuerzahlerbunds. Aus der Nachrichtenredaktion Marco Schleicher.
12: Damit sind die hessischen Finanzämter deutlich schneller geworden, und zwar um rund 3 Tage. Fürs Ranking heißt das zum ersten Mal Platz 1 statt bisher Platz 7. Sehr erfreulich und wegweisend nennt das der Bund der Steuerzahler. Diese Erfolgsnachricht müsse für Hessen aber Ansporn sein, noch schneller zu werden und deutlich unter 40 Tage zu kommen. Am längsten müssen Menschen aus Bremen warten. Die Finanzämter dort brauchen im Schnitt rund 56 Tage.
11: Bundeskanzler Merz hat sich optimistisch gezeigt, dass mehrere Westbalkanländer in die EU aufgenommen werden können. Beim EU-Westbalkan-Treffen in Montenegro sagte er, dieser Teil Europas gehöre unbedingt in die Europäische Union. Seit 13 Jahren sei kein Land mehr aufgenommen worden.
13: Das zeigt, dass die Versäumnisse auch auf der Seite der Europäischen Union liegen. Und die wollen wir heute überwinden. Nicht der heutige Tag allein ist wichtig, sondern auch die Umsetzung in den Tagen und Wochen danach in der Europäischen Union, in Brüssel. Aber die Arbeit ist lösbar. Und es sind einige Mitgliedstaaten schon so weit, insbesondere das Gastgeberland, dass wir jetzt sehr schnell auch zu gemeinsamen Ergebnissen kommen können. Das hoffe ich.
11: Konkret geht es um die 6 Westbalkanstaaten Montenegro, Albanien, Serbien, Kosovo, Nordmazedonien und Bosnien-Herzegowina. Bayerns Ministerpräsident Söder ist gegen Überlegungen von Verteidigungsminister Pistorius, die regionalen Kommandostrukturen in der Bundeswehr neu zu ordnen. In einem Brief an Pistorius äußert der CSU-Chef die Befürchtung, dass die Landeskommandos dadurch geschwächt werden könnten. Sie sind Ansprechpartner für die Landesregierungen im Katastrophenfall. Pistorius hatte 2024 das operative Führungskommando der Bundeswehr ins Leben gerufen. Es soll zentrale Ansprechstelle für zivile Behörden auf Bundes- und Landesebene sein. Die Deutschen werden dieses Jahr wohl nicht so viel auf die hohe Kante legen wie sonst üblich. Das steht in einer Studie der DZ-Bank. Das Institut rechnet damit, dass das Geldvermögen aller Haushalte am Ende des Jahres bei 10,2 Billionen Euro liegen wird. Das wäre ein Plus von 3,2%. Im letzten Jahr war das Geldvermögen um rund 5% angewachsen. Grund für das langsamere Wachstum ist laut DZ-Studie der Iran-Krieg. In Weilburg in Mittelhessen beginnen heute wieder die Schlosskonzerte. Bis Anfang August finden bei dem Internationalen Musikfestival über 40 Konzerte statt. HR-Reporter Benjamin Müller.
1: Neben großen Sinfonieorchestern gibt es in diesem Jahr ein Filmmusikkonzert, Irish Folk, Weltmusik, Jazz oder zum Beispiel auch ein Kinderkonzert. Dazu kommt noch die ganz besondere Kulisse des Weilburger Schlosses. Im Innenhof finden viele Konzerte statt und obwohl der unter freiem Himmel liegt, ist die Akustik wie in einem Konzertsaal. Aber auch die Orangerie oder die Schlosskirche bieten eine ganz besondere Kulisse.
11: Das waren die Nachrichten.
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15: Ja, ganz schön was los, gerade auf den hessischen Straßen. Vorsichtig auf der A3 Frankfurt Richtung Würzburg. Da liegt ein Fahrradschloss auf der A3 zwischen Obertshausen und Hanau auf der mittleren Spur. Auf der A5 liegen Gummimatten, Kassel Richtung Frankfurt, am Umtaldreieck in der Verbindung zur A59 Richtung Kassel. Nee, Entschuldigung, zur A49 Richtung Kassel. Da liegen die Gummimatten. Dann haben wir Holzteile auf der A7 vor der Richtung Kassel, zwischen Hünfeld-Schlitz und Niederaula. Da liegen die Holzteile auf der rechten Spur. Und nochmal die erwähnten Rinder von eben, die sind immer noch unterwegs auf der A7 Kassel-Fulda zwischen Niederaula und Hünfeld-Schlitz. Kommen wir zu den normalen Staus. A7 Fulda Richtung Würzburg zwischen dem Fulda Dreieck und Bad Brückenau-Volkers. 2 Kilometer Stau ab der Raststätte Utrichshausen. Die B7 Hesse-Schlichtenau-Kassel zwischen Helsa und Kaufungen in beiden Richtungen gerade 2 Kilometer Stau. Und im Landkreis Marburg-Biedenkopf in Oberhörlen, da ist die Hauptstraße wegen Löscharbeiten an einem brennenden Fahrzeug gesperrt. Da, wo es geht, eine gute Fahrt. Wo es gerade nicht geht, starke Nerven zum Durchhalten.
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15: Schon mal besser als gestern. Viel weniger Regen. Und der Regen, wenn er dann runterkommt, ist lang nicht so stark wie gestern. Aber es können immer mal wieder ein paar Tropfen runterkommen. Teilweise auch ein Gewitter möglich. An sich ist es aber wesentlich trockener heute in Hessen. Mix aus Sonne und Wolken. Und gegen Abend wird es gerade in Südwesthessen ein bisschen klarer. Dann haben wir fast mal blauen Himmel. Das kennen wir ja gar nicht mehr so. Am Wochenende weiterhin Sonne und Wolken im Wechsel. Na klar, da gibt es auch noch ein paar Regentropfen, die runterkommen können, aber insgesamt doch ganz gut im Vergleich zu dem, was wir gestern hatten.
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15: Da schütteln viele Fußballfans gerade mit dem Kopf. Der Wade der Nation geht's nicht gut. Manuel Neuer ist beim Training der Nationalmannschaft gerade nicht dabei. Gleich sagt aber in HR1 Fußballexperte und Elf-Freunde-Chefredakteur Philipp Köster, entspannt euch. Es gibt genügend Zeichen, dass Neuer zur richtigen Zeit zum Start der WM wieder fit ist. Nagelsmann wusste, was er tut. Das besprechen wir gleich in einer Viertelstunde hier.
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Ach, so schön. Travis. Ich gebe zu, ich bin sehr befangen bei der Band. Ich habe die geliebt, ich habe die mehrmals live gesehen, weil sie einfach in den 90ern, in den Zeiten von Britpop, wo überall riesige Egos vor dem Mikrofon standen, da waren die so angenehm normal. Kein Gehabe, kein extra auf cool machen. Einfach schöne Songs mit riesigen Ohrwürmern. Bis heute. Also auch kein Wunder, wenn sie in 4 Stunden beim Einkaufen nochmal Why Does It Always Rain On Me pfeifen. Hier ist A1 mit Bon Jovi und Runaway.

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1: Von den Streets of London rüber nach Chicago.
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1: Und da sehen wir keinen Manuel Neuer beim Training der Nationalmannschaft. Offenbar zwickt's bei dem 40-Jährigen wieder in der Wade. Und so kurz vor dem Start der WM macht das natürlich viele Fans nervös. Der Chefredakteur beim Fußballmagazin Elf Freunde, Philipp Köster, sieht das aber anders. Philipp, du machst dir keine Sorgen.
3: Nein, weil sich die Anzeichen wären, dass zumindest bis zum ersten Gruppenspiel Manuel Neuer auch wieder fit wird. Offenbar gibt es Signale aus dem medizinischen Lager. Man hat die Wade sehr, sehr häufig behandelt. Manuel Neuer hat selber mit einem Privattraining nochmal versucht, die Wade zu stärken. Und ganz am Ende wird es diese Prognose gewesen sein, die überhaupt dazu bewogen hat, dass Manuel Neuer diese Reise mit angetreten hat, ihn jetzt einfach verletzt auf der Bank schmoren zu lassen. Das hätte ohnehin keinen Sinn gemacht und das hätte sich Julian Nagelsmann auch nicht angetan. Also, wir hoffen alle immer auf eine Wunderheilung.
1: Also, Nagelsmann, so viel Kritik es auch gab für die Neuer-Nominierung, der wusste, was er tut, auch mit der Wade?
3: Er hat den wunderschönen Satz geprägt, wir sind mit Manu besser als ohne Manu. Das klingt wie ein Klospruch oder eine Binsenweisheit, ist aber zumindest, was die Überzeugung der anderen Mitspieler angeht, durchaus so, dass alle denken, der hat die Aura des Weltmeistertorhüters, der hat die Aura eines der weltbesten Keeper überhaupt. Der wird den Stürmern auf jeden Fall das Fürchten lernen. Das ist offenbar die psychologische Wirkung, die man sich wünscht. Und die ist möglicherweise Oliver Baumann noch nicht ganz so zu eigen wie Manuel Neuer.
1: Am Sonntag in der Woche ist das erste WM-Gruppenspiel gegen Curaçao. Ich bin kein Fußballexperte, aber da muss ein Neuer jetzt auch nicht top-top-fit sein bei dem Gegner, oder?
3: Ich glaube, ich bin nicht zu pessimistisch, wenn ich sage, dass er ein paar Bälle halten wird. Insgesamt, dass aber ein klarer Sieg für die Nationalmannschaft wird. Also der große Aufgalopp kommt dann eher gegen die Elfenbeinküste oder gegen Ecuador, aber nicht unbedingt gegen Curaçao.
1: Also ich höre schon raus, während sich alle bei der Nominierung doch ein bisschen aufgeregt haben. Du bist entspannt, auch mit nicht fitter Wade bei Neuer?
3: Ja, die Wade ist entspannt und ich auch.
1: Okay. Sagt der Chefredakteur von Elf Freunde, Philipp Köster, vielen Dank.
3: Bitteschön.
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11: Es ist Freitag 1:30. Wir gucken mal, was so alles los ist am Wochenende bei uns vor der Haustür.
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12: Viel zu sehen und zu staunen gibt's an diesem Wochenende in Darmstadt. Richtig viel los sein wird jeweils ab 11 Uhr, vor allem auf der Mathildenhöhe. Und das hat gleich zwei Gründe. Vor 125 Jahren hatten die Jugendstilkünstler ihre erste Ausstellung. Und am Sonntag ist außerdem offizieller UNESCO-Welterbetag. Dazu gibt's Musik und Foodtrucks, Kunsthandwerk, man kann auf den Hochzeitsturm steigen, Führungen mitmachen und sogar die Jugendstilvillen sind geöffnet. Philipp Gutbrot, der Leiter des Instituts Mathildenhöhe, freut sich besonders auf die Illumination am Samstagabend.
13: Während der damaligen Ausstellung gab es drei große Illuminationen, jeweils in einer Farbe. Das machen wir nach. Da freuen sich ganz viele Menschen drauf, weil das dann wirklich eine ganz magische Atmosphäre ist hier.
12: Ein bisschen rustikaler dürfte es am Samstag beim Brauereifestival zugehen. Da haben wir uns einiges vorgenommen, findet Christoph Köhler, einer der beiden Geschäftsführer der Darmstädter Brauerei.
14: Es geht frühmorgens los mit einem bayerisch-hessischen Frühschoppen, begleitet mit dicker Backenmusik, Weißwürste, natürlich das dazugehörige Weißbier. Dann nachmittags wird es Brauereibesichtigung geben, bevor wir in allen drei Brauereien, im Grohe, im Ratskeller und bei der Darmstädter Brauerei, noch ein Bühnenprogramm abends haben.
12: Bei der Darmstädter Brauerei am Hauptbahnhof gibt es zusätzlich Kinderschminken und eine Hüpfburg. Und wer möchte, kann mit dem kostenlosen Shuttlebus-Service zwischen allen drei Standorten hin und her wechseln. Bis kurz nach 22 Uhr. Und wer dann immer noch nicht genug hat, der kann ja vielleicht noch zur Feuershow auf die Mathildenhöhe gehen. Der Shuttlebus fährt da allerdings nicht hin. Petra Demand aus Darmstadt.
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11: Vorsichtig auf der A3, da liegt eine Dachbox auf der Autobahn. Köln Richtung Frankfurt zwischen Limburg Nord und Limburg Süd. Die A3 Köln Richtung Frankfurt zwischen der Raststätte Medenbach und Raunheim, 7 Kilometer stockend. Die A7 Fulda Richtung Würzburg zwischen dem Fulda Dreieck und Bad Brückenau-Volkers 3 Kilometer Stau ab der Raststätte Utrichshausen. Die 66 Frankfurt Richtung Wiesbaden zwischen Nordwestkreuz Frankfurt und Frankfurt Höchst 4 Kilometer stockend nach dem Unfall, da sind die beiden rechten Spuren gerade gesperrt. Und die B7, Hessisch-Lichtenau-Kassel, zwischen Helsa und Kaufungen, dies in beiden Richtungen, gibt's da 2 Kilometer Stau und stockender Verkehr. Ich wünsche eine gute Fahrt und dass der Stau auch bald vorbei ist, wenn Sie drinstehen.
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11: Da wird's langsam besser. Ja, nochmal Regen durchaus möglich, heute und auch in den nächsten Tagen. Aber weitestgehend bleibt es ab jetzt doch eher trocken in Hessen, auch am Wochenende. Es gibt dann immer so einen Mix aus Sonne und Wolken. Morgen sind die Wolken mal ein bisschen dicker, aber die Sonne kämpft sich immer gut raus. Und heute Abend bleibt sogar auch mal länger klar. Das ist wie ein Wunder, was da am Mount Everest passiert ist. Nach 6 Tagen ist ein verschollener Sherpa wieder gefunden worden. Er hatte sich alleine durch die sogenannte Todeszone, da in 8500 Meter Höhe, gekämpft, wo sonst kaum jemand lange allein überlebt.
4: Der Körper baut extrem schnell ab, dann bleibt eigentlich häufig nur noch, dass sich die Bergsteiger oder Bergsteigerinnen in den Schnee setzen und einfach an Erschöpfung oder an Höhenkrankheit sterben.
11: Das ist Bergexperte und Journalist Stefan Nessler. Für ihn ist es der eigentliche Skandal, dass gar nicht groß nach diesem verschollenen Sherpa vorher gesucht wurde und dass er davor überhaupt mit den Touristen hochgestiegen ist. Wie verheerend die Sicherheitssituation am Mount Everest für die vielen Sherpas ist, darüber reden wir gleich. Nach Roxette und nach Sting.
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11: Ich bin Jonas Hassenroth. Schönen Freitag.

0: HR1 am Freitagmittag. Wir freuen uns gerade für den Sherpa, der auf 8500 Meter Höhe am Mount Everest nach 6 Tagen wiedergefunden wurde. Damit hatte wirklich keiner gerechnet. Selbst seine Familie hatte schon mit der Trauerphase begonnen. Wir fragen uns gleichzeitig aber auch, wie konnte es überhaupt so weit kommen? Der polnische Tourist, mit dem der Sherpa aufgestiegen ist, der ist ja zurückgekommen. Die Frage geht an Stefan Nestler, Bergblogger und Journalist. Der kennt den Mount Everest aus eigener Erfahrung. Wieso hat man diesen Sherpa einfach auf dem Mount Everest ohne Hilfe zurückgelassen?
1: Also der Skandal ist wirklich, dass es noch nicht einmal den Versuch einer Rettungsaktion gab. So langsam sickern erste Details durch. Ich würde jetzt nicht unbedingt den beiden Kunden einen Vorwurf machen, wenn das, was der andere Kunde gesagt hat, also nicht der Pole, stimmt, dass ich Dauer Sherpa ihm gesagt habe, er solle schon vorgehen, er käme dann hinterher. Dann kann man sogar verstehen, wie sich diese Kunden verhalten haben. Die haben dann einfach nur noch versucht, ihr eigenes Leben zu retten. Aber der eigentliche Skandal ist, was dieser Veranstalter da gemacht hat. Der hat sein Team viel zu spät überhaupt Richtung Gipfel losgeschickt. Die Saison endete eigentlich da schon. Alle waren weg. Der Weg nach unten war damit nicht mehr offen, weil in Kumbu Eisbruch, das ist dieser Gletscherteil, der oberhalb des Basislagers ist, da wurden bereits die Leitern über die Gletscherspalten entfernt. Das heißt, es war unverantwortlich, überhaupt ein Team zu diesem späten Zeitpunkt nach oben zu schicken und dann noch ohne ausreichend Lebensmittel, ohne ausreichend Wasser, ohne ausreichend Flaschensauerstoff.
0: Und dann noch nicht mal ein Rettungsteam loszuschicken.
1: Das war ein Billiganbieter aus Nepal und man muss einfach sagen, diese Billiganbieter, die können diese niedrigen Preise nur machen, indem sie an der Sicherheit sparen. Und das war in diesem Fall offenkundig so.
0: Jetzt ist das Ganze kein Einzelfall. Was Ähnliches ist immer mal wieder passiert. Es sind so viele Touristen wie noch nie auf dem Mount Everest hochgestiegen. Und die Regierung hat ja eigentlich versprochen, wir kontrollieren das besser. Wir sorgen für mehr Sicherheit für die Touristen, aber auch für die Sherpas.
1: Die Regierung, seit Jahren propagiert sie, dass sie was tun will, auch aus Umweltgründen, aber es passiert nicht. Und ich bin da mittlerweile völlig desillusioniert. Ich glaube auch, dass dieser Fall nicht dazu führen wird, dass man ernsthaft die Strukturen hinterfragt und die nötigen Schlüsse daraus zieht.
0: Und am Ende tragen es die Sherpas auf ihren Rücken aus. Vielen Dank für die Einschätzung zur Situation am Mount Everest. Bergblogger und Journalist Stefan Nestler.
1: Sehr gerne.
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Also man kann ja von der Person Cher halten, was man will, aber in den 80ern hat sie ordentlich abgeliefert. If I could turn back time. Hier in HR1, jetzt die Crash-Test-Dummies mit dem Song, wo alle nur über das tiefe im Refrain singen. Aber ich finde, die haben auch noch was anderes Tiefes in dem Song wirklich magisch gemacht. Wie schön die Bassgitarre da rauskommt, so in der Mitte des Songs, wo normalerweise Gitarrensolo ist. Da gibt's einfach einen schönen Basslauf. Gerne mal drauf achten. So kurz vom dritten Refrain. Bei auch ein wunderschöner Bass.

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15: 14 Uhr. Kritik an geplanter Pflegereform reißt nicht ab. Nosferatu-Spinne jetzt auch in der Ostsee aktiv. Eishockey-Bundestrainer Harald Kreis muss gehen. Das Wetter, Wolken und Schauer, ab und zu Sonne bei 16 bis 21 Grad. Mein Name ist Mike Röske. Die Kritik an der geplanten Pflegeversicherung von Bundesgesundheitsministerin Warken reißt nicht ab. Zu einzelnen Vorhaben gibt es zwar Zustimmung, es werden aber auch Nachbesserungen gefordert. Hauptstadtreporterin Isabel Karas.
16: Das Kuratorium Deutsche Altershilfe wirft der Bundesregierung vor, vor allem auf Einsparungen statt auf eine grundlegende Reform zu setzen. Insgesamt fehle dem Entwurf der Mut zu tiefgreifenden Veränderungen. Weitere Kritik kommt von der Deutschen Stiftung Patientenschutz. Vorstand Eugen Brisch sagte im ARD-Morgenmagazin, die Pläne seien keine echte Reform. Statt die Pflege weiterzuentwickeln, werde vor allem gekürzt. Warken hatte ihren Gesetzentwurf gestern vorgelegt. Darin enthalten Einsparungen bei Heimkosten sowie strengere Maßstäbe bei der Pflegebedürftigkeit.
15: Rund 41 Tage, so lange brauchen hessische Finanzämter im Schnitt, um eine Steuererklärung zu bearbeiten. Damit sind sie deutschlandweit am schnellsten. Das zeigt eine Auswertung vom Bund der Steuerzahler. Die hessischen Finanzämter haben ihre Bearbeitungszeit damit letztes Jahr noch einmal verkürzt um rund 3 Tage. Im Ranking knapp hinter Hessen liegt Berlin. Am schlechtesten dagegen schneidet Bremen ab mit rund 56 Tagen Bearbeitungszeit. Bundeskanzler Merz hat sich optimistisch gezeigt, dass mehrere Westbalkanländer in die EU aufgenommen werden können. Konkret geht es um Montenegro, Albanien, Serbien, Kosovo, Nordmazedonien und Bosnien und Herzegowina. Beim EU-Westbalkan-Treffen in Montenegro sagte er, dieser Teil Europas gehöre unbedingt in die Europäische Union. Seit 13 Jahren sei kein Land mehr aufgenommen worden. Das sei ein Versäumnis, was korrigiert werden müsse. Noch eine Folge des Klimawandels. Die Nosferatu-Spinne kommt zwar aus dem Mittelmeerraum, ist aber jetzt auch an der Ostsee unterwegs. Aus Rügen und Usedom werden erste Exemplare gemeldet. 2005 war die Spinne zum ersten Mal in Deutschland nachgewiesen worden. Aus der ARD-Klimaredaktion Carsten Dufner.
7: Die Nosferatu-Spinne erreicht eine Körpergröße von rund 2 Zentimetern und eine Spannweite von bis zu 10 Zentimetern. Ihren Namen verdankt sie einer markanten Zeichnung, die an die Filmfigur Nosferatu erinnert. Ihr Biss kann zwar die menschliche Haut durchdringen und ist etwa mit einem Wespenstich vergleichbar, gilt jedoch als gesundheitlich unbedenklich. Trotzdem sorgt die Art bei vielen Menschen für Verunsicherung.
15: Der Deutsche Eishockey-Bund und Bundestrainer Harald Kreis gehen künftig getrennte Wege. Der Vertrag des 67-Jährigen lief eigentlich noch bis zur Heimweltmeisterschaft im kommenden Jahr, wurde jetzt aber einvernehmlich aufgelöst. ARD-Sportreporter Burkhard Hupe.
17: Nach 2 enttäuschenden Weltmeisterschaften und einer ernüchternden Olympiateilnahme stagniert die deutsche Eishockey-Nationalmannschaft im Mittelmaß. Für den Deutschen Eishockey-Bund ist die Personalie auch deshalb von besonderer Brisanz, weil die nächste Weltmeisterschaft in Mannheim und Düsseldorf ausgetragen wird. Kreis hatte den Posten des Bundestrainers kurzfristig im Frühjahr 2023 übernommen und kurz darauf mit der Silbermedaille bei der WM in Finnland gleich einen unerwarteten Erfolg gefeiert.
15: Das waren die Nachrichten.
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19: Für einen Freitag ein bisschen weniger los, ist ja immerhin Brückentag, freut uns dann doch auch. Aber wir haben hier und da ein bisschen was. Zum Beispiel ein Spanngurt auf der A44 Dortmund Richtung Kassel zwischen Warburg und Bräuna. Da liegt ein Spanngurt auf der linken Spur. Dann die A7 Fulda Richtung Würzburg zwischen dem Fuldaer Dreieck und Bad Brückenau-Volkers. 3 Kilometer Stau ab der Raststätte Utrichshausen. Und dann gibt's nur noch die A66 Frankfurt Richtung Wiesbaden. Zwischen Nordwestkreuz Frankfurt und Frankfurt Höchst wegen Reinigungsarbeiten nach dem Unfall 4 Kilometer Stau. Die 3 rechten Spuren sind aktuell gesperrt. Das war's aber auch schon. Ich wünsche eine gute Fahrt.
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19: Es wird auch immer besser. Sonne und Wolken im Wechsel. Weitestgehend trocken der Mittag in Hessen. Allerdings so demnächst wird so in West- und Nordhessen durchaus ein bisschen was runterkommen können. Lang nicht so wild wie gestern. Die restlichen Teile von Hessen, das sieht gerade ganz gut aus. Gegen Abend im Süden durchaus auch noch mehr klarer Himmel. Da sieht man länger mal den blauen Himmel. Wow. Kennen wir fast schon gar nicht mehr. Und auch das Wochenende ist ähnlich. Ja, da sind ein paar Regentropfen möglich, aber insgesamt eher trocken und ein Mix aus Sonne und Wolken.
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19: Wir gucken gar nicht neidisch rüber auf all die, die sich heute freigenommen haben und den Brückentag genießen. Nee, wir sagen einfach Danke an alle, die die Stellung halten, die den Laden am Laufen halten, heute oder auch am Wochenende. Das wissen wir sehr zu schätzen. Und weil für alle, die arbeiten, es demnächst Richtung Wochenende geht und vielleicht einen frühen Feierabend, starten wir diese Stimmung doch mit der besten Tina Turner und The Best. Schönen Freitag Ihnen.

zum Glück endlich mal wieder hier in HR1. Bei den Song, an den denken wir viel zu selten, wenn wir an Queen denken. You Don't Fool Me. Dabei finde ich, der ist so wichtig und echt, auch für Queens-Fans, weil kurz nach dem Tod von Freddie produziert, alle in der Band sind so Ende 40, da haut man halt kein Rock mehr, Rockbrett mehr raus, so wie mit Mitte 20. Da liebt man noch den Rock, keine Frage, aber etwas gediegener, ruhiger, eben wie das Leben so ist. You Don't Fool Me, sehr genial von Queen. Howard Jones ist in HR1 mit What Is Love.

0: Also auch in einer kurzen Woche kann ja viel passieren in der Welt, dass wir mit dem Kopf schütteln, was da alles passiert. Falls Sie wegen dem Feiertag nicht nachgekommen sind mit dem Kopfschütteln, keine Panik. Wir haben da einen Kollegen, der behält immer den Überblick.
1: Also ich fand's ja gut.
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3: Ihr werdet nie eine Weltmacht.
4: Frust bei den deutschen Fans in den USA und Schmähgesänge. Ihr werdet nie eine Weltmacht. Knapp, aber letztlich auch in dieser Höhe verdient, ist Deutschland an Portugal und Österreich gescheitert. Die nächste Runde im Sicherheitsrat findet ohne uns statt. Und die nächste Herausforderung steht schon vor der Tür. Was bedeutet das für die WM, Julian Nagelsmann?
5: Ich bin tatsächlich super überrascht, dass diese Frage jetzt kommt.
4: Ja, ich auch. Ich dachte ganz spontan, fragst du halt mal den Nagelsmann.
5: Ich glaube, dass das den Jungs einfach hilft, im Hier und Jetzt zu bleiben und sich...
4: Nee, nicht verrenken. Lieber auf die Partie gegen die USA konzentrieren. Das wird der Härtetest. Auf die Frage, was passiert, wenn die USA ein Spiel verlieren? Wird Donald Trump dann A. alle anderen ausweisen und seine Jungs zum Weltmeister erklären? B. öffentlich erklären, er wisse, wo das Auto vom Schiedsrichter steht? Oder C. sich nach dem Ende der Spielzeit einwechseln lassen und so lange aufs leere Tor schießen, bis das Ergebnis stimmt? Am wahrscheinlichsten sind A, B und C. Echten Sportsgeist gibt es dagegen in der deutschen Politik. In der rechten Ecke der Favorit.
6: Wolfgang Kubicki.
4: In der halblinken Ecke die Herausforderin.
6: Marie-Agnes Strack-Zimmermann.
4: Der gnadenlose gelbe Hulk gegen die noch gnadenlosere Gruselfee Malefika. Ein Hammerduell. Und ganz nebenbei macht die FDP vor, wie innerparteiliche Auseinandersetzung geht. Die setzen nicht auf Mitgliederbefragung oder auf Geschlossenheit, sondern auf die 12. And the winner takes it all. Und zwar auf Ex.
7: Ja, also wir müssen einfach nur eine klare Sprache sprechen, anders als in der Vergangenheit.
4: Ein Motto für die Zukunft hat Wolfgang Kubicki schon ausgegeben. 10% für die FDP. Also ich finde, wenn die beiden eine Doppelspitze bilden, dann kriegen die glatt 110.
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7: Es ist 14:30.
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8: Mit Ina Meinl, guten Tag. Die großen KI-Firmen sind im Wettlauf um immer leistungsstärkere Modelle. Jetzt bringt das US-Unternehmen Anthropic eine Pause ins Gespräch und schlägt vor, langsamer zu entwickeln. In einem Blog-Eintrag heißt es, die KI-Firmen würden sich gegenseitig überbieten. Das Ziel solle aber sein, die KI so zu entwickeln, dass sie im Sinne der Menschen handele. Weiter Kritik an der geplanten Pflegereform des Bundesgesundheitsministeriums. Das Kuratorium Deutsche Altershilfe wirft der Bundesregierung vor, auf Einsparungen zu setzen, statt auf eine grundlegende Reform. Der Deutsche Pflegerat kritisiert, dass die Sparpläne auch die pflegenden Angehörigen treffen würden, und zwar durch das Absenken ihrer Rentenversicherungsbeiträge. Und jetzt mehr Aktuelles aus unseren Regionalstudios.
0: Hier ist das Studio Darmstadt.
9: Ich kann bis heute nicht begreifen, dass meine Ex-Frau tot ist. Ich verstehe nicht, wie das passiert ist. Das sagt der 57-jährige Angeklagte heute beim Prozessauftakt am Darmstädter Landgericht. Dem Heppenheimer wirft die Staatsanwaltschaft Mord an seiner Ex-Frau vor. Im Gerichtssaal weint der Mann und sagt, er bereue seine Tat. Er sagt aber auch, dass er sich selbst an die Tat nicht erinnern kann. Im August letzten Jahres kommt es in der Wohnung der Familie zum Streit zwischen den beiden. Er bedroht sie mit einem Messer. Der Sohn sieht das Ganze und rennt hilfesuchend auf die Straße. Im Treppenhaus sticht der 57-jährige laut Anklage auf seine 34-jährige Ex-Frau ein. Nachbarn können den Mann überwältigen, aber die Verletzungen der zweifachen Mutter sind so schwer, dass sie im Rettungswagen stirbt. Aus dem Landgericht Darmstadt, Helene Wilke.
10: Es geht voran bei einer der schwierigsten Baustellen in Südhessen. Denn so nennt die Verkehrsbehörde Hessen Mobil die Wehrbrücke in Hirschhorn über den Neckar. Ein Problemkind unter anderem wegen des gesundheitsgefährdenden, asbesthaltigen Straßenbelags, der auf Brücken sonst nur selten zu finden ist. Der wird in den letzten Wochen nun abgetragen. Es kommen Strahler mit Wasserdruck zum Einsatz und die Hälfte der Asbestarbeiten ist inzwischen geschafft, so ein Sprecher der Verkehrsbehörde. Zum Wochenende soll der Fußgängerweg auf die andere Brückenseite verlegt werden. Fertig sein soll die wichtige Verbindung zwischen Hirschhorn und dem Stadtteil Ersheim, der in einer Neckarschlaufe liegt, dann im Winter. Anna Vogel, Hirschhorn.
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11: Achtung, wir haben Fahrzeugteile auf der A3. Würzburg Richtung Frankfurt zwischen Offenbacher Kreuz und Frankfurt Süd liegen diese Fahrzeugteile auf der mittleren Spur. Dann gibt's noch ein defektes Fahrzeug auf der B45 Hanau Richtung Friedberg zwischen Bruchköbel und Bruchköbel Rossdorf. Da im Kurvenbereich das defekte Fahrzeug. Die normalen Staus. A7 Fulda Richtung Würzburg zwischen dem Fuldaer Dreieck und Bad Brückenau-Volkers. 5 Kilometer Stau ab der Raststätte Utrichshausen. Die A66 Frankfurt Richtung Wiesbaden zwischen Nordwestkreuz Frankfurt und Frankfurt Höchst. 4 Kilometer Stau wegen Reinigungsarbeiten nach dem Unfall. Die drei rechten Spuren sind zu. Und noch die B460 Lorsch-Beerfelden. Die ist zwischen Weschnitz und dem Abzweig nach Oberostern wegen Bergungsarbeiten nach dem Unfall mit 4 Pkw gerade gesperrt. Falls Sie im Stau stehen, durchhalten. Irgendwann geht's weiter und allen anderen eine gute gute Fahrt.
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11: Ja, West- und Nordhessen erwischt es gerade mit ein paar Regentropfen, die runterkommen. Ansonsten sieht es gerade ganz gut aus am Nachmittag. Meistens trocken. Der Regen, der zieht sich auch immer weiter zurück. Und im Südwesten dann ab später, vielleicht sogar ab jetzt, verbreitet sonnig und blauer Himmel, weil die Wolken sich zurückziehen. Ähnlich auch das Wochenende. Hier und da mal ein paar Tropfen, aber insgesamt eher ruhig mit einem Wechsel aus Sonne und Wolken. Morgen sind die Wolken mal ein bisschen dicker, aber die Sonne, die kommt am Wochenende immer wieder gut raus. Ich bin Johannes Sassenroth. Ich wünsche einen schönen Freitagnachmittag mit H1 und mit dem entspannten Sound von Fleetwood Mac. Little Lies.

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0: mit Kiss durch Freitagnachmittag hier in HR1. Wir gucken hoch nach Norwegen. Bei der Kronprinzessin Mette Marit soll es jetzt vorangehen bei einer nötigen Lungentransplantation. Es wurde gerade heute offiziell bestätigt, dass sie jetzt auf einer Warteliste für ein Spenderorgan steht. Ihre zwei Kinder, die haben auch das Studium im Ausland unterbrochen, sind extra nach Oslo gekommen. Gestern wurde Mette Marit dann von ihrer Familie ins Krankenhaus gebracht. Denn die 52-Jährige, die kommt nicht mehr ohne künstlichen Sauerstoff aus. Die Lunge ist vernarbt. ARD-Skandinavien-Korrespondent Arne Bartram, wie ernst ist denn gerade die Lage?
1: Die Ärzte der Kronprinzessin, die sagen, dass sich ihr Gesundheitszustand nochmal deutlich verschlechtert hat. Bei öffentlichen Auftritten hatte sie zuletzt ja immer schon so ein Sauerstoffgerät dabei mit Schläuchen durch die Nase, um überhaupt genug Luft zu bekommen. Wann sie eine neue Lunge bekommt, das ist aber noch unklar. Das hängt davon ab, wann ein passendes Spenderorgan gefunden wird. Und dafür müssen eben viele medizinische Faktoren passen. Was aber klar ist, bis sie eine neue Lunge hat, wird Norwegens Kronprinzessin erstmal keine offiziellen Termine mehr wahrnehmen können.
0: Ja, das ist verständlich. Um nochmal alle ins Boot zu holen bei dem Thema, unter welcher Krankheit genau leidet Mette Marit?
1: Die Kronprinzessin hat eine sogenannte Lungenfibrose. Dabei vernarbt das Gewebe in der Lunge nach und nach. Und dadurch wird das Atmen immer schwerer und der Körper bekommt weniger Sauerstoff. Die Krankheit gilt als nicht heilbar. Deswegen ist eben jetzt der einzige Ausweg eine Lungentransplantation.
0: Was heißt denn das jetzt für die norwegische Königsfamilie?
1: Das norwegische Königshaus muss sich jetzt erstmal auf eine längere Auszeit des Kronprinzenpaars einstellen, denn auch ihr Mann, Kronprinz Håkon, will Reisen im In- und Ausland einschränken, um mehr Zeit mit seiner Frau verbringen zu können. Und die Nachricht kommt für die Royals außerdem in einer sowieso schon extrem schwierigen Zeit. Der aktuelle König Harald ist 89 Jahre alt und hatte zuletzt selbst immer wieder Probleme mit der Gesundheit. Außerdem gibt es seit Monaten Diskussionen über Mette Marits frühere Freundschaft zum US-Sexualstraftäter Jeffrey Epstein. Und übernächste Woche wird dann auch noch das Urteil gegen ihren Sohn aus einer früheren Beziehung, Marius Borg-Høiby, erwartet. Der stand unter anderem wegen Vergewaltigungsvorwürfen vor Gericht.
0: Norwegens Kronprinzessin wartet auf eine neue Lunge. Aus Oslo, ARD-Skandinavien-Korrespondent Arne Bartram.
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wunderschön verträumter Pop von Wet, Wet, Wet. Love is all around. 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Wir waren alle tierisch neidisch auf David Bowie, weil unser verstimmtes Klavier klang nie so cool wie sein verstimmtes Klavier. Das wusste er auch sehr gut, wie cool das klingt. Und hat das Klavier immer nur dann benutzt, wenn er selbst nicht singt. Weil beides, das wäre dann doch zu viel. Ashes to Ashes.

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1: Und neben der Musik auch noch das Aktuellste aus dem H1 Verkehrszentrum. Vorsichtig auf der B84 Wacher Hünfeld zwischen Neuwirtshaus und dem Abzweig nach Rossbach befindet sich eine Person auf der B84.

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7: 15 Uhr. Kritik an geplanter Pflegereform hält an. EU-Spitzen beraten mit Westbalkanstaaten. Jeder 10. Gastbetrieb sieht Insolvenzgefahr. Das Wetter, Wolken und Schauer, ab und zu Sonne bei 16 bis 21 Grad. Mein Name ist Mike Oeske. Die geplante Pflegereform von Bundesgesundheitsministerin Warken sorgt weiter für Kritik. Von der Stiftung Patientenschutz heißt es, die Milliardenlücken in der Pflegeversicherung dürften nicht zu mehr Kürzungen führen. Auch das Kuratorium Deutsche Altershilfe wirft der Bundesregierung vor, vor allem auf Einsparungen statt auf eine grundlegende Reform zu setzen. Warken plant unter anderem, dass die Beiträge für Gutverdiener und Kinderlose deutlich steigen. Wie können die EU-Beitrittsverhandlungen mit den Westbalkanstaaten beschleunigt werden? Darüber beraten heute die Staats- und Regierungschefs bei einem EU-Treffen in Montenegro. Neben dem Gastgeberland geht es dabei um Albanien, Serbien, Kosovo, Nordmazedonien sowie Bosnien und Herzegowina. Aus Montenegro ARD-Korrespondent Georg Schwarte.
8: Kanzler Merz sieht für den schnellen EU-Beitritt der 6 Westbalkanstaaten auch eine Bringschuld der EU. Zum Auftakt des Westbalkan-Gipfels in Montenegro sagte der Kanzler, wenn wir jetzt seit 13 Jahren keine neuen Mitglieder mehr aufgenommen haben, zeige das, dass die Versäumnisse auch auf der Seite der Europäischen Union liegen. Und die, so Merz, wollen wir heute überwinden. Merz hatte zuvor gemeinsam mit dem französischen Präsidenten Macron einen Vorschlag für einen beschleunigten Beitrittsprozess auf den Tisch gelegt.
7: Die Telekommunikation in Deutschland verändert sich immer mehr. Im Jahresbericht der Bundesnetzagentur steht, dass die Zahl der klassischen Festnetz- und Handyanrufe im vergangenen Jahr deutlich zurückgegangen ist, um insgesamt 14 Milliarden Gesprächsminuten. Aus Bonn, ARD-Korrespondentin Anne Burkhardt.
9: Stattdessen gab es mehr Anrufe über Messenger-Dienste, oft per Videotelefonie. Dort stieg auch die Zahl der Sprachnachrichten und der schriftlichen Chats. Außerdem, eine SMS zu schreiben, das wurde auch seltener. Die Telekommunikationsunternehmen setzten im Jahr 2025 wieder stark auf schnelles Internet. Insgesamt haben sie, ähnlich wie im Jahr davor, rund 15 Milliarden Euro investiert, hauptsächlich für den Ausbau der Glasfasernetze und für schnelle Datenraten im Mobilfunk.
7: Das Gastgewerbe steckt mitten im Frühsommer in einer Krise. Bei einer Umfrage für die Deutsche Industrie- und Handelskammer bezeichneten 2/3 der Betriebe ihre Finanzlage als problematisch. Jeder 10. berichtet von einer drohenden Insolvenz. Vor allem hohe Kosten für Energie und Personal setzten die Unternehmen unter Druck. Besonders kleine hätten zu kämpfen. Die DIHK fordert für die Betriebe vor allem weniger Bürokratie und mehr Flexibilität bei den Arbeitszeiten. Unterstützt von 30.000 Fans will das deutsche Fußballnationalteam der Frauen heute vorzeitig das Ticket für die WM im nächsten Jahr lösen. Im vorletzten Qualifikationsspiel trifft das Team in Köln auf Norwegen. ARD-Sportreporter Christopher Klein.
10: Ein gemeinsamer Spaziergang am Rheinufer, ein paar lockere Übungen im Hotel, die letzte Teambesprechung und dann die Abfahrt zum Kölner Stadion. So bereiten sich die DFB-Frauen auf ihr Matchballspiel gegen Norwegen vor. Statistisch gesehen ist die Chance auf einen Erfolg und das Ticket für Brasilien groß. Beim Hinspiel Anfang März in Stavanger gab es ein überraschend deutliches 4:0. Überhaupt haben die DFB-Frauen seit 13 Jahren nicht mehr gegen Norwegen verloren.
7: Das waren die Nachrichten.
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3: 15 Uhr und 3 Minuten ist es. Schönen guten Tag, schönen Freitagnachmittag. Vorsicht auf der 84, auf der B84 Facher Hünfeld zwischen Neuwirtshaus und dem Abzweig nach Rossbach. Da ist eine Person auf dem Fahrstreifen. Die A3 Frankfurt Richtung Köln zwischen Kelsterbach und dem Mönchhof-Dreieck 3 Kilometer stockend. Die A7 Fulda Richtung Würzburg zwischen dem Fulderer Dreieck und Bad Brückenau-Volkers 5 Kilometer Stau ab der Raststätte Utrichshausen. Die A66 Frankfurt Richtung Wiesbaden zwischen dem Nordwestkreuz Frankfurt und Frankfurt-Höchst 4 Kilometer Stau wegen Reinigungsarbeiten nach einem Unfall. Die beiden rechten Fahrstreifen, die sind gesperrt. Und die B45 Hanau Richtung Friedberg zwischen Bruchköbel und Bruchköbel-Roschdorf 1 Kilometer Stau wegen eines defekten Fahrzeugs. Also wo immer Sie unterwegs sind heute Nachmittag, fahren Sie vorsichtig.
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3: Ja, genießen Sie die Sonne, aber es können auch immer wieder Schauer vorbeikommen. Wie es morgen aussieht, das verrät uns Martin Gutt aus unserer Wetterredaktion. Martin.
11: Ja, der Samstag ist eigentlich erstmal ganz passabel. Das ist so eine freundliche Nummer mit Sonnenschein, einigen Wolken und es geht bis zum Mittag hoch auf 20 Grad oder auch mehr. So 2, 23 sind durchaus drin. Danach wird es so leicht hinterhältig, so wie in den ganzen letzten Tagen auch. Also einige Wolken, die ballen sich zusammen und bringen dann örtliche Regenschauer. Die werden nachmittags und abends auch noch etwas häufiger. Und je später es wird, umso größer ist dann die Wahrscheinlichkeit, dass es rund um Reiskirchen, Fulda oder auch sonst bei uns in Hessen mal nass wird. Dann geht es an manchen Orten eben gleich über in den Samstagsblues.
3: Danke, Martin.
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3: Hallo zusammen. Hier sind wir wieder, die Good Vibes Only sind unterwegs in Richtung Wochenende und an dieser Stelle, liebe Italien-Fans,
12: Forza Italia!
3: Ja, am 20. Juni, da gibt's für Sie genau einen Ort, an dem Sie sein müssen, nämlich die Festhalle in Frankfurt. Denn da spielt Italiens Rock and Rhythm and Blues Legende Zucchero. Ach, ich liebe ihn. Der hat auch ein Stimmchen, oder? Also, ich halte hier Tickets für Zucchero für Sie in der Festhalle in der Hand. Und wenn Sie sich ein bisschen mit Italien auskennen, dann, naja, dann spielen Sie doch mit uns um Zucchero-Tickets unter 069 155 4 mal die 1. Das ist unsere Telefonnummer. Jetzt anrufen 069 155 4 mal die 1.
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Mit dem Song hier haben die Stones Ende der 70er überraschend auch so das ein oder andere Disco-Element eingebaut. Sehr zum Erstaunen vieler Fans, aber der Plan, der ging auf. Das Ding war tatsächlich auf Platz Nummer 1 der US-Billboard-Charts. Miss You haben wir gespielt bei uns in HR1.

0: Cindy Lauper bei uns in HR1. Einen schönen Freitagnachmittag. Wir spielen um Tickets für Zuckerrohr und die Eva Maria aus Fürth im Odenwald, die ist bei mir am Telefon. Hallo Eva Maria, ich grüße dich.
1: Hallo.
0: Hallo, wie ist denn deine Verbindung zu Italien? Gibt's da eine?
1: Ja, es gibt eine kleine. Ich habe früher in einem italienischen Restaurant gekellnert in Heidelberg und dort lief dann zu später Stunde immer Zuckerrohr. Der Chef hat es immer angemacht.
0: Wirklich?
1: Wenn es in Ruhe eingekehrt ist, ja.
0: Das ist ja
1: insofern habe ich das schon, also quasi in jungen Jahren
0: aufgesogen.
1: mitbekommen, genau. Und zudem liebe ich Italien wie fast jeder. Ich habe auch mal eine Zeit lang dort, also in der italienischen Schweiz, nicht direkt Italien, ja, aber gearbeitet.
0: Ja, und Mensch, also da bist du doch die Expertin. Bist du genau die Richtige für uns?
1: Ja, ja, ich hoffe es. Ja.
0: Also, ich drücke dir die Daumen. Wir haben nämlich 3 Fragen maximal sozusagen für dich vorbereitet. 2 Stück solltest du mit richtig beantworten und dann hast du die Karten gewonnen.
1: Ja, ja, das wäre ein Traum.
0: Also, komm, wir gucken mal. Erste Frage. Kommt in die original italienische Spaghetti Carbonara Sahne? Ja oder nein?
1: Nein.
0: Nein, und das ist richtig, absolut. Damit hast du schon den ersten Punkt. Perfekt. 2. Frage. Zuckerrohr lebt heute in der Toskana. In der Toskana, da steht ja auch ein berühmter, ein

0: Mann natürlich.
1: Dann wünschen wir euch einen schönen italienischen Abend am 20. Juni in der Festhalle. Vielen, vielen Dank fürs Mitspielen und ein schönes Wochenende. Mach's gut.
0: Ja, vielen Dank.
1: Tschüss. Und hier ist Zucchero zusammen mit Paul Young, einer der ganz, ganz großen Hits des Jahres 91.
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11: Es ist genau 3:30.
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12: Mit Ina Meinl. Guten Tag. Künstliche Intelligenz entwickelt sich schnell. Die großen KI-Firmen sind im Wettlauf. Jetzt schlägt das US-Unternehmen Anthropic eine Pause vor. Die großen KI-Konzerne sollten ihre Systeme langsamer entwickeln. In einem Blog-Eintrag heißt es, das Ziel solle sein, die KI so zu entwickeln, dass sie im Sinne der Menschen handele. Die geplante Pflegereform von Bundesgesundheitsministerin Waken sorgt weiter für Kritik. Von Diakonie und Caritas heißt es, die Regierung sende ein fatales Signal an Menschen, die für den Pflegeberuf gewonnen werden sollen. Der Deutsche Pflegerat kritisiert, dass die Sparpläne auch die pflegenden Angehörigen treffen würden, und zwar durch das Absenken ihrer Rentenversicherungsbeiträge. Und jetzt mehr Aktuelles aus unseren Regionalstudios.
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13: Wenn die Dämmerung über dem Odenwald einsetzt, dann übernehmen die Fledermäuse die Schicht. Im Mausohrbahnhof in Mümling-Grumbach dreht sich morgen ab 14 Uhr alles um die nächtlichen Flugkünstler. Beim Aktionstag Fledermaus können Besucher einen Blick in eine der größten Mausohrkolonien Hessens werfen. Per Live-Kamera direkt auf den Dachboden. Und der Blick, der lohnt sich da gerade besonders, denn die ersten Jungtiere sind da und die sorgen ordentlich für Trubel im Quartier. Außerdem gibt es Mitmachstationen vor Ort und spannende Einblicke in das Leben der Tiere. Gegen 22 Uhr gibt es dann den Höhepunkt des Abends. Mehr als 1200 Fledermausweibchen fliegen gleichzeitig in die Nacht. Und weil die nur schwer zu sehen sind, haben die Organisatoren Ultraschalldetektoren dabei. Helene Wilke, Mümling-Grumbach.
14: Der Direktor des kleinen Stadtmuseums in Bensheim hat es geschafft. Nur ein halbes Jahr nach einer Ausstellung mit Bildern von Emil Nolde hängen nun wieder Bilder von einem bekannten deutschen Künstler in den Galerieräumen. Dieses Mal von Arno Rink, einem Vertreter der sogenannten Leipziger Schule. Zu sehen sind vor allem Aktbilder, Gemälde von Frauen, bei denen es sich nicht um Schönheit dreht, sondern um Sinnlichkeit, so der Museumsdirektor. Zur Ausstellungseröffnung am Samstag werden auch viele Wegbegleiter von Arno Rink erwartet. Sein Schüler Neo Rauch und auch dessen Frau Rosa Loy haben beide ebenfalls schon im Stadtmuseum in Bensheim ausgestellt. Anna Vogel, Bensheim.
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15: Vorsicht bitte, wenn Sie auf der A3 unterwegs sind, Frankfurt Richtung Würzburg, zwischen Seligenstadt und dem Seligenstädter Dreieck eine ungesicherte Unfallstelle und Personen auf der Fahrbahn. Außerdem Vorsicht auf der A7, Kassel Richtung Fulda, zwischen Homberg-Efze und Bad Hersfeld-West liegt ein Reifen auf der rechten Fahrspur. Und Vorsicht auf der A49 Kassel Richtung Gießen, zwischen Kassel-Aue-Stadion und Kassel-Niederzweren liegt ein Mülleimer auf der Fahrbahn. Und Vorsicht auf der B251, B450 Kassel-Korbach, zwischen Wolfhagen-Ister und Brüdernsen sind mehrere Pferde und auch Personen auf der Fahrbahn. Und nochmal Vorsicht, im Landkreis Limburg-Weilburg auf der L3021 zwischen Oberbrechen und Weiher ein defektes Fahrzeug auf der Fahrbahn. Die weiteren Meldungen, die A4 Erfurt in Richtung Kirchheimer Dreieck ist zwischen Friedewald und Bad Hersfeld nach einem Unfall blockiert, dadurch 1 Kilometer Stau. A7 Fulda Richtung Würzburg zwischen dem Fulderer Dreieck und Bad Brückenau-Volkers 5 Kilometer Stau ab der Raststätte Utrichshausen. Die A66 Frankfurt Richtung Wiesbaden zwischen Nordwestkreuz Frankfurt und Frankfurt Höchst 4 Kilometer Stau wegen Reinigungsarbeiten nach einem Unfall. Die beiden rechten Fahrstreifen, die sind gesperrt. A3 Frankfurt Richtung Köln zwischen Kelsterbach und dem Mönchhof-Dreieck, 3 Kilometer stockend. Und die B45 letzte Meldung Hanau Richtung Friedberg zwischen Bruchköbel und Bruchköbel-Rossdorf, 1 Kilometer Stau wegen eines defekten Fahrzeugs.
0: Das Wetter für Hessen.
15: Es gibt einen Wechsel heute Nachmittag aus dichteren Wolken, aber auch Sonnenschein, gelegentlich mal ein Schauer, vereinzelt auch Gewitter bei 16 bis 21 Grad.
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15: Zusammen. Für viele ist ja heute Brückentag. Da sieht der Alltag dann oft anders aus als an einem ganz normalen Freitag. Und wir wollen von Ihnen wissen heute Nachmittag, wo hören Sie uns gerade? Sind Sie vielleicht unterwegs zu einem Wochenendtrip? Sind Sie unterwegs und machen gerade eine Pause? Oder müssen Sie trotz Brückentagen mit dem LKW auf die Piste? Oder Sie sitzen vielleicht gemütlich an einem See in Hessen oder in Finnland? Also hören uns wirklich wo ganz anders. In der Badewanne, ich weiß es ja nicht. Dann rufen Sie uns an unter 069 155 4x1. Oder eine Sprachnachricht, das geht natürlich auch. Dann auch unter 069 155 4x1. Wo hören Sie uns heute Nachmittag? Vielleicht auch in Westerland. Dann sagen Sie uns mal Bescheid. 069 155 4x1. Das ist die Telefonnummer von HR1.

0: Alexander Zverev spielt im Halbfinale der French Open gegen Jakub Menzik heute Nachmittag und hat den ersten Satz 7-5 gewonnen. Jawohl! Hier ist der Freitagnachmittag. Hallo zusammen. Schön, dass Sie dabei sind. Und wir möchten heute gerne von Ihnen wissen, wo hören Sie uns denn an diesem Brückentag? Also unser HR1-Chefkritiker Benno aus Bad Nauheim, der hört auch gerade zu.
1: Hallo Jürgen. Ich sitze mit meinen Freunden im Sandkasten. Und
0: während
1: deine Show.
0: Das ist schön. Also der Benno macht sich's bequem im Sandkasten. Und HR1-Hörer Thorsten Rudolf, der hat sich auch bei uns gemeldet.
2: Servus aus dem Stubaital. Wir sitzen hier auf dem Berg, schauen ins Tal, trinken ein Weißbier und hören natürlich die Jürgen Rasper Show. Oh. Immer wieder gerne HR1. Schöne Grüße ans Hessenland. Gehen raus von den Heinhäuser Kerbbörsche. Servus, Gude.
0: Und hallo. Vielen Dank, lieber Thorsten. Ganz liebe Grüße. Und wo hören Sie uns denn? Wo hören Sie uns gerade zu? Vielleicht unterm Regenschirm, beim Dachdecken, man weiß es ja nicht, im Krankenhaus oder auf Ibiza. Oder wo hören Sie uns? Rufen Sie uns an unter 069 155 4x1. Das ist unsere Telefonnummer.
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Eric Clapton und Lay Down Sally bei uns in HR1. 7:16 Uhr. Es ist kurzer Blick auf Hessen Straßen. Vorsicht bitte, wenn Sie auf der A3 unterwegs sind, Frankfurt in Richtung Würzburg, zwischen Seligenstadt und dem Seligenstadter Dreieck. Dort gibt es eine ungesicherte Unfallstelle und es sind Personen auf der Fahrbahn. Noch einmal Vorsicht auf der A3, Frankfurt Richtung Würzburg, zwischen Seligenstadt und dem Seligenstadter Dreieck. Eine ungesicherte Unfallstelle und Personen auf der Fahrbahn. Fahren Sie bitte vorsichtig, sollten Sie dort gerade unterwegs sein. So, und jetzt gibt's bis ran an die Nachricht. Um Punkt 16 Uhr einen absoluten Klassiker, auf den freue ich mich wirklich jedes Mal, weil ich mich auch an dieses Wahnsinnsvideo erinnere, was doch damals hoch und runter gelaufen ist bei MTV Music Television. Hier sind die Dire Straits und Walk of Life.

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12: 16 Uhr. Hubig dringt auf schärfere Regeln im Sexualstrafrecht. Weiter Kritik an geplanter Pflegereform. Anthropic schlägt Pause im KI-Wettlauf vor. Das Wetter, Wolken und Schauer, ab und zu Sonne bei 16 bis 21 Grad. Mein Name ist Mike Oeske. Nur Ja heißt Ja. Bundesjustizministerin Hubig will diese Regelung auch im deutschen Sexualstrafrecht einführen. Das hat sie bei einem Treffen mit ihren EU-Amtskolleginnen und Kollegen in Luxemburg gesagt. ARD-Korrespondentin Katrin Schmidt.
13: In EU-Staaten wie Schweden, Spanien und Frankreich zum Beispiel gilt bereits das Prinzip Nur Ja heißt Ja. Sex gilt damit nur dann als einvernehmlich, wenn alle Beteiligten ausdrücklich zugestimmt haben und in körperlicher wie geistiger Verfassung für eine solche Zustimmung waren. In Deutschland gilt seit einer Reform des Sexualstrafrechts 2016 das Prinzip Nein heißt Nein. Rechtlich liegt also eine Vergewaltigung nur dann vor, wenn Beteiligte ausdrücklich widersprechen.
12: Die Kritik an der geplanten Pflegereform von Bundesgesundheitsministerin Warken reißt nicht ab. Zu einzelnen Vorhaben gibt es zwar Zustimmung, es werden aber auch Nachbesserungen gefordert. Hauptstadtreporterin Isabel Karas.
14: Das Kuratorium Deutsche Altershilfe wirft der Bundesregierung vor, vor allem auf Einsparungen statt auf eine grundlegende Reform zu setzen. Insgesamt fehle dem Entwurf der Mut zu tiefgreifenden Veränderungen. Weitere Kritik kommt von der Deutschen Stiftung Patientenschutz. Vorstand Eugen Brüsch sagte im ARD-Morgenmagazin, die Pläne seien keine echte Reform. Statt die Pflege weiterzuentwickeln, werde vor allem gekürzt. Warken hatte ihren Gesetzentwurf gestern vorgelegt. Darin enthalten Einsparungen bei Heimkosten sowie strengere Maßstäbe bei der Pflegebedürftigkeit.
12: Bei dem Zwischenfall mit einer Lufthansa-Maschine gestern am Frankfurter Flughafen sind insgesamt 5 Menschen verletzt worden. Diese Zahl hat das Unternehmen gut einen Tag nach dem Vorfall genannt. Unter den Verletzten seien 2 Lufthansa-Mitarbeiter und 3 Kollegen von anderen Firmen. Gestern Mittag war bei einer geparkten Boeing 787 plötzlich das vordere Fahrwerk eingeklappt. Warum, wird noch untersucht. Künstliche Intelligenz entwickelt sich rasend schnell. Jetzt schlägt die KI-Firma Anthropic vor, bei der Entwicklung dieser Systeme weltweit eine Pause einzulegen, weil gesellschaftliche Strukturen und die Forschung sonst abgehängt würden. Aus der Nachrichtenredaktion Annika Hennig.
15: Anthropic steht in Konkurrenz zu OpenAI, dem Entwickler von ChatGPT. In einem Blog-Eintrag von Anthropic heißt es, die Forschung müsse in eine Richtung gehen, die sicherstellt, dass KI im Interesse der Menschen handelt. Außerdem brauche die Gesellschaft die Zeit, sich anzupassen, um mit dem Technikfortschritt mitzuhalten. Dafür müssten alle großen KI-Entwickler an einem Strang ziehen und ihre Arbeit verlangsamen. Bisher befinden sich die Unternehmen aber eher in einem Wettlauf.
12: Ein Semester im Ausland studieren, Erasmus macht's möglich. Seit der Einführung des EU-Austauschprogramms vor 39 Jahren sind 1 Million Studierende aus Deutschland ins europäische Ausland gegangen. Der akademische Austauschdienst in Bonn spricht von einem Meilenstein. Die beliebtesten Zielländer sind Spanien, Frankreich und Italien. Der FC St. Pauli hat heute bestätigt, Marcel Rapp wird der neue Trainer. Der 47-Jährige tritt damit beim Absteiger aus der Fußball-Bundesliga die Nachfolge von Alexander Plessin an. Von ihm hatte sich der Verein rund 3 Wochen nach dem verpassten Klassenerhalt getrennt. Das waren die Nachrichten.
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16: Es ist 3:16 Uhr. Schönen guten Tag. Die A3 Frankfurt Richtung Köln. Zwischen Kelsterbach und dem Mönchhof Dreieck 3 Kilometer stockender Verkehr. Die A4 Erfurt in Richtung Kirchheimer Dreieck ist zwischen Friedewald und Bad Hersfeld nach einem Unfall blockiert. Dadurch 2 Kilometer Stau. Da ist ein Auto mit einem beladenen Pkw-Anhänger umgestürzt. Die A7 Fulda Richtung Würzburg. Zwischen dem Fulderer Dreieck und Bad Brückenau-Volkers 5 Kilometer Stau ab der Raststätte Utrichshausen. A66 Frankfurt Richtung Wiesbaden zwischen Nordwestkreuz Frankfurt und Frankfurt Höchst 4 Kilometer Stau. Die Unfallstelle ist bereits geräumt. Und die B3 Marburg Richtung Kassel zwischen Marburg-Werder und dem Kölber Eck 2 Kilometer Stau nach einem Unfall auf dem rechten Fahrstreifen. Wo immer Sie unterwegs sind, bitte fahren Sie vorsichtig.
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16: Bei uns gibt es einen Wechsel aus Wolken, aber auf der anderen Seite dann noch aus Sonnenschein. Gelegentlich Schauer, vereinzelt Gewitter bei 16 bis 21 Grad. Wir haben ja heute Nachmittag gefragt, wo hören Sie uns? Wir haben ganz, ganz viele Nachrichten bekommen, unter anderem aus Costa Rica. Wie sieht's denn in Costa Rica derzeit aus? Ist ja Regenzeit, glaube ich, gell?
17: Ach, furchtbar ist es, furchtbar. Es regnet den ganzen Tag. Ah, ja, morgens, mittags, abends immer nur Regen, alles nass hier. Es ist, das kannst du nicht aushalten.
16: Ja, das denkt man nicht. Also wir müssen mal nachfragen, glaube ich, in Costa Rica. Das machen wir gleich nach Musik von Styx und Joan Armatrading Trading bei uns in HR1. Schön, dass Sie dabei sind. Hier ist die Jürgen Rasper Show. Hi.
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das hat auch so eine Power, oder genau das Richtige fürs Wochenende. Joan Emmett Trading und Drop the Pilot. Und jetzt kommt einer der schönsten, naja, Balladen. Für mich zumindest in den 90ern. Denn als der Titel damals rauskam, ich war vollkommen verzaubert und finde ihn heute immer noch klasse. Duran Duran, das war einer ihrer Comebacks. Hatten ja mehrere Anfang der 90er. Hier ist Ordinary World.

0: Nachmittag mit Amerika. 20 Minuten nach 16 Uhr ist es. Vielleicht sitzen Sie ja gerade auf dem Balkon in Spanien, frühstücken in Österreich und sind vielleicht auch irgendwo am anderen Ende der Welt unterwegs. Man weiß es ja nicht. Und trotzdem läuft HR1. Genau das wollten wir heute an diesem Brückentag von Ihnen wissen. Wo hören Sie uns gerade? Einer, der Hessen schon vor einiger Zeit verlassen hat und trotzdem regelmäßig HR1 hört. Das ist ein echter Kulthesse. Er hat unter anderem die Asterix-Geschichten ins Hessische übersetzt, war viele Jahre einer der festen Größen bei Hessen lacht zur Fasenacht und lebt inzwischen in Costa Rica. Jürgen Leber. Gute Jürgen, grüß dich.
1: Buenos dias, gute.
0: Hi, deine Besuche bei mir im Studio, die fehlen mir. Du hast mich immer besucht vor deinen ganzen Auftritten bei Hessen lacht zur Fasenacht und so, ne?
1: Das war festes Ritual und würde ich gerne mal wieder machen.
0: Vielleicht komme ich mal nach Costa Rica. Jürgen, wenn du morgens aus dem Fenster schaust, was siehst denn du da? Also wie unterscheidet sich denn dein Alltag heute von deinem früheren Leben in Hessen?
1: Naja, ich sehe erstmal strahlenden Sonnenschein. Also wir haben zwar Regenzeit im Moment, aber das heißt, es regnet nachmittags mal 2 Stunden. Ansonsten haben wir knapp 30 Grad, schönstes Wetter, viel Grün, viele Tiere und einfach schön.
0: Wie darf ich mir das vorstellen, wenn du morgens in Costa Rica HR1 hörst? Ja, das machst du wirklich immer. Und du hörst auf der A66 Stau bei Wiesbaden, ja? Oder irgendwo anders in Hessen, ist ein Stadtfest, ja? Wie fühlt sich das dann an, wenn man so weit weg ist von der Heimat?
1: Ich habe ja immer noch die Vorstellung, ich weiß ja, wie es da aussieht, wenn ihr das so meldet. Wobei, also über 3-4 Kilometer Stau, da lachen wir in Costa Rica hier. Das zählt hier noch nicht als Stau, das ist ganz normaler Verkehr.
0: Okay.
1: Und von daher ist das ein bisschen, es hat sich ein bisschen verschoben, aber ja.
0: Wenn jetzt mal für alle Hessen, die vielleicht mal mit dem Gedanken spielen, auszuwandern, ne, was ist denn das Schönste an Costa Rica? Was kann selbst Costa Rica nicht ersetzen auf der anderen Seite, wenn man mal in Hessen gewohnt hat oder ein echter Hesse ist, so wie du?
1: Naja, das Schönste an Costa Rica ist das Land ist eines der schönsten Länder, die ich kennengelernt habe, mit total genialen Leuten, die einem alle helfen und sehr unterstützen und sich freuen, dass wir da sind. Und es ist einfach, also du wirst hier mit offenen Armen empfangen. Und es gibt mittlerweile Appleboy, habe ich festgestellt.
0: Nein.
1: Und wo man noch ein bisschen dran arbeiten könnte, wäre der Handcase. Da gibt es noch gewisse Schwäche, ab, kriegen wir noch hin.
0: Wunderbar. Jürgen, ich danke dir. Pura Vida nach Costa Rica. Alles, alles Gute.
1: Ja? Pura Vida.
0: Und wo hören Sie uns gerade? Rufen Sie uns an unter 069 155 4x1.
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12: Es ist genau 16:30.
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14: Mit Ina Meinl. Guten Tag. Bundesjustizministerin Hubig setzt sich im Sexualstrafrecht dafür ein, dass ein Konsensprinzip eingeführt wird. Das hat sie beim Treffen der EU-Justizminister erklärt. So eine Nur-Ja-heißt-Ja-Regel gibt es schon in Schweden, Spanien und Frankreich. Danach gilt Sex nur dann als einvernehmlich, wenn alle Beteiligten ausdrücklich zustimmen. Bei einem Treffen in Montenegro beraten Spitzenvertreter der EU heute darüber, ob die 6 Westbalkanländer in die Europäische Union aufgenommen werden. Dabei haben sich Bundeskanzler Merz und der französische Präsident Macron für mehr Tempo stark gemacht. Merz hat gesagt, die EU müsse zeigen, dass sie willig ist, größer zu werden. Und jetzt mehr Aktuelles aus unseren Regionalstudios.
15: Hier ist das Studio Darmstadt.
16: Der Rückbau des Atomkraftwerks Biblis ist rechtens, so wie er seit 2017 gemacht wird. Das hat das Bundesverwaltungsgericht in Leipzig gestern so entschieden. Gegen den Rückbau geklagt hatte der Umweltverband BUND. Dabei ging es vor allem darum, wie mehrere hunderttausend Tonnen Bauschutt aus dem Inneren des Kraftwerks entsorgt werden sollen. Die können nämlich zum Beispiel für den Straßenbau verwendet oder auf einer Deponie entsorgt werden, wenn ihre Strahlendosis unter einer gesetzlichen Grenze liegt. Der BUND sieht darin ein Gesundheitsrisiko. Das Bundesverwaltungsgericht hat die Klage aber abgelehnt. Ob die Grenze bei der Strahlendosis dabei rechtens ist, hat das Gericht nicht als Teil der Klage angesehen. Mike Markloff, Biblis.
17: Es geht voran bei einer der schwierigsten Baustellen in Südhessen. Denn so nennt die Verkehrsbehörde Hessen Mobil die Wehrbrücke in Hirschhorn über den Neckar. Ein Problemkind unter anderem wegen des gesundheitsgefährdenden asbesthaltigen Straßenbelags, der auf Brücken sonst nur selten zu finden ist. Der wird in den letzten Wochen nun abgetragen. Es kommen Strahler mit Wasserdruck zum Einsatz und die Hälfte der Asbestarbeiten ist inzwischen geschafft, so ein Sprecher der Verkehrsbehörde. Zum Wochenende soll der Fußgängerweg auf die andere Brückenseite verlegt werden. Fertig sein soll die wichtige Verbindung zwischen Hirschhorn und dem Stadtteil Ersheim, der in einer Neckarschlaufe liegt, dann im Winter. Anna Vogel, Hirschhorn.
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12: Vorsicht bitte auf der A3 Frankfurt Richtung Köln. Zwischen Frankfurt Flughafen und Kelsterbach, da liegen Fahrzeugteile auf der Fahrbahn. Die A4 Erfurt in Richtung Kirchheimer Dreieck, die ist zwischen Friedewald und Bad Hersfeld nach einem Unfall blockiert. Dadurch 4 Kilometer Stau ab Wilde-Könebach. Ein mit einem Auto beladener Pkw-Anhänger ist umgestürzt. Die A7, Fulda Richtung Würzburg, zwischen dem Fulderer Dreieck und Bad Brückenau-Volkers, 4 Kilometer Stau ab der Raststätte Utrichshausen. Und die B3, Marburg Richtung Kassel, zwischen Marburg-Werder und dem Kölber Eck, 2 Kilometer Stau nach einem Unfall auf dem rechten Fahrstreifen. Das war's.
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12: Es gibt einen Wechsel aus dichteren Wolken, aber auch immer wieder Sonnenschein in Hessen, aber auch auf der anderen Seite immer wieder mal ein Schauer, vereinzelt auch Gewitter bei 16 bis 21 Grad. Morgen dann zunächst meist freundlich, später dichte Wolken und ab dem Mittag auch mal Schauer bei Teil. Temperaturen bis 23 Grad.
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12: Hoch die Hände, Wochenende. Wir haben gefragt, wo hören Sie uns? Und dann kam dieser Anruf hier aus dem hohen Norden.
18: Ja, hallo, hier ist Heike. Ich bin mit meinem Mann Frank unterwegs, mit Christoph und Robin auch. Wir sind auf dem Urlaub in Schweden, sind gerade in Kiruna und hören HR1. Unser Heimatort ist Steinau an der Straße in Hessen. Also an HR1 finde ich toll, die Musikauswahl ist super. Macht immer Spaß, zuzuhören. Danke, tschüss.
12: Tschüss, Grüße nach Schweden. Ja, Schweden ist weit weg, Hessen so nah. Vielleicht gibt's ja auch Hörer, die uns an einem ungewöhnlichen Ort hören. Also zum Beispiel in der Sauna, ja, im Eisfass oder beim Presslufthämmern. Ich weiß es nicht. Rufen Sie uns an unter 069 155 viermal die 1, der direkte Draht ins Studio.
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0: Glory Days und der Boss Bruce Springsteen. Ich werde verrückt. Gerade habe ich noch gesagt, wo hören Sie uns? Vielleicht in der Sauna? Kommt eine E-Mail aus Chile, aus Valdivia. Hallo Jürgen, Stichwort Sauna. Ich höre dich wirklich in der Sauna. Ich baue ein Saunahaus und muss mich beeilen. Auf der Südhalbkugel kommt der Winter und es ist schon reichlich frisch. Viele Grüße vom anderen Ende der Welt, Susanne und Jens aus Chile. Das ist der Hammer, oder? Das ist wirklich vollkommen irre. Da denkt man am Brückentag, da hören die Menschen kaum Radio und dann Pustekuchen aus dem Stubaital, Schweden, Costa Rica, schon alles gehört. Mal gucken, wer jetzt dran ist. Hallo?
1: Ja, ich bin der Thomas. Ich bin Berufsimker, lebe in Dankwart, das ist im Kanton Graubünden, der Schweiz. Ich habe aber davor einige Jahre in Hessen verbracht, im Taunus, habe auch dort Bienen gehalten und bin jetzt zurück und ich höre immer wieder gerne HR1, weil es für mich der allerbeste Radiosender ist mit der besten Musik.
0: Mensch, schön. Ganz liebe Grüße in die Schweiz. Und auch in Hessen wird natürlich gerade Radio gehört, denn...
2: Ich bin die Ute, komme aus dem schönen Hetzbach, bin gerade bei uns im Garten und höre HR1 mit eurem Radio, das wir mal gewonnen haben. Und streiche gerade das Gartenhäuschen. Mit Musik macht alles mehr Spaß. Dann geht die Arbeit mühelos von der Hand.
0: Dankeschön, Ute. Ich hoffe, die Farbe, die trocknet gut. Und mal gucken, wer gerade noch unterwegs ist.
3: Ich bin der Charlie, komme aus Stadt Allendorf und bin gerade auf dem Weg nach Ansbach zu dem Weltrekordversuch vom Tischtennis, Dauerspielen. Und höre HR1 gerade im Auto auf dem Weg dahin. Am Sonntag gegen Mittag oder späten Nachmittag haben sie dann den Weltrekord erreicht. Und deswegen sind wir unterwegs und unterstützen die.
0: Das finde ich großartig. Also ich merke, nicht nur im Ausland hören uns die Hessen und Hessinnen, auch daheim am Brückentag läuft das Radio. Und das freut mich von Firnheim bis Vietnam, von Kassel bis Kanada. Wo hören Sie uns? Rufen Sie an unter 069 155 4x die 1.
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0: Da hatte Michael auch die Gitarre am Start. Gell? They don't care about us bei uns im HR1. 9:17 ist es in Frankreich, in Paris, bei den French Open. Da fliegt der Ball. Unser Mann Alexander Zverev steht im Halbfinale gegen Jakub Menzik aus Tschechien. Die ersten beiden Sätze, die hatte Alexander gewonnen, 7-5 und 6-2. Jetzt im fünften liegt er 2-5 zurück. Wir sind da natürlich auch für Sie am Ball. Wenn was passiert, dann erfahren Sie es in HR1. Und das hier sind CCR. Wir rocken ins Wochenende. Schön, dass Sie dabei sind.
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0: Danny Loggins in Hardlight in HR1. Also Alexander Zverev verliert den dritten Satz. Die ersten beiden hat er gewonnen. 7-5 und 6-2. Dritter Satz 3-6. Verloren. Wir bleiben für Sie am Ball. Natürlich auch nach 17 Uhr.
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14: 17 Uhr. Hubig dringt auf schärfere Regeln im Sexualstrafrecht. Auto in Fritzlar von Zug erfasst und mitgeschleift. Weilburger Schlosskonzerte beginnen. Das Wetter im Laufe der Nacht meist trocken, 11 bis 6 Grad. Morgen wechselhaft mit einzelnen Schauern bis 23 Grad. Mein Name ist Mike Oeske. Bundesjustizministerin Hubig setzt sich dafür ein, dass im deutschen Sexualstrafrecht das Prinzip nur Ja heißt Ja eingeführt wird. Sie sagte bei einem Treffen mit ihren EU-Amtskolleginnen und Kollegen in Luxemburg, sie wolle jetzt in der Koalition mit der Union über einen solchen Schritt beraten. In Staaten wie Schweden, Spanien und Frankreich gilt das Prinzip schon. Es bedeutet, Sex gilt nur dann als einvernehmlich, wenn alle Beteiligten ausdrücklich zugestimmt haben. Die Kritik an der geplanten Reform der Pflegeversicherung von Bundesgesundheitsministerin Warken reißt nicht ab. Zu einzelnen Vorhaben gibt es zwar Zustimmung, es werden aber auch Nachbesserungen gefordert. Hauptstadtreporterin Isabel Karas.
15: Das Kuratorium Deutsche Altershilfe wirft der Bundesregierung vor, vor allem auf Einsparungen statt auf eine grundlegende Reform zu setzen. Insgesamt fehle dem Entwurf der Mut zu tiefgreifenden Veränderungen. Weitere Kritik kommt von der Deutschen Stiftung Patientenschutz. Vorstand Eugen Brüsch sagte im ARD-Morgenmagazin, die Pläne seien keine echte Reform. Statt die Pflege weiterzuentwickeln, werde vor allem gekürzt. Warken hatte ihren Gesetzentwurf gestern vorgelegt. Darin enthalten Einsparungen bei Heimkosten sowie strengere Maßstäbe bei der Pflegebedürftigkeit.
14: Die Telekommunikation in Deutschland verändert sich immer mehr. Im Jahresbericht der Bundesnetzagentur steht, dass die Zahl der klassischen Festnetz- und Handyanrufe im vergangenen Jahr deutlich zurückgegangen ist, um insgesamt 14 Milliarden Gesprächsminuten. Aus Bonn, ARD-Korrespondentin Anne Burkhardt.
16: Stattdessen gab es mehr Anrufe über Messenger-Dienste, oft per Videotelefonie. Dort stieg auch die Zahl der Sprachnachrichten und der schriftlichen Chats. Außerdem, eine SMS zu schreiben, das wurde auch sehr seltener. Die Telekommunikationsunternehmen setzten im Jahr 2025 wieder stark auf schnelles Internet. Insgesamt haben sie, ähnlich wie im Jahr davor, rund 15 Milliarden Euro investiert, hauptsächlich für den Ausbau der Glasfasernetze und für schnelle Datenraten im Mobilfunk.
14: Schwerer Zukunftfall in Fritzlar im Schwalm-Eder-Kreis. Die Polizei sagt, dass gegen 23:30 an einem unbeschrankten Bahnübergang ein Regionalexpress ein Auto erfasst und mitgeschleift hat. Der 71 Jahre alte Fahrer des Autos wurde lebensgefährlich verletzt. Die Polizei geht davon aus, dass er den Zug übersehen hat, als er mit seinem Wagen über die Gleise fahren wollte. In Weilburg in Mittelhessen beginnen heute wieder die Schlosskonzerte. Bis Anfang August finden bei dem internationalen Musikfestival über 40 Konzerte statt. HR-Reporter Benjamin Müller.
17: Neben großen Sinfonieorchestern gibt es in diesem Jahr ein Filmmusikkonzert, Irish Folk, Weltmusik, Jazz oder zum Beispiel auch ein Kinderkonzert. Dazu kommt noch die ganz besondere Kulisse des Weilburger Schlosses. Im Innenhof finden viele Konzerte statt und obwohl der unter freiem Himmel liegt, ist die Akustik wie in einem Konzertsaal. Aber auch die Orangerie oder die Schlosskirche bieten eine ganz besondere Kulisse.
14: Das waren die Nachrichten.
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18: Vorsicht bitte auf der A7 Fulda Richtung Kassel zwischen Guxhagen und Dreieckersel Süd. Da steht ein defekter LKW auf dem rechten Fahrstreifen. Und Vorsicht auf der B3 Frankfurt-Friedberg zwischen Bad Vilbel Süd und Bad Vilbel Nord ist eine Person auf der Fahrbahn. Die weiteren Meldungen, die A4 Erfurt in Richtung Kirchheimer Dreieck ist zwischen Friedewald und Bad Hersfeld nach einem Unfall gesperrt. Dadurch 4 Kilometer Stau ab Wilde-Könebach. Die Umleitung ab Friedewald über die parallel verlaufende B62. A7 Fulda Richtung Würzburg zwischen dem Fulderer Dreieck und Bad Brücke nach Volkers, 4 Kilometer Stau ab der Raststätte Utrichshausen. Und die B3 Marburg Richtung Kassel zwischen Marburg-Werder und dem Kölber Eck, 2 Kilometer Stau nach einem Unfall auf dem rechten Fahrstreifen. Also wo immer Sie unterwegs sind, bitte fahren Sie vorsichtig.
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18: Es geht ja ins Wochenende, Wolken und Sonne, die begleiten uns. Ist auch windig, ja. Gelegentlich kann es aber auch Schauer und auch Gewitter geben. Heute bei Werten bis 21 Grad und Martin Gutt verrät uns, wie es morgen aussieht, Martin.
19: Ja, der Samstag ist eigentlich erstmal ganz passabel. Das ist so eine freundliche Nummer mit Sonnenschein, einigen Wolken und es geht bis zum Mittag hoch auf 20 Grad oder auch mehr, so 23 sind durchaus drin. Danach wird es so leicht hinterhältig, so wie in den ganzen letzten Tagen auch. Also einige Wolken, die ballen sich zusammen und bringen dann örtliche Regenschauer. Die werden nachmittags und abends auch noch etwas häufiger. Und je später es wird, umso größer ist dann die Wahrscheinlichkeit, dass es rund um Reiskirchen, Fulda oder auch sonst bei uns in Hessen mal nass wird. Dann geht's an manchen Orten eben gleich über in den Samstagsblues.
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18: Es ist wieder soweit, kurz nach 17 Uhr. Was machen wir?
20: Ich möchte ein Ratespiel.
18: Benno, dann bekommst du eins.
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18: So ist es. Wen oder was suchen wir? 3 aus 5 sollten Sie erkennen und wissen. Und dann haben Sie gewonnen. Ganz Hessen kann da natürlich wieder mitraten. Unsere heutigen 5 nach 5, die hören wir uns mal an. Achtung.
21: Ich finde das lustig. Alles vollgeschissen, die Wände sind vollgeschissen.
22: Ich habe vom Hotel aus die Skyline gesehen und habe gedacht, Adi, das ist wieder der richtige Platz für dich.
23: 24 zu 23 am Ende.
24: Ich bin die Champion. Und das war's, Baby.
18: Ja, und was haben Sie denn da erkannt? 069 155 4 die 1. Wenn Sie 3 richtig haben, dann haben Sie bei uns gewonnen. 069 155 4 die 1. Die Leitungen sind jetzt geschaltet.

Tom Petty, den gibt's jetzt bei uns mit Into the Great Wide Open in HR1. Ein Song, der erzählt so wie ein kleiner Film vom Traum einer großen Musikkarriere. Und genauso ist es auch das Musikvideo. Wunderbar. Damals im Übrigen noch mit Johnny Depp, der da mitgespielt hat. Hier ist Tom Petty bei uns in HR1.

0: finde den Song immer wieder klasse. Tom Petty and the Heartbreakers.
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0: Genauso ist es. Immer freitags kurz nach 17 Uhr. Da spielen wir mit Ihnen und die Marlies ist am Telefon aus Löhlbach. Marlies, schönen guten Tag.
2: Hallo und schönen guten Tag.
0: Hallo, heute Brückentag sozusagen. Hast du denn ein langes Wochenende draus gemacht oder musstest du noch arbeiten heute?
2: Nein, ich musste nicht arbeiten. Ich habe den Tag oder besser gesagt das lange Wochenende schon genutzt, ja, weil wir gestern schon richtig schön Geburtstag gefeiert haben.
0: Wer hat gefeiert?
2: Mein Mann hatte Geburtstag und ja.
0: Komm, da gratulieren wir noch. Wie heißt er dann?
2: Ja. Burkhard.
0: Burkhard, herzlichen Glückwunsch, Grüße nach Löhlbach.
2: Da freut er sich.
0: Aber hallo, Marlies, das heißt, ich hoffe, du hast noch ein bisschen Kraft, ein bisschen Energie, mit uns jetzt die 5 nach 5 aufzulösen. Wir hören sie uns nochmal an. Ja? Mhm. Und dann bin ich gespannt, was du da alles erkannt hast. Achtung.
3: Ich finde das lustig. Alles vollgeschissen, die Wände sind vollgeschissen.
4: Ich habe vom Hotel aus die Skyline gesehen, hab gedacht, Adi, das ist wieder der richtige Platz für dich.
5: 24 zu 23 am Ende.
6: Ich bin die Champion und das war's, Baby.
0: So, liebe Marlies, jetzt bist du dran. Wen hast du alles erkannt?
2: Also eins komme ich nicht drauf, das liegt mir auf der Zunge, aber ich komme nicht drauf.
0: Okay, lass mal erstmal weg. Kein Problem. Gut. Was war das Zweite?
2: Und zweitens auch nicht.
0: Auch nicht, das...
2: Auch nicht, aber die anderen.
0: Jetzt geht's los. Okay, bitteschön.
2: Ja, das waren die kleinen Bullchen, die leider mal ins Krankenhaus gelaufen sind.
0: Absolut, genau. Das waren die kleine Herde Kühe, die die Notaufnahme des Kreiskrankenhauses geändert haben. Und richtig, der Landwirt genau. Und Kuhbesitzer Reinhard Nagel, der konnte darüber lachen. Das hast du erkannt, vollkommen richtig. Ja. So, erster Punkt, was noch?
2: Ja, und dann ist ja unser Adi Hütter wieder im Land und will die Frankfurter jetzt retten und uns mit.
0: Richtig.
2: Das finde ich richtig toll.
0: Die Eintracht hat wieder den Adi daheim als Trainer, damit zweiter Punkt. Super. Was noch erkannt?
2: Ja, aber dann bin ich Sonne in der Nacht, Peter Maffay.
0: Richtig.
2: Der will ja in Fulda punkten.
0: So ist es. Und pass auf,

0: Da haben wir das Feierbiest, den Torwart gehört, den Boja Simic, genau, der sich so gefreut hat. Damit hast du doch gewonnen, das waren ja 4 aus 5, der Wahnsinn!
1: Ja, wunderbar.
0: Der Hit, das, was du nicht erkannt hast, das spiele ich gleich. Das war nämlich Madonna, ja. Die zahlt. Und die hat in dieser Woche was Tolles gemacht, finde ich. Die hat nämlich gesagt, sie zahlt die Miete für Bands, die in ihrem alten Proberaum üben. Ja. Und großartig, Madonna hat gestern dann noch auf dem Times Square in New York ein Spontankonzert gegeben. Aber das langt auch voll und ganz. Du hast 4 aus 5 und damit bekommst du von uns eine HR1 Trinkflasche. Die kann man im Sommer immer gut gebrauchen. Ja, dein Trinken ist wichtig.
1: Wunderbar.
0: Ich danke dir, wünsche ein schönes Wochenende. Mach's gut.
1: Ja, und gleichzeitig oder gleich euch auch ein schönes Wochenende.
0: Dankeschön.
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8: Mit Ina Meinl. Guten Tag. Bundesjustizministerin Hubig setzt sich im Sexualstrafrecht dafür ein, dass ein Konsensprinzip eingeführt wird. Das hat sie beim Treffen der EU-Justizminister erklärt. So eine Nur-Ja-heißt-Ja-Regel gibt es schon in Schweden, Spanien und Frankreich. Danach gilt Sex nur dann als einvernehmlich, wenn alle Beteiligten ausdrücklich zustimmen. Die Europäische Union soll größer werden durch einen schnellen Beitritt der 6 Westbalkanländer. Dafür haben sich Kanzler Merz und der französische Präsident Macron bei einem EU-Treffen in Montenegro ausgesprochen. Merz hat gesagt, erste Schritte in die Richtung könnten jetzt schon eingeleitet werden. Zum Beispiel könnten die Länder an der SEPA-Zahlung und am Roaming teilnehmen.

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2: Wenn die Dämmerung über dem Odenwald einsetzt, dann übernehmen die Fledermäuse die Schicht. Im Mausohrbahnhof in Mümling-Grumbach dreht sich morgen ab 14 Uhr alles um die nächtlichen Flugkünstler. Beim Aktionstag Fledermaus können Besucher einen Blick in eine der größten Mausohrkolonien Hessens werfen. Per Live-Kamera direkt auf den Dachboden. Und der Blick, der lohnt sich da gerade besonders, denn die ersten Jungtiere sind da und die sorgen ordentlich für Trubel im Quartier. Außerdem gibt es Mitmachstationen vor Ort und spannende Einblicke in das Leben der Tiere. Gegen 22 Uhr gibt es dann den Höhepunkt des Abends. Mehr als 1200 Fledermausweibchen fliegen gleichzeitig in die Nacht. Und weil die nur schwer zu sehen sind, haben die Organisatoren Ultraschalldetektoren dabei. Helene Wilke, Mümling-Grumbach.
3: Der Rückbau des Atomkraftwerks Biblis ist rechtens, so wie er seit 2017 gemacht wird. Das hat das Bundesverwaltungsgericht in Leipzig gestern so entschieden. Gegen den Rückbau geklagt hatte der Umweltverband BUND. Dabei ging es vor allem darum, wie mehrere hunderttausend Tonnen Bauschutt aus dem Inneren des Kraftwerks entsorgt werden sollen. Die können nämlich zum Beispiel für den Straßenbau verwendet oder auf einer Deponie entsorgt werden, wenn ihre Strahlendosis unter einer gesetzlichen Grenze liegt. Der BUND sieht darin ein Gesundheitsrisiko. Das Bundesverwaltungsgericht hat die Klage aber abgelehnt. Ob die Grenze bei der Strahlendosis dabei rechtens ist, hat das Gericht nicht als Teil der Klage angesehen. Mike Markloff, Biblis.
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4: Schönen guten Tag, es ist kurz nach 17:30. Vorsicht auf der A661 Egelsbach in Richtung Oberursel. Zwischen Oberursel und Oberursel Nord ein defekter PKW auf dem rechten Fahrstreifen. Und die A7 Fulda Richtung Würzburg zwischen dem Fulderer Dreieck und Bad Brückenau-Volkers. 3 Kilometer Stau ab der Raststätte Udrichshausen. Das war's.
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4: Heute Nacht am Anfang im Norden noch vereinzelt Schauer. Ansonsten wird's trocken sein bei 11 bis 6 Grad. Morgen dann auch zunächst freundlich vom Südwesten her, aber rasch teils dichte Wolken und ab dem Mittag dann auch örtlich Schauer bei 18 bis 23 Grad. Sie hören uns heute Nachmittag beim Zaunstreichen, beim Saunabauen oder beim Morgencafé in Costa Rica, habe ich gehört. Oder bei ganz Wichtigem hören Sie uns, gell, Dani?
5: Hallo Jürgen. Ja, ich höre dich bei meinem Hausputz, was man sonst so freitags an einem freien Tag macht. Dir eine tolle Sendung und noch einen schönen Tag.
4: Dankeschön, Dani. Ja, geputzt habe ich auch schon heute Morgen und frisch blinkend ging's ins Studio. Also ganz liebe Grüße.
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4: Schön, dass Sie dabei sind. Wir haben einfach gute Musik für Sie. Gleich die Stranglers, Always the Sun. Das können wir gebrauchen und vorher rocken wir noch mit Aerosmith. Hier ist Crazy.
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0: Die Stranglers, Always the Sun, hier ist HR1. Ja, sie sind so spitze, wir haben so viele tolle Geschichten und Orte von ihnen bekommen, wo sie uns gerade hören heute. Das macht mich wirklich richtig sprachlos. Ja. Und Sie sind ja noch gar nicht fertig mit dem Erzählen, denn wir haben noch ganz, ganz viele Anrufe bekommen.
1: Hallo, liebes HR1-Team. Hier spricht die Sissi aus Teneriffa. Ich bin auf dem Weg nach La Laguna auf das Konzert von The Molotovs.
0: Oh.
1: Es regnet und ich freue, dass ich immer ein Stück Heimat dabei habe, wenn ich euch höre. Macht weiter so. Danke, tschüss.
0: Also, das klingt doch toll. Ganz im Westen Europas in Teneriffa. Und ganz im Westen von Europa ist ja auch Limburg. Und hier wird auch Radio gehört.
2: Hi, hier sind Andi und Nicole aus Limburg. Wir sitzen wie jeden Freitagmittag um 15 Uhr schön im Garten, ob Sonnenschein oder Schauerwetter, weil es geht wie immer hoch die Hände Wochenende.
0: Genau. So ist es. Das waren Andi und Nicole in ihrem Garten in Limburg. Ja, wo hören Sie uns denn gerade? Das würde uns doch mal interessieren. Vielleicht in der Autowaschanlage oder in Australien. Wer weiß, ja, rufen Sie uns an unter 069 155 4 mal die 1. Lassen Sie die Leitung glühen und erzählen Sie, wo Sie uns gerade hören.

Whitesnake bei uns in HR1. Gleich 10 Minuten vor 18 Uhr ist es. Alexander Zverev, Sascha Zverev, ist im Finale der French Open. Er hat gewonnen heute gegen Jakub Mensik heute Nachmittag in 4 Sätzen. Also 7-5, 6-2, 3-6 und den letzten Satz dann nochmal 6-3. Da sagen wir natürlich herzlichen Glückwunsch. Und wir sind gespannt und drücken natürlich ganz, ganz fest die Daumen dann fürs Finale am Wochenende. Da werden wir natürlich dann auch darüber berichten bei uns hier in HR1. Und das hier ein Klassiker in Richtung Wochenende. Hier sind Pink Floyd.

Das ist eine coole Socke, oder? Der Billy Idol, der hat eine solch coole Stimme. Wahnsinn. Es ist 3:03. Kurzer Blick auf Hessen Straßen. Vorsicht bitte, wenn Sie unterwegs sind auf der A661 Egelsbach in Richtung Oberursel, zwischen Oberursel und Oberursel Nord. Da steht ein defekter PKW auf dem rechten Fahrstreifen. Fahren Sie bitte vorsichtig. Und das hier ist Amy Winehouse, Back to Black.

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7: 18 Uhr. Merz bewertet Westbalkan-Gipfel positiv. Hubig drängt auf schärfere Regeln im Sexualstrafrecht. Tennisprofi Alexander Zverev erreicht Finale der French Open. Das Wetter im Lauf der Nacht meist trocken, 11 bis 6 Grad und morgen wechselhaft mit einzelnen Schauern bis 23 Grad. Mein Name ist Christoph Haas. Bundeskanzler Merz hat ein positives Fazit zum Westbalkan-Gipfel in Montenegro heute gezogen. Er sprach von einem erfolgreichen Treffen. Der Vorschlag, die Länder auf dem Westbalkan schrittweise an die EU heranzuführen, sei gut angekommen. ARD-Korrespondent David Freches.
8: Es habe Zustimmung für diese Idee gegeben, sowohl vom Europarat als auch von den Westbalkanstaaten selbst. Zwar müssten noch einzelne Schritte ausgearbeitet werden, aber die Message sei klar. Wir wollen euch, sagt der Kanzler wörtlich in Richtung der Westbalkanstaaten. Es werde keine Ausreden mehr geben, sondern individuelle Wege, die den Ländern auf dem Weg in die EU zum Beispiel die Teilnahme am SEPA-Zahlungsverfahren ermöglichen sollen, Roaming oder auch Erasmus. Ziel bleibe dabei aber die Vollmitgliedschaft.
7: Bundesjustizministerin Hubig setzt sich dafür ein, dass im deutschen Sexualstrafrecht das Prinzip nur Ja heißt Ja eingeführt wird. Sie sagte bei einem Treffen mit ihren EU-Amtskolleginnen und Kollegen in Luxemburg, sie wolle jetzt in der Koalition mit der Union über einen solchen Schritt beraten. In Staaten wie Schweden, Spanien und Frankreich gilt das Prinzip schon. Es bedeutet, Sex gilt nur dann als einvernehmlich, wenn alle Beteiligten ausdrücklich zugestimmt haben. Der Deutsche Sachverständigenrat für Integration und Migration warnt vor einer zu strengen Abschiebepolitik der EU. In einer neuen Erklärung heißt es, es dürfe keine Rückführungen um jeden Preis geben. Die Experten befürchten, dass Grundrechte ausgehöhlt werden. Verhandler des EU-Parlaments und der Rat der EU hatten sich auf neue Abschieberegeln geeinigt. Konkret sollen Migranten ohne Bleiberecht bis zu 30 Monate in Abschiebehaft kommen können. Und es sind Abschiebezentren außerhalb der EU geplant. In Fritzlar im Schwalm-Eder-Kreis hat es einen schweren Unfall mit einem Regionalzug und einem Auto gegeben. Die Polizei geht davon aus, dass der Autofahrer an einem Bahnübergang den Zug übersehen hat. HR-Reporter Marcel Ruge.
9: Laut Bundespolizei fährt der Mann gegen Mittag mit seinem Auto über den unbeschrankten Bahnübergang an der Pappelallee. Der Lokführer versucht noch eine Notbremsung, kann den Zusammenprall aber nicht mehr verhindern. Der Fahrer wird lebensgefährlich verletzt. Neben dem Mann werden noch vier weitere Menschen leicht verletzt, darunter auch der Lokführer und der Zugbegleiter. Wie genau es zu dem Unfall gekommen ist, ist noch unklar.
7: 5 Astronauten an Bord der Internationalen Raumstation haben die ISS für kurze Zeit verlassen müssen. Die NASA teilte mit, Grund sei ein Leck in einem Modul, das von den anderen 2 Crewmitgliedern repariert wurde. Die Raumfahrer mussten so lange ins Dragon-Raumschiff ausweichen. Laut dem Betreiber SpaceX passen bis zu 7 Menschen in das Raumschiff. Die Besatzungen der ISS hatten schon mehrere Male mit Lecks zu kämpfen. Der deutsche Tennisprofi Alexander Zverev ist bei den French Open ins Finale eingezogen. Er hat das Halbfinale in Paris gegen den Tschechen Jakub Menzik in 4 Sätzen gewonnen. Im Endspiel trifft der 29-jährige Hamburger am Sonntag entweder auf Flavio Cobolli oder Matteo Arnaldi, beide aus Italien. Das waren die Nachrichten.
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10: 3:08 Uhr. Schönen guten Abend. Vorsicht auf der A66 Frankfurt Richtung Fulda. Zwischen Maintal-Bischofsheim und Maintal-Dörnigheim ist eine Person auf dem Standstreifen. Außerdem Vorsicht auf der A7 Fulda Richtung Würzburg. Zwischen dem Fulderer Dreieck und Bad Brückenau-Volkers 3 Kilometer Stau ab der Raststätte Utrichshausen. Und die B455 Königstein-Mainz-Kastell ist zwischen Rambach-Hessloch und Wiesbaden nach einem Unfall in beiden Richtungen gesperrt.
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10: Heute Nacht nur am Anfang noch Schauer, später trocken bei 11 bis 6 Grad. Morgen dann zunächst meist freundlich, vom Südwesten her ja, dichte Wolken und ab dem Mittag dann auch mal ein Schauer bis 23 Grad. Und wie es am Sonntag aussieht, das verrät uns Martin Gutt aus unserer Wetterredaktion. Martin.
11: Am Sonntag haben wir eigentlich nichts mehr mit den Regenwolken zu tun. Da geht's, lieber Jürgen, gemütlicher zur Sache und das ist eigentlich auch mein Ding. So bis zu 2 oder 23 Grad, also nicht zu warm, nicht zu kalt. Tagsüber eine frische Brise mit einigen Sonnenstrahlen, dazwischen ein paar schönen Wetterwolken und fertig ist der Sonntag. Also, das wird die freundlichere Seite vom Wochenende.
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10: Hallo zusammen. Garten, Auto, Sauna, da haben Sie uns schon angerufen, da hören Sie uns. Aber so einen wie ihn hier, den hatten wir heute noch nicht.
12: Hallo liebes HR1-Team, hier ist der Ralf aus Frankfurt-Sindlingen auf dem Weg Richtung Rheinhessen. Ihr habt nach ungewöhnlichen Orten gefragt. Ja. Ungewöhnlich ist es hier nicht, aber das Fahrzeug ist ein ungewöhnliches.
10: Jetzt kommt's.
12: Ich bin unterwegs mit einem Space Camper Bike, auf dem man auch schlafen kann. Und das werde ich morgen Abend auf dem Winzerhof auch tun. Ich wünsche euch noch viel Spaß und bin gespannt, was noch für ungewöhnliche Storys kommen. Ciao.
10: Mensch, Ralf, ich danke dir und wünsche dir erstmal eine gute Fahrt und dann natürlich auch eine gute Übernachtung im Camper. Wunderbar. Und jetzt gibt's erstmal einfach gute Musik. Hier sind Roxette und Queen bei uns. Viel Spaß.
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Übernächste Woche stehen Per Gessle und Roxette bei uns auf dem Hessentag auf der HR1-Bühne. Da sage ich Ihnen, hingehen, das wird richtig, richtig cool. Da freue ich mich schon sehr drauf. Auch die hier touren gerade wieder. Dafür müssen sie allerdings nach Frankreich fahren. 27. Juli in Frankreich, die Fine Young Cannibals, She Drives Me Crazy. Und kurze Meldung noch von Hessen Straßenvorsicht auf der A5 Frankfurt-Kassel. Zwischen Frankfurt-Westhafen und dem Reiskirchener Dreieck ist eine Person auf dem Standstreifen unterwegs.

0: 16. Juli, das ist ja für mich schon fast Weihnachten. Da kommt Tom Jones auf die HR1-Bühne. Da wird er mit Sicherheit auch das Ding hier wegbrettern. She's a Lady. Einen schönen Freitagnachmittag. Ein Opel Kapitän, ein Citroën CX, eine alte Feuerwehrautos. Wer auf sowas steht, für den ist am Sonntag Ulrich Stein im Vogelsberg ein absoluter Pflichttermin. Oldtimer- und Trecker-Treffen, organisiert vom Gewerbeverein. Und der Vorsitzende, das ist der Sven Stehr und der ist bei mir am Telefon. Sven, ich grüß dich.
1: Hallo Jürgen, grüß dich.
0: Sven, ich bin echt ganz neidisch. So viele alte Autos aus den alten Zeiten sozusagen von Opa und Oma. Auf welche Fahrzeuge freust du dich denn ganz besonders?
1: Ja, einmal auf die Autos, mit denen ich irgendwo groß geworden bin, was jetzt Zweier Golf, Einser Golf ist, aber auch so ein schöner Mercedes Pagode oder so ein schöner SL-Flügeltürer, das wäre natürlich das absolute Highlight für Ulrich Stein. Das wäre ein Traum, ja.
0: Und ihr habt auch ein Feuerwehrauto, ich glaube aus der alten DDR, gell?
1: Ja, genau, da habe ich schon die feste Zusage, das ist nämlich quasi ein Nachbar von mir. Der möchte gerne mit seiner alten Feuerwehr-IFA, glaube ich, sich präsentieren, ja.
0: Also großartig, alte Bundeswehr-Trucks und alles gibt's da zu sehen. Du hast selbst auch ein paar Oldtimer bei dir stehen. Warum die Liebe zu diesen alten Autos?
1: Ich glaube, das ist einfach noch ein bisschen puristischer, das Fahren. Und wenn man so ein bisschen in der Oldtimer-Szene drin ist, das ist ein sehr netter und sehr, sag ich mal, freundliches Miteinander. Man hilft sich, man unterstützt sich. Und da gibt's auch jetzt keinen Neidfaktor, dass man sagt, ach, der fährt jetzt nur irgendeinen alten VW oder einen Trabi, sondern einfach die Geschichte nochmal aufleben zu lassen und sehen, was man doch früher alles für technische Highlights hatte. Das ist doch ganz schön.
0: Sonntag, 10 Uhr geht's los. Oldtimer und Trecker-Treffen in Ulrichstein. Sven, warum muss ich da unbedingt hin?
1: Ja, zum einen ist das ja auch letztes Jahr schon ein sehr, sehr gutes Fest gewesen. Natürlich hat Ulrich Stein ja auch Besonderheiten zu bieten. Hessens höchstgelegene Stadt, wir sind die wenigsten und haben einige Highlights, was jetzt die Burgruine ist, was unser Museum Vorwerk ist, was das Badebiotop ist und so weiter. Und da hat jeder dann halt auch die Möglichkeit, mit einem Shuttlebus sich sogar rumfahren zu lassen, wenn er möchte.
0: Also Ulrich Stein ist immer

0: ehrlos sein. 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
6: Es ist gleich 6:30.
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6: Die A3 Köln Richtung Frankfurt zwischen Dietz und Limburg-Nord. 2 Kilometer stockender Verkehr wegen eines defekten LKW auf dem rechten Fahrstreifen. A45 Gießen Richtung Aschaffenburg zwischen Münzenberg und Wölfersheim. Bergungsarbeiten auf dem rechten Fahrstreifen hinter einer Kurve. Und die B455 Königstein-Mainz-Kastell ist zwischen Rambach-Hessloch und Wiesbaden nach einem Unfall in beiden Richtungen gesperrt.
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6: Heute Nacht am Anfang noch Schauer, später trocken bis 11 bis 6 Grad. Genau, morgen dann zunächst freundlich, später dann auch ein paar Schauer. Gegen Mittag sind die möglich bei 18 bis 13 Grad. Und am Sonntag ein Wechsel aus Sonne und Wolken. Und da wird es dann windig, aber überwiegend auch trocken bei 17 bis 23 Grad. Wo hören Sie uns? Das war unsere Frage heute Nachmittag. Und der Gregor aus Lanau, der hat sich auch bei uns gemeldet.
7: Kaum sind wieder ein paar Sonnenstrahlen da, sind ja doch heute ein paar mehr wie in den vergangenen Tagen,
6: ja.
7: Sitze ich am Grill, warte, dass das Holz runtergebrannt ist für Glut, damit dann ordentlich die Wurst drauf kann und Hähnchenteile und ich höre HR1 direkt am Grill.
6: Ja, wunderbar, Gregor, ich komme gleich noch vorbei. Es ist kurz nach 6:30, schön, dass Sie dabei sind. Viel Spaß beim Grillen.
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0: Klassiker oder die Temptations mit Papa Was a Rolling Stone bei uns in hr1. Wo hören Sie uns? Das war heute Nachmittag unsere Frage. Ich habe eine E-Mail bekommen, noch von Edeltraut und Günther. Die schreiben, hallo Jürgen, wir grüßen aus Hohentauern, aus dem Murtal Steiermark. Bei toller Musik von hr1, wie immer, liebe Grüße Edeltraut und Günther aus Wetzlar Münchholzhausen. Da kommen Sie eigentlich her. Vielen, vielen Dank dafür für die E-Mail. Wer ist am Telefon? Mal gucken.
1: Ja, hier ist Andreas Kräft aus Wolfenbüttel in Niedersachsen und ich höre euch seit einer Woche und ich bin total begeistert. Endlich mal wieder vernünftige Musik hier. Ich meine, ich höre euch jetzt hier über Radio. Es rauscht zwar, weil es über Antenne ist, ne? Aber lieber rauschende, gute Musik als schlechte, klare Musik. Tschüss.
0: Dankeschön, Andreas. Du kannst uns natürlich auch streamen über hr1.de, gell? Und die Petra Hofmann aus Herborn hat sich gemeldet. Petra, wo hört ihr uns?
2: Also, wir sind auf dem Weg von Litauen nach Polen im Fahrrad und sitzen gerade in einem Gästehaus ausnahmsweise in Jurbaskas oder so ähnlich wird das ausgesprochen. Und ja, warten ab, dass es hier stürmt und regnet und dass wir weiterfahren können.
0: Also, da wünschen wir euch gute Fahrt. Vielen Dank für den Anruf und mal gucken, hier ist hr1. Wer ist da am Telefon?
3: Ja, hallo, ich bin die Birgit aus Einhausen, aus der alten Schlosserei und ich höre hr1 immer, wenn ich meine Sachen vorbereite, meine Schnitzel, meine grüne Soße für die Gäste und dann wird das alles viel, viel leichter, wenn man eine tolle Musik hört im Radio. Ja, der Jürgen hat mir auch schon mal geschrieben, weil ich habe mich so gefreut, dass er immer das Lied Sunbirds, Well von Reiki spielt, weil das war das Lied, wo ich meinen Mann vor 47 Jahren kennengelernt habe.
0: Dankeschön, Birgit. Das freut mich. Also, dann ganz, ganz liebe Grüße. Ein schönes Wochenende wünschen wir da natürlich auch. Und vielleicht wird es auch durch die Küche getanzt, wenn ich die Spin Doctors spiele. Die haben es nämlich auch drauf. Hier ist Two Princes.
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0: Ambitur und Ultravox mit Dancing with Tears in My Eyes. Das war die 51. Ausgabe der Jürgen Rasper Show. An dieser Stelle Dankeschön an alle, die heute mitgemacht haben. Und es waren so viele. Hauptsächlich natürlich an Sie. Was haben Sie uns heute zugeballert? Wir haben gefragt, wo hören Sie uns? Und da kamen Antworten. Im Stubaital, im Sandkasten, in der Sauna in Chile, beim Gartenhütte-Streichen in der Schweiz, in Teneriffa, auf dem Weg zum Tischtennis, Dauerspiel-Weltrekord. In Schweden hört man uns, beim Hausputz in Frankfurt, am Grill, auf dem Rad in Polen, im Rheingau, in der Steiermark, in einem Garten in Limburg und in Niedersachsen und. Also vielen, vielen Dank dafür. Und einer Frau möchte ich ganz speziell noch danken, nämlich meiner lieben Kollegin Clarissa Weber. Die hat in den vergangenen 3 Jahren hier Tausende von Telefonate entgegengenommen, Millionen Hörermails beantwortet. Vielen, vielen Dank, Clarissa, an dich. Wie hat's Benno heute gefallen?
1: Hat auch gute Musik.
0: Ja, Benno, Moment mal. Habe ich natürlich bei Klaus Reichert, gibt's noch mehr gute Musik und Paula Abdul zum Schluss.
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Paula Abdul und Straight Up bei uns, 4:19 Uhr. Wichtige Sofort von Hessen Straßen. Vorsicht bitte auf der B43 Querspange Kelsterbach zwischen Flughafen West und Kelsterbach-Frankfurter Straße. Da sind Wildschweine im Bereich der Fahrbahn unterwegs und Vorsicht auch auf der A5 Kassel Richtung Frankfurt zwischen dem Umtal-Dreieck und Homberg-Ohm. Ungesicherte Unfallstelle auf dem linken Fahrstreifen. So, das war also die Jürgen Rasper Show. Ich wünsche Ihnen ganz, ganz viel Spaß. Gleich mit dem HR1 Dancefloor und Klaus Reichert. Und natürlich ein schönes Wochenende. Bis bald. Tschüss.

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6: 19 Uhr. Merz bewertet Westbalkan-Gipfel positiv. Raumfahrer müssen ISS kurzzeitig verlassen. Tennisprofi Zverev erreicht Finale der French Open. Das Wetter im Lauf der Nacht meist trocken, 11 bis 6 Grad und morgen wechselhaft mit einzelnen Schauern bis 23 Grad. Mein Name ist Christoph Haas. Kanzler Merz und der französische Präsident Macron haben sich beim EU-Westbalkan-Gipfel in Montenegro für eine schnellere EU-Erweiterung stark gemacht. Sie haben einen Vorschlag vorgelegt, wie die 6 Balkanstaaten schrittweise an die EU herangeführt werden können. Merz sagte nach dem Treffen, die klare Botschaft sei:
7: Wir wollen euch an die Mitgliedstaaten, und es wird auch konkrete Schritte geben, die das praktisch umsetzen. Also zum Beispiel die Teilnahme dieser Staaten am europäischen Zahlungssystem SEPA, die ermöglicht auch am Roaming teilzunehmen in der Europäischen Union. Das sind konkrete Schritte, die wir jetzt einleiten können, ohne dass die Vollmitgliedschaft sozusagen zur Voraussetzung gemacht wird.
6: Das Bundesverteidigungsministerium sieht keine grundsätzlichen Probleme bei der Instandhaltung großer Waffensysteme für die Bundeswehr. Es gäbe zwar Herausforderungen, zum Beispiel, weil viele Waffensysteme an die Ukraine abgegeben worden seien. Die Einsatzbereitschaft gehe aber in die richtige Richtung. Das Ministerium reagiert auf eine Recherche von WDR, NDR und Süddeutscher Zeitung. Die hatte ergeben, dass es bei der Bundeswehr einen Reparaturstau gebe, weil es an Ersatzteilen und Fachpersonal fehle. 5 der 7 Astronauten auf der Internationalen Raumstation haben die ISS für kurze Zeit verlassen müssen. Das NASA-Kontrollzentrum hatte sie aufgefordert, in das Dragon-Raumschiff auszuweichen. Die Kapsel ist standardmäßig an die ISS angedockt. ARD-Korrespondentin Kerstin Klein.
8: Der Grund für die ungewöhnliche Anordnung: Risse und Lecks am russischen Modul, die nicht neu sind, aber sich zunehmend verschlimmern. Daher hatte die russische Raumfahrtorganisation Roskosmos beschlossen, heute 2 Kosmonauten umfangreiche Reparaturen durchführen zu lassen. Und daher die Anordnung für die anderen zum Umzug in die Kapsel. Eine reine Vorsichtsmaßnahme, wie eine NASA-Sprecherin betonte.
6: In Offenbach ist ein Mann offenbar durch einen Messerangriff lebensgefährlich verletzt worden. Staatsanwaltschaft und Polizei teilten mit, dass der Vorfall heute Nachmittag passiert ist in einem Wohnhaus in der Brüder-Grimm-Straße. Der Sohn des 49 Jahre alten Mannes sei als Tatverdächtiger festgenommen worden. Einzelheiten zu den Hintergründen haben die Ermittler bisher nicht mitgeteilt. Der deutsche Tennisprofi Alexander Zverev ist bei den French Open ins Finale eingezogen. Das Halbfinale in Paris gegen den Tschechen Jakub Menzik gewann er in 4 Sätzen. Im Endspiel trifft der Hamburger am Sonntag entweder auf Flavio Cobolli oder Matteo Arnaldi, beide aus Italien. ARD-Sportreporter Guido Ringel.
9: Zverev war nicht vom Fleck weg in Bestform und hatte auch die eine Schieflage mit dem verlorenen dritten Satz. Aber er war gut genug, um ausreichend Herr der Lage zu sein. Menzik auf der anderen Seite konnte nicht das Tennis aus den Runden zuvor zeigen. Da war der Tscheche mit gutem Aufschlag und variablem Spiel aufgefallen, hatte vor allem auch ein Kämpferherz gezeigt. An diesem kühlen Nachmittag in Paris aber war Menzik unterkühlt und für einen Topmann lange eher schwach.
6: Das waren die Nachrichten.
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4: Vorsicht auf der A3 Frankfurt Richtung Würzburg. Zwischen Frankfurt Süd und Offenbacher Kreuz liegt ein Kotflügel auf dem mittleren Fahrstreifen. Dann die A5 Kassel Richtung Frankfurt zwischen Ohmtal-Dreieck und Homberg-Ohm. Ein Unfall auf dem linken Fahrstreifen. Die B455 Königstein-Mainz-Kastell ist zwischen Rambach-Hessloch und Wiesbaden nach einem Unfall in beiden Richtungen gesperrt.
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4: Immer weniger Schauer, es bleibt trocken. In den Tälern bilden sich Nebelfelder. 11 Grad im Rheingau und in der Frankfurter Innenstadt. Bis 6 Grad in den Tälern Nord- und Osthessens. Morgen Sonne und Wolken im Wechsel, hier und da Schauer. 18 Grad in Gersfeld, Herchenhain und Schmitten. Bis 23 Grad in Heppenheim und höchst im Odenwald. Auf dem Feldberg 16 und auf der Neunkircher Höhe 19 Grad.
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4: Wir starten ins Wochenende mit dem Besten, was DJs auf der ganzen Welt in ihren Clubs auflegen. Ich habe Lust auf die Musik auf Freitagnacht und auf euch. Hallo Münzenberg.
10: Grüß dich.
4: Gute Marlenbach.
11: Hallöchen.
4: Grüß dich mitten A.
10: Hallo und viel Spaß heute Nacht.
4: Naben Mossautal.
12: Einen großartigen Abend und noch bessere Beats.
4: Ja, dafür sorge ich.
13: Ich muss sagen, ich bin eben sehr, sehr skeptisch.
4: Ach, vertrau mir.
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großartiger Song von Wham aus den 80ern. I'm Your Man, hier ist der HR1 Dancefloor. Der Bass tapst los wie ein LKW, der über eine Holzbrücke fährt. So hört sich das Ganze an und genau so ist der Song auch entstanden. Der nächste, als die Bee Gees im Auto über eine Brücke fuhren und den Rhythmus hörten, da fiel ihnen dieser Song ja ein.

0: liegt in meiner Hand. Dann sitze ich da und schaue aus dem Fenster. Draußen ziehen Felder vorbei, kleine Orte, Wälder. Erst denke ich noch daran, was ich alles erledigen muss und greife zum Handy. Ich habe keinen Empfang. Andere um mich herum klappen ihren Laptop auf, tippen auf dem Tablet. Aber ich will die Zeit nutzen, nur für mich. Also schaue ich einfach raus. Und während draußen die Landschaft vorbeizieht, ziehen irgendwann auch meine Gedanken los. Zu Hause lenke ich mich oft ab, schaue Serien, wische durch Social Media. Im Zug sitze ich einfach da und habe Zeit für Gedanken, die sonst zu kurz kommen. Die schönen, aber eben auch die schweren. Dinge, die ich vor mir herschiebe. Fragen, auf die ich keine schnellen Antworten habe. Komischerweise tun mir Zugfahrten genau deshalb oft gut. Vielleicht, weil ich mir im Alltag viel zu selten Zeit nehme zum Nachdenken. Im Zug passiert das irgendwie von selbst. Vielleicht gibt es deshalb so viele Geschichten in Filmen und Büchern von Menschen, die unterwegs sind. Auch in der Bibel. Und überall erleben diese Menschen, unterwegs sein verändert, weil ein Abstand zum Alltag da ist. Ich glaube, unterwegs stellen sich oft die tieferen Fragen. Fragen danach, was einen trägt, wo man eigentlich hin will und worauf man hofft. Vielleicht mag ich Zugfahren genau deshalb inzwischen so gerne. Dort merke ich, nicht nur der Zug ist unterwegs, ich selbst bin es auch. Und so steige ich am Ende nicht nur irgendwo aus, sondern bin innerlich auch wieder ein Stückchen weiter.
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6: Vorsicht auf der A3 Frankfurt Richtung Würzburg in Höhe Offenbacher Kreuz. Eine ungesicherte Unfallstelle auf dem linken Fahrstreifen. Dann die A5 Kassel Richtung Frankfurt zwischen Ohmthal Dreieck und Homberg oben. Ein Unfall auf dem linken Fahrstreifen. A7 Kassel Richtung Hannover zwischen Kreuz Kassel Mitte und Kassel Ost. Ein Unfall auf dem linken Fahrstreifen. Und die B455 Königstein Mainz Kastell ist zwischen Rambach Hessloch und Wiesbaden nach einem Unfall in beiden Richtungen gesperrt.
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6: Heute Nacht klingen die Schauer ab. Danach bleibt es trocken. In den Tälern und Senken bildet sich Nebel. 11 Grad in Wiesbaden und Offenbach bis 6 Grad in den Tälern der Rhön und im Knüll. Der Samstag startet sonnig und trocken. Später mehr Wolkenfelder, Sonne und dichtere Wolken im Wechsel. Vereinzelt Schauer dann. 18 Grad in Hilders, Ulrichstein und Neuanspach bis 23 Grad in Bensheim und Michelstadt. Auf dem Ettelsberg 16 und auf der Wasserkuppe 19 Grad.
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Der absolute gute Laune-Hit. Genau das brauchen wir am Freitagabend. Dan Hartman, Relight My Fire. Und dieser Song klingt wie ein Jubelhit, war aber anfangs gar nicht so gedacht. Ein Song für Leute, die in den Club gehen, um ihr Frust loszuwerden. Ja, läuft zwar gerade nicht wie geplant, aber tanzen, das kriegen wir gerade noch hin. Earth, Wind and Fire, Boogie Wonderland.

Multi-Special Don't Be So Shy. Hier ist Teil 1 der Dancefloor New Order. Mit Subculture spiele ich gleich. Gibt diesen schönen Widerspruch, dass der Song Subculture heißt, aber in den Clubs lief damals, in denen alle nur so taten, als wären sie Underground. Die, die wirklich Subkultur waren, standen meistens halb im Schatten, nickten nur mit und kannten jede Zeile.

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1: Um 20 Uhr mit Christoph Haas. Deutschland will sich weiter um einen Sitz im UN-Sicherheitsrat bewerben. Das hat Bundeskanzler Merz am Rande des EU-Westbalkan-Gipfels in Montenegro angekündigt. ARD-Korrespondentin Kirstin Girschig.
2: Am Mittwoch war Deutschland mit seiner Kandidatur für die kommenden beiden Jahre in der UN-Generalversammlung gescheitert. Österreich und Portugal werden nun Westeuropa im Sicherheitsrat vertreten. Merz kündigte an, die Kandidatur diesmal längerfristig von Anfang an gut vorzubereiten. Es gebe ein weiteres Land aus der westeuropäischen Gruppe, das ebenfalls einen Sitz anstrebe. Merz will in der Europäischen Union dafür werben, dass es bei diesen beiden Ländern bleibt.
1: Merz hat außerdem ein positives Fazit des EU-Treffens mit den Staaten des Westbalkan gezogen. Er sprach von einer klaren Botschaft an die 6 Beitrittskandidaten, dass sie in der EU willkommen seien. Zu ihnen gehören unter anderem Albanien, Montenegro, Serbien und Bosnien-Herzegowina. 5 Astronauten an Bord der Internationalen Raumstation haben die ISS für kurze Zeit verlassen müssen. Grund war ein Leck in einem Modul, das von den anderen 2 Crewmitgliedern repariert wurde. Die Raumfahrer mussten so lange ins Dragon-Raumschiff ausweichen. Laut dem Betreiber SpaceX passen bis zu 7 Menschen in das Raumschiff. Die Besatzungen der ISS hatten schon mehrere Male mit Lecks zu kämpfen. In Obertshausen im Kreis Offenbach ist ein Mann durch einen Messerangriff lebensgefährlich verletzt worden. Staatsanwaltschaft und Polizei teilten mit, der Vorfall habe sich am Nachmittag in einem Wohnhaus ereignet. Der Sohn des 49 Jahre alten Mannes sei als Tatverdächtiger festgenommen worden. Einzelheiten zu den Hintergründen haben die Ermittler bisher nicht mitgeteilt. Im Finale der French Open am Sonntag trifft der deutsche Tennisprofi Alexander Zverev auf Flavio Cobolli. Der Italiener erreichte kampflos das Endspiel, weil sein Landsmann Matteo Arnaldi wegen einer Virusinfektion das für heute geplante Halbfinale abgesagt hatte. ARD-Sportreporter Guido Ringel.
3: Die Nummer 14 der Welt spart also Kraft in Vorbereitung auf das Finale, absolvierte aber am Abend immerhin noch eine öffentliche Trainingseinheit vor vollen Rängen. Er braucht alle Sinne und Fähigkeiten am Sonntag im Match gegen Alexander Zverev. Der Hamburger hatte wieder einen überzeugenden Auftritt im Start Roland Garros bei seinem 4-Satz-Sieg gegen Jakub Menschik. Der Tscheche tat Zverev den Gefallen, nicht so stark zu spielen wie in den Runden zuvor. Dennoch musste der Deutsche auf der Hut sein und genau das war der Fall.
1: Das waren die Nachrichten.
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4: Vorsicht auf der A5 Frankfurt Richtung Darmstadt zwischen Langmeerfelden und Weiterstadt liegen Reifenteile auf der Fahrbahn. Dann Vorsicht auf der A7 Kassel Richtung Fulda zwischen Dreikassel Süd und Cuxhagen liegen Reifenteile auf der Fahrbahn. Die A3 Frankfurt Richtung Würzburg zwischen Frankfurt Süd und Offenbacher Kreuz 2 Kilometer Stau nach einem Unfall auf dem linken Fahrstreifen. A5 Kassel Richtung Frankfurt zwischen Ohmtal-Dreieck und Homberg-Ohm ein Unfall auf dem linken Fahrstreifen. Die A7 Kassel Richtung Hannover zwischen Kreuzkassel-Mitte und Kassel-Ost ein Unfall auf dem linken Fahrstreifen. Und die B455 Königstein-Mainz-Kastell ist zwischen Rambach-Hessloch und Wiesbaden nach einem Unfall in beiden Richtungen gesperrt.
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4: Heute Nacht nur noch einzelne Schauer. 11 Grad in Rüdesheim und im Rhein-Main-Gebiet bis 6 Grad in den Tälern bei zum Beispiel Eschwege und Bad Hersfeld. Am Samstag erst viel Sonne, später wieder Schauer, 18 Grad in Tann, Grebenhain und Schlangenbad bis 23 Grad in Lorsch und Bärfelden, auf dem Dörnberg 16 Grad und auf dem Taufstein 19 Grad.
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4: Wir starten ins Wochenende mit dem Besten, was DJs auf der ganzen Welt in den Clubs auflegen. Ich habe Lust auf die Musik auf Freitagnacht und auf euch. Hallo Marburg.
5: Hallo und viel Spaß heute Nacht.
4: Gute Maintal.
6: Hallo zusammen.
4: Grüß dich Mörfelden.
7: Grüß dich.
4: Guten Abend Melsungen.
8: Guten Abend Leute, lasst es krachen.
4: So machen wir es.

Drumsgebiet mit Y, hier ist der H1 Dancefloor. Alicia Bridges wollte ursprünglich einen eher rockigen Song schreiben und war selbst gar kein so großer Disco-Fan, als sie damals I Love the Nightlife aufgenommen hat. Im Grunde wurde aus einem halb widerwilligen Disco-Experiment eine der klarsten Hymnen für Leute, die abends erst richtig

0: The Hustle, hier ist HR1. Barry White war nicht nur Sänger, sondern auch Dirigent seiner eigenen ziemlich großen Studioband. Ein Mann, der die Streicher genauso ernst nahm wie den Groove. Der nächste Song erzählt eine Liebesgeschichte, bei der nicht die Kerzen, sondern die Tanzfläche die Hauptrolle spielt.
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0: Let the music play, Barry White.
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3: Es ist 8:30.
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3: Hab ich in einer Sekunde für Sie. Eigentlich 2 Sekunden. Jetzt habe ich es aber. Vorsicht auf der A66 Wiesbaden Richtung Frankfurt. In der Abfahrt Wiesbaden-Nordenstadt liegen Reifenteile auf der Fahrbahn. Und die A3 Frankfurt Richtung Würzburg. Zwischen Frankfurt Süd und Offenbacher Kreuz 2 Kilometer Stau nach einem Unfall auf dem linken Fahrstreifen. Hier ist der H1 Dance Floor. Ja, zur Zeit von Rock With You war Michael Jackson gerade dabei, ja, das Image vom Kinderstar der Jackson 5 in Richtung erwachsener Solokünstler zu drehen. So, auf dem Song ist so eine Art Visitenkarte für den neuen Michael geworden. Rock With You.

Die Eurythmics, Would I Lie to You? Hier ist der H1 Dance Floor am Freitagabend und jetzt spiele ich für euch Duran Duran, The Reflex. The Reflex war der Moment im Club, in dem die 80er-Fraktion innerlich kurz ausgerastet ist, auch wenn sie sich äußerlich ja nur ein lässiges Kopfnicken erlaubt hat. Ja, spätestens beim merkwürdigen, halb sinnlosen Refrain haben dann doch alle irgendwas mitgemurmelt. Reflex.

verrate euch jetzt ein Geheimnis. Die Nummer war total lame, bis er ins Studio gekommen ist. Nile Rodgers, ja, er hatte auch bei The Reflex die Finger im Spiel, wie bei so vielen, vielen anderen Hits. Wenn Nile Rodgers nicht gewesen wäre, dann ging die Sendung nur bis 10. Ja, weil er hat wirklich unglaublich viele Hits produziert, den hier mit David Bowie natürlich auch. Und ja, die Sendung geht natürlich bis 24 Uhr, wie jeden Freitag.

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1: Um 21 Uhr mit Christoph Haas. Russlands Präsident Putin hat ein Treffen mit dem ukrainischen Präsidenten Selenskyj abgelehnt. Selenskyj hatte in einem offenen Brief direkte Friedensgespräche in einem Drittstaat vorgeschlagen. ARD-Korrespondent Björn Blaschke.
2: Kreml-Chef Wladimir Putin kritisierte den offenen Brief, den der ukrainische Präsident Volodymyr Selenskyj an ihn gerichtet hat. Er sehe jedenfalls keinen Sinn in einem Treffen, so Putin weiter. Nicht jedenfalls, solange keine Perspektiven für einen dauerhaften Frieden gegeben seien. Mit langfristiger Perspektive meint er, dass Selenskyj all seinen Forderungen nachgeben soll, dass Selenskyj unter anderem die 4 im Osten der Ukraine umkämpften Regionen sowie die Krim als russisch anerkennt und räumt.
1: Deutschland will sich wieder um einen Sitz im UN-Sicherheitsrat bewerben. Das hat Bundeskanzler Merz am Rande des EU-Westbalkan-Gipfels in Montenegro angekündigt. Die nächste Möglichkeit gibt es für die Periode 2035-36. Deutschland war bei der Abstimmung in der UN-Vollversammlung vorgestern Österreich und Portugal unterlegen. In Obertshausen im Kreis Offenbach ist ein Mann durch einen Messerangriff lebensgefährlich verletzt worden. Staatsanwaltschaft und Polizei teilten mit, der Vorfall habe sich am Nachmittag in einem Wohnhaus ereignet. Der Sohn des 49 Jahre alten Mannes sei als Tatverdächtiger festgenommen worden. Einzelheiten zu den Hintergründen haben die Ermittler bisher nicht mitgeteilt. Vor dem letzten Testspiel morgen vor der WM hat die deutsche Fußballnationalmannschaft ihr Abschlusstraining in Chicago absolviert, ohne Torwart Manuel Neuer. Aus Chicago Thomas Kunze.
3: Manuel Neuer wird morgen nicht zwischen den Pfosten des deutschen Tores stehen. Die verletzte Wade ist laut Julian Nagelsmann zwar auf dem besten Weg der Heilung. Der Bundestrainer will mit Blick auf das WM-Turnier aber kein Risiko bei seiner Nummer 1 eingehen. Für das USA-Spiel steht Oliver Baumann bereit. Der Rest der Mannschaft war zunächst fit und vollzählig auf dem Rasen. Dabei verletzte sich dann allerdings Lennart Karl. Eine Diagnose wird in einem Krankenhaus in Chicago erstellt, steht aber noch aus. Für das Spiel gegen die USA wird der Youngster definitiv ausfallen. Eventuell droht eine längere Pause. Im Worst Case sogar das WM aus.
1: Im Finale der French Open am Sonntag stehen sich der deutsche Tennisprofi Alexander Zverev und Flavio Coppoli gegenüber. Der Italiener erreichte kampflos das Endspiel, weil sein Landsmann Matteo Arnaldi das Halbfinale abgesagt hatte wegen einer Virusinfektion. Zverev hatte heute sein Halbfinale gegen den Tschechen Jakub Menzik in 4 Sätzen gewonnen. Das waren die Nachrichten.
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4: Wir haben keine Meldung mehr. HR1 wünscht gute Fahrt.
0: Das Wetter für Hessen.
4: Immer weniger Schauer, es bleibt trocken. In den Tälern bilden sich Nebelfelder. 11 Grad im Rheingau und in der Frankfurter Innenstadt bis 6 Grad in den Tälern Nord- und Osthessens. Morgen Sonne und Wolken im Wechsel, hier und da ein Schauer. 18 Grad in Gersfeld, Herschenhain und Schmitten. Bis 23 Grad in Heppenheim und höchst im Odenwald. Auf dem Feldberg 16 und auf der Neunkircher Höhe 19 Grad.
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4: Wir starten ins Wochenende mit dem Besten, was DJs auf der ganzen Welt in den Clubs auflegen. Ich habe Lust auf die Musik auf Freitagnacht und auf euch. Hallo Mücke.
5: Hallöchen.
4: Gute Michelstadt.
6: Hi.
4: Grüß dich Münchhausen.
6: Schönen Abend auch an Sie.
4: Guten Abend Modautal.
7: Guten Abend Leute, lasst's krachen.
4: So machen wir es.
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Frankie Valli, Grease, hier ist der H1 Dancefloor. Der nächste Song auf meiner Playlist, Got to be Real von Cheryl Lynn. Ein Song für alle, die auf der Tanzfläche freundlich nicken, aber innerlich gerade mit ihrer Beziehung Schluss machen. Der Beat sagt, lass uns feiern, der Text sagt, aber bitte ohne Fake. Genau richtig für den Moment, in dem man beschließt, dass Ehrlichkeit auch bei 120 Beats per Minute funktionieren muss.

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1: Herbie Hancock ist ein anerkannter Jazzpianist mit Miles Davis Vergangenheit. Mit Rocket hat er damals gezeigt, dass er auch mit Synthesizer und Drumcomputern umgehen kann. Die älteren Kollegen haben damals teilweise den Kopf geschüttelt, aber die jüngere Generation, die hat den Mann dann plötzlich als futuristischen Soundtüftler wahrgenommen. Herbie Hancock.

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4: Wir haben keine Meldungen mehr. HR1 wünscht gute Fahrt. Mhm.

Wisst ihr was, ich muss mich bedanken für eure tollen Mails, die ihr ins Studio schickt. studiomail@hr1.de. Ja, großartige Musik, die wir spielen. Diese Band zum Beispiel hat die Bedeutung des Wortes cool auf ein ganz neues Level gehoben. MFSB waren das. Featuring The Three Degrees, Love is the Message. Und hier kommt ein Song von Casey and the Sunshine Band, Queen of Clubs. Und danach spielen wir einen Song von Sandra, In the Heat of the Night.

0: Sandra, ganz am Anfang ihrer Karriere war sie hier in Frankfurt unterwegs. Und zwar war sie Teil der Girls Group Arabesque. Und jetzt muss ich sagen, okay, also Sandra bin ich noch nicht persönlich begegnet, aber einer anderen Frau, die damals schon ganz früh mit dabei war und auch heute noch Teil von Arabesque ist, nämlich Michaele Rose, mit ihrem Mann HR1 Talk aufgezeichnet, findet ihr in der Mediathek Sounds, neue Mediathek von der ARD und natürlich unter hr1.de. Und das hat die Michaela mir damals dagelassen hier.
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0: Dankeschön, Michaela, du bist eh die Beste. Hier kommt Laura Branigan, Self-Control.

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1: Um 22 Uhr mit Christoph Haas. Russlands Präsident Putin hat es abgelehnt, sich mit dem ukrainischen Präsidenten Selenskyj zu treffen. Putin reagierte damit auf einen Vorschlag Selenskyjs, an einem neutralen Ort direkte Friedensgespräche zu führen. Putin sagte in St. Petersburg, er sehe derzeit keinen Grund für eine Zusammenkunft. Erst müsse es eine Vereinbarung für eine dauerhafte Lösung des Kriegs geben. Deutschland will sich weiter um einen Sitz im UN-Sicherheitsrat bewerben. Das hat Bundeskanzler Merz am Rande des EU-Westbalkan-Gipfels in Montenegro angekündigt. ARD-Korrespondentin Kirsten Girschig.
2: Am Mittwoch war Deutschland mit seiner Kandidatur für die kommenden beiden Jahre in der UN-Generalversammlung gescheitert. Österreich und Portugal werden nun Westeuropa im Sicherheitsrat vertreten. Merz kündigte an, die Kandidatur diesmal längerfristig von Anfang an gut vorzubereiten. Es gebe ein weiteres Land aus der westeuropäischen Gruppe, das ebenfalls einen Sitz anstrebe. Merz will in der Europäischen Union dafür werben, dass es bei diesen beiden Ländern bleibt.
1: 5 Astronauten an Bord der Internationalen Raumstation haben die ISS für kurze Zeit verlassen müssen. Grund war ein Leck in einem Modul, das von den anderen 2 Crewmitgliedern repariert wurde. Die Raumfahrer mussten so lange ins Dragon-Raumschiff ausweichen. Laut dem Betreiber SpaceX passen bis zu 7 Menschen in das Raumschiff. Die Besatzungen der ISS hatten schon mehrere Male mit Lecks zu kämpfen. Schwerer Zugunfall in Fritzlar im Schwalm-Eder-Kreis. Die Polizei sagt, dass gegen 11:30 an einem unbeschrankten Bahnübergang ein Regionalexpress ein Auto erfasst und mitgeschleift hat. Der 71 Jahre alte Fahrer des Autos wurde lebensgefährlich verletzt. Die Polizei geht davon aus, dass er den Zug übersehen hat, als er mit seinem Wagen über die Gleise fahren wollte. Beim letzten Testspiel der deutschen Fußballnationalmannschaft vor der WM wird morgen Abend Manuel Neuer nicht im Tor stehen. Er soll wegen seiner Wadenverletzung weiter geschont werden. Beim Abschlusstraining heute in Chicago hat sich Jungstar Lennart Kahl verletzt. Möglicherweise droht ihm das Turnier aus. Bundestrainer Nagelsmann sagte,
3: das sah jetzt ehrlich gesagt nicht so gut aus. Wir fahren ins Krankenhaus und machen ein Bild in Ruhe. Der muss jetzt selber erstmal die Situation verarbeiten, wir auch, und gucken, was wir machen. Und dafür brauchen wir eine Diagnose und dann schauen wir auch, ob wir es mit ihm hoffentlich machen können im Turnier weiter oder ob wir den Spieler nachnominieren, aber das alles in Ruhe.
1: Das waren die Nachrichten.
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4: Vorsicht auf der A66 A45 Aschaffenburg Richtung Gießen zwischen Hanauer Kreuz und Langenselbolder Dreieck. Eine ungesicherte Unfallstelle auf dem linken Fahrstreifen. Bitte eine Gasse für die Einsatzfahrzeuge bilden. A7 Fulda Richtung Kassel zwischen Fulda Nord und Hünfeld-Schlitz. Ein Unfall auf dem Standstreifen. Und Vorsicht bitte auf der A661 Bad Homburg Richtung Egelsbach zwischen Frankfurt am Main Niedereschbach und Frankfurt am Main Heddernheim liegen Rigipsplatten.
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4: Heute Nacht klingen die Schauer ab. Danach bleibt's trocken. In den Tälern und Senken bildet sich Nebel. 11 Grad in Wiesbaden und Offenbach bis 6 Grad in den Tälern der Rhön und im Knüll. Der Samstag startet sonnig und trocken. Später mehr Wolkenfelder, Sonne und dichtere Wolken im Wechsel dann. Vereinzelt auch Schauer. 18 Grad in Hilders, in Ulrichstein und in Neuansbach. Bis 23 Grad in Bensheim und Michelstadt. Auf dem Ettelsberg 16 und auf der Wasserkuppe 19 Grad.
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4: Wir starten ins Wochenende mit dem Besten, was DJs auf der ganzen Welt in ihren Clubs auflegen. Ich habe Lust auf die Musik auf Freitagnacht und auf euch. Hallo Meinhausen.
5: Hallo und viel Spaß heute Nacht.
4: Gute Mahlsfeld.
6: Schönen Abend.
4: Grüß dich Meinhard.
7: Guten Abend.
4: Abend. Massenheim.
6: Guten Abend, Leute. Lasst es krachen.
4: So machen wir es.
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Hits in den 80ern haben für die Fine Young Cannibals gereicht, damit sie für den Rest ihres Lebens morgens ausschlafen konnten. Johnny Come Home. Dreaming spiele ich jetzt von Blondie. Dreaming entstand, als Debbie Harry und Chris Stein im Studio einen klassischen Popsong geschrieben haben damals, der lose, ja sogar von Dancing Queen inspiriert war, nur schneller, kantiger, weniger glatt. Wie es sich für Blondie gehört.

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Tony Esposito. Zum Schluss hat er sich hier noch ein bisschen den Flötenschlumpf ausgeliehen, ne? Kalimba de Luna. Hier ist HR1 Dancefloor. D-I-S-C-O ist im Prinzip die musikalische Version eines bunt blinkenden Neonschildes über der Tanzfläche. Man muss den Song nicht mögen, um bei den Buchstaben reflexartig mitzumurmeln. Das passiert einfach. Perfekt für den Moment, dem der Abend kurz ein bisschen Trash verträgt, ne? Und alle so tun können, als sei das gerade ironisch.

0: Es ist 10:30.
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2: Vorsicht bitte auf der A7 Fulda Richtung Kassel. Zwischen Bad Hersfeld West und Homberg-Efze steht ein defektes Wohnmobil. Und die A7 Fulda Richtung Kassel zwischen Fulda Nord und Hünfeld-Schlitz. Ein Unfall auf dem Standstreifen.
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Das ist der Song für alle, die behaupten, sie seien nur kurz für zwei Lieder geblieben, ja, und dann doch bis zum letzten Song auf der Tanzfläche festkleben. Ideal, wenn der Abend ein bisschen Rückenwind braucht. Curtis Mayfield, Move.

Candy Staton, Young Hearts Run Free, hier ist der H1 Dancefloor und das sind Rheingold. Rheingold war ein typisches Produkt der frühen NDW-Zeit, neue deutsche Welle, Kunststudenten-Mindset, Minimalismus im Sound, aber sehr klares Gefühl dafür, wie ein Refrain hängen bleiben. Der Text klingt nach Seminarraum, hat aber auch in den Clubs funktioniert. Rheingold, Dreiklangsdimensionen.

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1: Um 23 Uhr mit Christoph Haas. Die deutschen Fußballerinnen haben vorzeitig die Qualifikation für die WM im nächsten Jahr in Brasilien geschafft. Das Team gewann das vorletzte Gruppenspiel in Köln gegen Norwegen mit 2:0 und hat damit den Gruppensieg sicher. ARD-Sportreporter Christopher Klein.
2: Schon vor der Pause sorgten die Länderspieldebütantin Marie Müller und Carlotta Wamser für den 2:0-Endstand. Nach der Pause etwas weniger Offensivdrang und auch die ein oder andere kleinere defensive Schwäche. Insgesamt ein verdienter 2:0-Sieg der DFB-Frauen, der dafür sorgt, dass das abschließende Qualifikationsspiel kommenden Dienstag in Slowenien eine relativ entspannte Dienstreise wird.
1: Russlands Präsident Putin hat es abgelehnt, sich mit dem ukrainischen Präsidenten Selenskyj zu treffen. Putin reagierte damit auf einen Vorschlag Selenskyjs, an einem neutralen Ort direkte Friedensgespräche zu führen. Putin sagte in St. Petersburg, er sehe derzeit keinen Grund für eine Zusammenkunft. Erst müsse es eine Vereinbarung für eine dauerhafte Lösung des Krieges geben. Deutschland will sich wieder um einen Sitz im UN-Sicherheitsrat bewerben. Das hat Bundeskanzler Merz am Rande des EU-Westbalkan-Gipfels in Montenegro angekündigt. Die nächste Möglichkeit gibt es für die Periode 2035-36. Deutschland war bei der Abstimmung in der UN-Vollversammlung vorgestern Österreich und Portugal unterlegen. In Fritzlar im Schwalm-Eder-Kreis hat es einen schweren Unfall mit einem Regionalzug und einem Auto gegeben. Die Polizei geht davon aus, dass der Autofahrer an einem Bahnübergang den Zug übersehen hat. HR-Reporter Marcel Ruge.
3: Laut Bundespolizei fährt der Mann gegen Mittag mit seinem Auto über den unbeschrankten Bahnübergang an der Pappelallee. Der Lokführer versucht noch eine Notbremsung, kann den Zusammenprall aber nicht mehr verhindern. Der Fahrer wird lebensgefährlich verletzt. Neben dem Mann werden noch vier weitere Menschen leicht verletzt, darunter auch der Lokführer und der Zugbegleiter. Wie genau es zu dem Unfall gekommen ist, ist noch unklar.
1: Die Menschen in Deutschland telefonieren immer weniger über das Festnetz oder das Handy. Stattdessen nutzen sie meist Messenger-Dienste, auch für Sprachnachrichten und schriftliche Chats. Das geht aus dem Jahresbericht 2025 der Bundesnetzagentur hervor. Auch die klassische SMS wird demnach immer unbeliebter. Die Telekommunikationsunternehmen haben im letzten Jahr vor allem in schnelles Internet investiert, zum Beispiel in den Ausbau der Glasfasernetze. Das waren die Nachrichten.
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4: Wir haben keine Meldungen mehr. HR1 wünscht gute Fahrt.
0: Das Wetter für Hessen.
4: Heute Nacht nur noch einzelne Schauer. 11 Grad in Rüdesheim und im Rhein-Main-Gebiet bis 6 Grad in den Tälern bei Eschwege und Bad Hersfeld. Am Samstag erst viel Sonne, später wieder Schauer. 18 Grad in Tann, Grebenhain und Schlangenbad bis 23 Grad in Lorsch und Bärfelden. Auf dem Dörnberg 16 und auf dem Taufstein 19 Grad.
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4: Wir starten ins Wochenende mit dem Besten, was DJs auf der ganzen Welt in ihren Clubs auflegen. Ich habe Lust auf die Musik, auf Freitagnacht und auf euch. Hallo Meister.
5: Guten Abend.
4: Gute Mart.
6: Hallo zusammen.
4: Grüß dich, Merkenbach.
6: Genove dalmenanne.
4: Naben morschen.
7: Guten Abend, Leute. Lasst es krachen.
4: So machen wir es.
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Wer ist da bald ganz tief unten in der Soul-Mine? The Soul Mine Average White Band. Hier ist der H1 Dance Floor. Die Pointer Sister haben den Song erst in der ruhigen, zurückgelehnten Version hier aufgenommen. Ein paar Jahre später wurde er im Studio dann aufgepeppt, schneller, druckvoller, mehr auf Club getrimmt und dann hat die Nummer funktioniert. Die Pointer Sisters. I'm so excited. Dann Michael Cimbello.

ist der HR1 Dancefloor in der Freitagnacht. Real Thing waren eine der ersten erfolgreichen britischen Soul-Bands mit Wurzeln in der Black Community von Liverpool, lange bevor British Soul als eigenes Label durchging. You to me are everything. Ja, das ist der Moment, in dem die Coolen auf der Tanzfläche so tun, als würden sie den Text nur ironisch mitsingen. Ja, und ihn natürlich komplett können. Riesenhit aus den 70ern. Real Thing.

0: Heatwave Boogie Nights. Hier ist der HR1 Dancefloor.
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0: Zwei Meldungen habe ich. Vorsicht bitte auf der A648 Westkreuz Frankfurt. In der Überleitung zur A5 Richtung Frankfurt läuft eine Person auf der Fahrbahn. Und Vorsicht bitte auf der A3 Köln Richtung Frankfurt. In der Ausfahrt Limburg Süd steht ein defektes Fahrzeug im Kurvenbereich.
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Pharrell Williams, Love is You. Und jetzt spiele ich für euch Respect in der Diva-Version. Der Beat ist House, der Tonfall ziemlich klar. Hier wird nicht gebettelt, sondern hier wird angesagt. A Diva.

Inner City, Big Fun, hier ist der H1 Dancefloor. C'est la vie von Robbie Neville ist der Song für den Moment, in dem der Abend einen kleinen Dämpfer bekommen hat. Alle sich fragen, hä, gehen wir nicht besser heim jetzt? Nein, dann läuft dieses lässige, so ist das eben Mantra und plötzlich wirkt alles halb so schlimm. Perfekt, um die Leute auf der Tanzfläche zu halten. Ja, und sie zu überzeugen, bleibt doch einfach noch ein bisschen. Robbie Neville, C'est la vie.

Zwei aktuelle Verkehrsmeldungen habe ich noch. Vorsicht bitte auf der A3 Frankfurt Richtung Köln. Zwischen Limburg Nord und Süd liegen Gegenstände. Und eine Meldung habe ich noch. Vorsicht bitte auf der A3 Köln Richtung Frankfurt. In der Ausfahrt Limburg Süd steht ein defektes Fahrzeug im Kurvenbereich.

Timex Social Club Rumors. Ist noch eine Meldung reingekommen. Vorsicht bitte auf der A480 Reiskirchen Richtung Gießen. Zwischen Reiskirchener Dreieck und Gießener Nordkreuz befindet sich eine ungesicherte Unfallstelle. Der H1 Sternslow in der Freitagnacht. Mein Name ist Klaus Reichert. Ich sag Kuss und Schluss. Schönes Wochenende.

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1: Um 0 Uhr mit Christoph Haas. Die deutschen Fußballerinnen haben sich vorzeitig für die WM im nächsten Jahr in Brasilien qualifiziert. Das Team gewann das vorletzte Gruppenspiel in Köln gegen Norwegen mit 2:0 und hat damit den Gruppensieg sicher. ARD-Sportreporter Christian Schulze.
2: Den Grundstein für den souveränen Sieg legte das deutsche Team mit einer starken ersten Halbzeit und purer Effizienz. Gleich den ersten guten Angriff schloss Marie Müller nach 17 Minuten erfolgreich ab. Noch schöner der Angriff und der Treffer 10 Minuten später. Im Strafraum schlenzte Carlotta Wamser per direkter Abnahme den Ball herrlich ins untere lange Eck. Nach der Pause hatte Norwegen, der ärgste Konkurrent um den Gruppensieg, durchaus weitere gute Chancen. Doch die starke Ann-Kathrin Berger im Tor und Co. verhinderten ein Gegentor und durften feiern.
1: Schlechte Nachrichten dagegen bei der Männernationalmannschaft. Jungstar Lennart Kahl fällt für die WM aus. Er hat im Training einen Muskelbündelriss erlitten. Bundestrainer Julian Nagelsmann hat für ihn den Leipziger Offensivspieler Asan Ouedraogo nachnominiert. Deutschland will sich weiter um einen Sitz im UN-Sicherheitsrat bewerben. Das hat Bundeskanzler Merz angekündigt. ARD-Korrespondentin Kirsten Girschig.
3: Am Mittwoch war Deutschland mit seiner Kandidatur für die kommenden beiden Jahre in der UN-Generalversammlung gescheitert. Österreich und Portugal werden nun Westeuropa im Sicherheitsrat vertreten. Merz kündigte an, die Kandidatur diesmal längerfristig von Anfang an gut vorzubereiten. Es gebe ein weiteres Land aus der westeuropäischen Gruppe, das ebenfalls einen Sitz anstrebe. Merz will in der Europäischen Union dafür werben, dass es bei diesen beiden Ländern bleibt.
1: In Obertshausen im Kreis Offenbach ist ein Mann durch einen Messerangriff lebensgefährlich verletzt worden. Staatsanwaltschaft und Polizei teilten mit, der Vorfall habe sich am Nachmittag in einem Wohnhaus ereignet. Der Sohn des 49-Jährigen sei als Tatverdächtiger festgenommen worden. Die Zahl der Festnetz- und Handyanrufe in Deutschland ist im vergangenen Jahr deutlich zurückgegangen. Das geht aus dem Jahresbericht der Bundesnetzagentur hervor. ARD-Korrespondentin Anne Burkhardt.
4: Stattdessen gab es mehr Anrufe über Messenger-Dienste, oft per Videotelefonie. Dort stieg auch die Zahl der Sprachnachrichten und der schriftlichen Chats, berichtet die Bundesnetzagentur in Bonn. Außerdem, eine SMS zu schreiben, das wurde auch seltener. Die Zahl der SMS hat sich halbiert, aber immerhin wurden noch 3 Milliarden Nachrichten auf diese Weise versendet.
1: Das waren die Nachrichten. Und das Wetter? Heute Nacht kühlt es ab auf 11 bis 6 Grad. Am Tag scheint erstmal die Sonne, später kommen öfter Wolken dazu und auch ein paar Schauer, maximal 18 bis 23 Grad. Und am Sonntag gibt's im Norden einzelne Schauer, im Süden ist es sonniger, wieder bis 23 Grad. Die Zeit, es ist jetzt 0:03 Uhr.
5: Dankeschön für die aktuellen Meldungen zum neuen Tag. Und von mir jetzt der Blick auf die Straßen im Lande. Hier ist der Verkehrsservice der ARD-Hitnacht. Die Autobahn 1 ist zwischen Lengerich und Ladbergen wegen Brückenarbeiten gesperrt bis Sonntag 6 Uhr. A2 Hannover Richtung Berlin zwischen Lehrter Ost und Hemelerwald 5 Kilometer Stau. A7 Hannover Richtung Hamburg zwischen Schwarmstedt und dem Dreieck Weißrode 5 Kilometer Stau. Die Autobahn 96 ist zwischen München-Leim und Sendling wegen Brückenarbeiten in beiden Richtungen bis 5 Uhr gesperrt. Die Autobahn 111, Stadtautobahn Berlin, ist zwischen Seidelstraße und Festplatz wegen Wartungsarbeiten im Flughafentunnel in beiden Richtungen gesperrt. Und die Autobahn 565 ist zwischen Bonn-Beuel und Auerberg in beiden Richtungen wegen Brückenschäden gesperrt. Ihnen unterwegs eine gute Fahrt in den neuen Tag.
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5: Mit Hanno Bauer in Magdeburg. Grüß Sie schön.

Hier ist die ARD-Hitnacht. Und Claudia aus Stuttgart hat gleich geschrieben, allerbeste Wünsche an Madeleine und danke, dass sie uns Radiofamilie informiert hat. Es ist unfassbar traurig, so jung. Wir fanden Dominik sehr aufgeschlossen, kannten sogar seine Stimme, weil er ja auch öfter mal Sprachnachrichten hinterließ. Er hat interessant berichtet aus Australien und als seine Eltern an Weihnachten kamen, hat er ja in der Runde nach Tipps für den Weihnachtsbaumschmuck gefragt, so aktiv und nun das. Man kann nicht alles verstehen und meine Gebete sind bei Dominiks Familie und bei seinen Freunden. Dankeschön, Claudia, für die Zuschrift. Nun muss ich allerdings sagen, wir möchten uns ja dann doch in der Nacht nicht die ganze Zeit mit Trauer beschäftigen. Also ich würde sagen, wir schließen dann auch das Thema so langsam, denn ja, wir müssen diese tatsächlich nicht über die ganze Nacht die Trauer um ein Mitglied unserer Radiofamilie hier teilen. Und ich würde also sagen, Dankeschön für alle die, die jetzt auch schon reichlich geschrieben haben. Wir werden sehen, dass wir ihn in guter Erinnerung behalten.

0: Hathaway, What is Love? In der Nachtsendung für ganz Deutschland, die ja auch im Ausland gehört wird. Und ich hatte zwar gesagt, wir beenden das Thema und unsere Trauer, aber natürlich möchte ich alle denen danken, die auch sofort geschrieben haben an die ARD-Hitnacht. Das wären zum Beispiel Daniel, Patricia aus Mecklenburg-Vorpommern, Gerlinde aus Hamburg, Arne in Palm Springs hat's gehört und hat aus Kalifornien geschrieben. Silvia und Horst, herzlichen Dank für eure E-Mail. Ronny hat geschrieben, dann Truckerfahrer Michael oder Michael natürlich, wir sind ja hier in Deutschland. Liebe Grüße kamen auch von Christoph aus Lübeck und Gunthild aus dem Allgäu hat sich gemeldet mit einer sehr langen E-Mail und Matthias aus Bad Elster, herzlichen Dank für eure Anteilnahme. Hier ist eure Nachtsendung, eure Radiofamilie.
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0: Jetzt mit, wie ich finde, wunderbar zusammenpassender Musik Black, Wonderful Life.

0: Human League, Human. Und für alle Menschen draußen, die eine schöne Nacht haben wollen und noch unterwegs sind auf den Straßen. Wir unterbrechen die Musik jetzt für aktuelle Verkehrsinformationen. Zeit nämlich um 0.30 Uhr für den Verkehrsservice der ARD Hitnacht. Die Autobahn 1 ist zwischen Lengerich und Ladbergen wegen Brückenarbeiten bis Sonntag 6 Uhr gesperrt. A2 Hannover Richtung Berlin zwischen Lehrter Ost und Hämeler Wald, 5 Kilometer stockender Verkehr. Autobahn 7 Hannover Richtung Hamburg zwischen Schwarmstedt und dem Dreieck Weißrode, 3 Kilometer Stau. Die Autobahn 96 ist zwischen München-Leim und Sendling wegen Brückenarbeiten in beiden Richtungen gesperrt bis 5 Uhr. Die Autobahn 111 in Berlin, die Stadtautobahn, ist zwischen Seidelstraße und Festplatz wegen Wartungsarbeiten im Flughafentunnel in beiden Richtungen gesperrt. Dann die Autobahn 480 Reiskirchen Richtung Gießen. Hier ist zwischen Reiskirchener Dreieck und Gießener Nordkreuz wegen Bergungsarbeiten gesperrt. Und dann noch die Nordbrücke in Bonn, die A565. Zwischen Bonn-Beuel und Auerberg ist die Brücke jetzt erstmal für 14 Tage mindestens gesperrt, bis die Brücke genau untersucht wurde. Ihnen unterwegs eine gute Fahrt durch die Nacht. Und jetzt geht's weiter mit Musik. Joyride, Roxette.
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0: Mit Hanna Bauer in Magdeburg. Hello.

Always the Sun des Stranglers. Man müsste sie aber sehen bei der Wetterlage aktuell. Also mit Sonne ist da nicht viel, außer genau in meiner Gegend, in der ich wohne. Wir hatten auch in den letzten Tagen wenig Regen, dafür aber viel Sonne. Mir schon wieder zu viel. Aber eines ist sicher, sie wird sich nicht in dieser Nachtsendung zeigen. Dafür passt jetzt Eruption. I can't stand the rain. Passt ja gerade in vielen Orten des Landes.

Hier ist die ARD Hitnacht und Michael, der LKW-Fahrer, bei dem ja eben ein Michael rausgerutscht ist, Entschuldigung nochmal, der hat sich nochmal gemeldet. Er hat geschrieben, momentan habe ich noch eine von 2 Wochen Urlaub. Erholung muss sein. Ich lausche noch weiterhin der Sendung. Liebe Grüße an alle Hörerinnen und auch an die Musikredaktion. Mit besten Grüßen, Michael aus Schleswig-Holstein. Ich grüße ganz lieb zurück und danke für die warmen Worte vorhin.

0: Jimmy Cliff mit seiner Reggae Night. 7 Minuten sind es noch bis zu den 1 Uhr Nachrichten. Und jetzt gibt es auch noch viel Gefühl bei uns. Mit Annette Loisan. Das Gefühl.
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1: Um 1 Uhr mit Gabriela Kühne. Kremlchef Putin lehnt ein Friedensgespräch mit dem ukrainischen Präsidenten Selenskyj ab. Er sehe derzeit noch keinen Grund für ein solches Treffen. Aus der Nachrichtenredaktion Martin Seiler.
2: In einer Rede auf dem Internationalen Wirtschaftsforum in St. Petersburg kritisierte Putin den offenen Brief Selenskyjs, in dem dieser direkte Verhandlungen vorgeschlagen hatte, als unverschämt. Putin sagte weiter, ist das ein Weg, um Konditionen für persönliche Treffen und Gespräche zu schaffen oder um ein Umfeld zu schaffen, das jegliche persönliche Treffen unmöglich macht? Ich glaube, es ist Letzteres. Selenskyj hatte Friedensgespräche auf neutralem Boden vorgeschlagen, etwa in der Schweiz. Moskau hatte daraufhin erneut erklärt, die vollständige Kontrolle der ukrainischen Donbass-Region sei Voraussetzung für einen Frieden.
1: Bundeskanzler Merz und Frankreichs Präsident Macron haben sich beim Westbalkan-Gipfel für eine schnelle Erweiterung der EU ausgesprochen. Der Verhandlungsprozess soll nach ihrem Vorschlag einfacher werden, ohne die Aufnahmekriterien zu lockern. Die EU müsse zeigen, dass sie erweiterungsfähig und willig sei, sagte Merz bei dem Treffen in Tivat in Montenegro. Die Region sei geopolitisch wichtig. Derzeit warten 6 Balkanstaaten auf eine EU-Aufnahme. Neben Gastgeber Montenegro sind das Albanien, Bosnien-Herzegowina, Kosovo, Serbien und Nordmazedonien. Die deutschen Fußballerinnen haben sich vorzeitig für die Weltmeisterschaft im kommenden Jahr in Brasilien qualifiziert. Das Team hat am Abend in Köln mit 2:0 gegen Norwegen gewonnen. Aus Köln Christian Schulze.
3: Gleich den ersten guten Angriff schloss Marie Müller nach 17 Minuten erfolgreich ab. Im Länderspieldebüt gelang ihr damit direkt ihr erstes Tor. Noch schöner der Angriff und der Treffer 10 Minuten später. Im Strafraum schlänzte Carlotta Wamser per direkter Abnahme den Ball herrlich ins untere lange Eck. Schon vor der Pause musste die neu formierte DFB-Abwehr auch einige brenzlige Situationen überstehen. Und nach der Pause hatte Norwegen, der ärgste Konkurrent um den Gruppensieg, durchaus weitere gute Chancen. Doch die starke Ann-Kathrin Berger im Tor und Co. verhinderten ein Gegentor und durften feiern.
1: Bei der Fußball-WM der Männer gibt es einen Ausfall. Lennart Kahl kann nicht spielen. Wie der DFB mitteilte, hat sich der 18-jährige Offensivspieler vom FC Bayern München beim Training verletzt. Als Ersatz wurde Assan Quedraogo vom RB Leipzig nachnominiert. Am Abend trifft die deutsche Mannschaft im letzten Testspiel vor der WM in Chicago auf die USA. Das waren die Nachrichten. Das Wetter in Deutschland. Fast überall trocken, später Nebel, Tiefstwerte 12 bis 6 Grad. Tagsüber oft freundlich, vom Südwesten her gebietsweise Schauer und einzelne Gewitter. Höchstwerte 18 Grad in der Eifel bis 26 Grad in der Niederlausitz. Am Sonntag meist trocken, im Norden ein paar Schauer, 17 bis 25 Grad. Die Zeit, es ist 1.03 Uhr.
4: Dankeschön fürs Nachrichtenupdate. Von mir jetzt der Blick auf die Straßen im Lande. Hier ist der Verkehrsservice in der ARD-Hitnacht. Die Autobahn 1 ist zwischen Lengerich und Lattbergen wegen Brückenarbeiten bis Sonntag 6 Uhr gesperrt. Die A7 Würzburg Richtung Ulm ist zwischen Rothenburg ob der Tauber und Wirnitz nach einem Unfall gesperrt. Die Autobahn 43 Wuppertal Richtung Recklinghausen ist zwischen Herne-Eickel und Kreuz-Herne nach einem Unfall gesperrt. Dann die Autobahn 96 ist zwischen München-Leim und Sendling wegen Brückenarbeiten in beiden Richtungen bis 5 Uhr gesperrt. Dann in Berlin die Autobahn 111 Stadtautobahn. Hier ist zwischen Seidelstraße und Festplatz in beiden Richtungen gesperrt. Und die Autobahn 565 Bonn-Beuel bis Auerberg ist gesperrt. Hier wird die Brücke nach Brückenschäden abgesucht. Deswegen also hier ein weiteres Nadelöhr mehr. Über den Rhein kommt man also kaum drüber. Ja, Ihnen unterwegs eine gute Fahrt, dort wo es geht. Und bleiben Sie munter mit der richtigen Sendung im Radio.
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4: Mit Hanno Bauer in Magdeburg.

So im Mondeslicht tanzen. Toploader mit ihrem Dancing in the Moonlight in unserer ARD-Hitnacht. Und Anja aus Plauen im Vogtland hat geschrieben, Grüße in die Nacht, lieber Hanno. Es ist schön, dass es in Zeiten von KI auch nachts noch die persönliche Moderation gibt und daraus eine richtige Radiofamilie gewachsen ist, die Anteil aneinander nimmt. Das tröstet und umarmt und hilft vielen, die sich vielleicht alleine fühlen. Ganz liebe Grüße. Anja, danke für die liebe E-Mail. Na, ich bin ja auch gespannt, wohin das mit der KI noch so führt. Alle spielen verrückt um was, was so unkalkulierbar auf unsere Lebenswirklichkeit einwirken wird. Also ich hoffe da wirklich drauf, dass unsere Entscheider hier nicht nur die Verlockungen sehen, sondern eben alles tun, das Ganze auch sicher zu gestalten für die Menschen. Also, ich kann mir in der jetzigen Medienlandschaft auch nicht wirklich vorstellen, dass sich da mit künstlicher Intelligenz irgendwie der Zusammenhalt unter den Menschen positiv gestalten lässt. Mir sind echte Menschen herzlich willkommen mit all ihren Fehlern und Macken, die wir alle haben. Jeder Einzelne für uns. Ganz liebe Grüße zurück, Anja. Und eine schöne Nacht noch. Jetzt mit Musik von Ace of Base. Design.

Das ist auch so ein Song zum falsch mitsingen. Auf jeden Fall habe ich dieses Signal von Ralf bekommen, der mir geschrieben hat, hallo, wir fahren gerade nach einer Lesung Lea Lisas in Bern stundenlang nach Hause. Dabei singen wir laut und falsch eure super Songs mit Grüße. Von Ralf, Lea, Lisa und von Diana. Und ich grüße ganz lieb zurück jetzt mit einem weiteren zum Mitsingen bei Ben E. King. Stand by me. Also, Solo üben jetzt bitte.

So schöne Musik. Careless Whisper in der ARD Hitnacht. Und Annette aus Leipzig hat geschrieben, schönen Gruß zurück erstmal. Das hast du schön gesagt, beim Menschsein hat KI nichts zu suchen. Und ich hoffe, die ARD Hitnacht bleibt noch lange so erhalten. Bei dieser Gelegenheit auch liebe Grüße an die gesamte Hörer-Community. Annette, Grüße sind ausgerichtet und ich wünsche noch eine schöne Nacht. Dankeschön fürs Schreiben an ard-hitnacht@mdr.de.

Mister, Mister. Kurz vor dem Blick halb auf die aktuellen Verkehrsmeldungen. Bis dahin noch Musik von Cloud. Substitute in der ARD-Hitnacht.

Schönen Dank für die erste Verkehrsmeldung, die von Heidi kommt. Sie hat geschrieben Stau und hat dann diesen Spruch mit dran gehängt. Eben hat eine A8 auf der A7 einen A6 überholt und ein A5 hat gehupt, da er nicht auf die A4 konnte und ein A3 die A2 nehmen musste. Jetzt ist Stau auf der A1. Mal sehen, wie viel davon wahr ist. Hier ist der Verkehrsservice der ARD Hitnacht. Die Autobahn 1, da sind wir doch schon, ist zwischen Längerich und Dattbergen.

0: werden Brückenarbeiten bis Sonntag 6 Uhr gesperrt. Dann die A43 Wuppertal Richtung Recklinghausen ist zwischen Herne-Eickel und Kreuzherne wegen Bergungsarbeiten gesperrt. Das Ganze soll wohl bis 6 Uhr dauern. Dann die Autobahn 96 ist zwischen München-Leim und Sendling wegen Brückenarbeiten in beiden Richtungen bis 5 Uhr gesperrt. Die Autobahn 111 Stadtautobahn Berlin ist zwischen Seidelstraße und Festplatz in beiden Richtungen im Tunnel, also Flughafentunnel, wegen Wartungsarbeiten gesperrt. Dann die A565 noch, die Nordbrücke Bonn, ist zwischen Bonn, Beuel und Auerberg in beiden Richtungen gesperrt. Ihnen unterwegs eine gute Fahrt durch die Nacht.
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0: Mit Hanno Bauer in Magdeburg. Und herzlichen Dank nochmal, Heidi. Das hat mich zum Lachen gebracht. Und ich hoffe, ein paar andere auch, die gerade Radio hören. Schön, dass wir alle zusammen sind.

0: Hier ist die ARD Hitnacht. Und herzlichen Glückwunsch an Torque. Torque in Dortmund hat nämlich gewonnen. Fühlt sich auch als Gewinner, hat er ganz groß geschrieben. Hallo Magdeburg, steht in der E-Mail. Ich habe gestern im Skat gewonnen und ich platze jetzt vor Stolz. All the best, der Torken aus Dortmund. Ja, schön im Skat gewonnen zu haben. Er hat dann auch gleich noch das Altenburger Blatt aufgemalt. brennt offensichtlich sehr für das Skatspiel. Ich grüße mal ganz lieb zurück. Und herzlichen Glückwunsch natürlich nochmal. Dann hier noch eine E-Mail von Meier. Meier als Vorname, na das ist ja auch mal was. Habe ich bis jetzt auch noch nicht so gelesen. Nachname kommt mir sehr bekannt vor, ist nämlich meiner Bauer. Und er hat geschrieben, fahren gerade vom Urlaub am Gardasee heim. Und wir würden uns freuen, wenn das und das gespielt wird. Schöne Nacht euch noch, ja. Ich würde mich auch freuen, wenn ich euch die Wünsche erfüllen könnte. Aber Musik in der Nacht wird von unserem Sören geplant, der das also in der Woche tut. Und sozusagen sind die Sendungen fertig durchgeplant von mir. Soweit nicht veränderbar und neue Musiken darf ich also nicht dazu nehmen. Sorry, dass ich euch die Wünsche nicht erfüllen kann, aber es gibt natürlich auch Wunschsendungen in den Radios, die ihr sonst tagsüber hört. 1.40 Uhr ist es, hier ist die ARD Hitnacht, also bitte keine Musikwünsche, die kann ich nachts nicht erfüllen.
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0: Auch wenn ich es gerne täte. Joe Cocker jetzt hier mit You Can Leave Your Head On.

Ja, das hat doch Drive für die Nachtschicht. Hier ist die ARD-Hitnacht. Und hoffentlich haben sich auch Nicole gefreut, die Wunstorfer, die mir geschrieben haben, herzliche Grüße. Hallo Hanno, schöne Grüße aus dem Urlaub in Portugal. Heute waren wir in der Schmugglerbucht, eine wunderbare Bucht mit einem markanten Felsen. Die Musik ist wieder supi. Es grüßen die Wunstorfer Nachteulen, das Hitnacht-Team und die Hitnacht-Familie. Na dann, grüße ich ganz lieb zurück. Dankeschön fürs Schreiben.

So, jetzt muss ich doch den Namen nochmal zurechtrücken. Mir ist doch glatt eine Nicole rausgerutscht eben. Dabei ist es doch Nico. Lesen müsste man richtig können. Ja, Nico hat er so geschrieben. Mensch, klar, Beatrice, Jens, Markus und Nico. Die vier Nachteulen aus Wunsdorf eben. Die hatten ja schon geschrieben, dass sie Urlaub da in Portugal machen. Und heute also die Urlaubspostkarte an die ARD-Hitnacht per E-Mail mit dem Foto da, mit jenem Felsen an der Algarve. Und ja, dafür bedanke ich mich natürlich auch recht herzlich und wünsche noch ein paar schöne Urlaubstage, wenn ihr es jetzt gerade hört.

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1: Um 2 Uhr mit Gabriela Kühne. Kremlchef Putin lehnt Verhandlungen mit dem ukrainischen Präsidenten Selenskyj ab. Selenskyj hatte Putin in einem offenen Brief direkte Friedensgespräche angeboten und ein Treffen in einem Drittstaat vorgeschlagen. Aus Jerewan Björn Blaschke.
2: Er sehe keinen Sinn in einem Treffen, so Putin. Nicht jedenfalls, solange keine Perspektiven für einen dauerhaften Frieden gegeben seien. Eine Putin-typische Aussage. Mit langfristiger Perspektive meint er, dass Selenskyj all seinen Forderungen nachgeben soll, dass Selenskyj unter anderem die 4 im Osten der Ukraine umkämpften Regionen sowie die Krim als russisch anerkennt.